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0: Ja, Männer mit Kante, was ist das eigentlich? Simon, letztes Jahr im Sommer kam es ja zu einer gewissen Idee. Vielleicht magst du so ein bisschen ausholen, weil der Gesamtkontext an diesem Tag war ganz witzig, fand ich.
1: Ja, Jörg fand diesen Kontext an dem Tag witzig. Ich weiß nicht mehr so ganz genau, aber ich glaube, es war witzig. Wie ist Männer mit Kante überhaupt entstanden? Was ist das? Das wollen wir euch mal eben kurz einmal noch erklären. Und zwar hatte ich früher immer so die Idee, ich wollte als erstes mal so einen Männer-Support-Club gründen. Und dieser Männer-Support-Club, da habe ich mich dann mal an der Schlachte mit ein paar Männern getroffen. Und ich wollte halt, dass man sich gegenseitig unterstützt und seine Projekte pusht und so. Ja, das lief dann ziemlich schnell so, dass die Männer sich ziemlich schnell in die Haare gekriegt haben. Wer denn nun erfolgreicher ist, wer besser ist und solche Geschichten. Da habe ich gedacht, nee, das ist es eigentlich nicht, was ich wollte. Ich habe mich dann relativ schnell aus dieser Veranstaltung zurückgezogen. Und das hat mich aber nicht so richtig losgelassen. Und dann habe ich damals in meiner Praxis dann nochmal versucht, so einen Emotionsclub dann für Männer zu gründen, wo halt Männer über ihre Themen sprechen können, die sie so belasten und solche Geschichten. Da kamen auch so ein paar zusammen. Aber die haben dann mehr darüber gesprochen, ja, was sind eigentlich Ängste, was ist Trauer, aber nicht über ihre Themen. Und das hat sich dann irgendwann auch wieder verlaufen. Und dann habe ich das so ein bisschen an den Nagel gehängt. Und dann kam halt im letzten Jahr die Gartenparty, also mein Geburtstag war das. Und genau, da war Jörg dann auch. Und Jörg und ich haben uns halt irgendwann mal... Ja, eigentlich über Sabrina kennengelernt, die war bei Jörg, vielleicht kannst du das mal erzählen, wo wart ihr da?
0: Das war hier in Bremen ein Unternehmertreffen gewesen, wo wir uns dann zufällig ins Gespräch verwickelt haben, weil, war ganz witzig, Sabrina ist bei einer Krankenkasse beschäftigt, ich auch, unterschiedliche Krankenkassen, natürlich hat man da ein Thema und hat auch darüber gesprochen, was man so nebenbei noch so macht und was man so auf die Beine stellt und dann hat sie gesagt, ey, mein Freund damals, jetzt Mann, der macht ja auch sowas. Ey, ihr müsst euch unbedingt mal treffen. Ihr tickt so sehr, sehr ähnlich. Dann haben wir angefangen, das war, glaube ich, vor 2 Jahren, sind wir in Essen gegangen, schön bei Kerzenlicht.
1: Männerdate.
0: Männerdate, regelmäßig. Und haben uns dann auch über solche Themen unterhalten, ausgetauscht und festgestellt, ja, wir ticken da wirklich sehr ähnlich und gehen in die gleiche Richtung. Und wir hatten aber nie so richtig die Idee gehabt, was können wir eigentlich so gemeinsam mal wirklich machen. Mhm. Und diese Idee hat dann Simon an seinem Geburtstag letztes Jahr im Sommer konkretisiert.
1: Ja, genau. Da habe ich ihm dann halt erzählt von, dass ich ja diesen Plan schon die ganze Zeit immer irgendwie im Kopf hatte und dass mich das nie losgelassen hat. Und dann habe ich ihm gesagt, ja, Jörg, ich habe da so eine Idee. Ich habe das für mich Männer mit Kante genannt. Und da habe ich ihm davon erzählt. Er sagte, wow, das ist ja cool. Und da habe ich Bock drauf. Da würde ich gerne mitmachen.
0: Da muss ich mal kurz reingrätschen, weil du hast einen wichtigen Teil vergessen. An deinem Geburtstag hast du eine Bowle gemacht. Wir haben uns schon vormittags getroffen und dann haben wir Männer, haben dann ein Bierchen getrunken, weil Simon war eigentlich der Meinung, okay, alle trinken Bowle. Nein, nein, nein. Die Bowle hat dann Simon alleine getrunken und dann kamst du auf mich zu.
1: Ja, aber die Bowle war auch lecker. da war ich wohl allein. Aber trotz allem war sie gut. Genau, und so ist dann Männer mit Kante entstanden. Und jetzt ist die Frage, was ist denn eigentlich Männer mit Kante? Was wollen wir denn mit Männer mit Kante erreichen? Und so weiter. Und Männer mit Kante soll im Endeffekt, zielt es darauf ab, dass ja Männer keine Emotionen haben. So, beziehungsweise in der Gesellschaft wird ja nicht wirklich über diese Emotionen von Männern geredet. Oder die Männer trauen sich tatsächlich nicht so richtig über ihre Emotionen zu reden, aus verschiedenen Gründen. So, gleichzeitig denke ich aber auch,

0: dass Männer halt, also ich glaube, jeder Mann irgendwie so ein Projekt, einen Traum im Kopf hat, was in der Schublade liegt und ja, irgendwann mache ich das. Eines Tages ist es soweit, dann werde ich dieses Projekt angehen. Und Männer mit Kante ist quasi der Tag. Also wir unterstützen Männer dabei, über ihre Themen zu reden. Und das wollen wir halt mit diesem Podcast machen, weil wir über diese Themen reden, weil wir die auch schon durchaus kennen. Und wir wollen auch die Männer dazu ermutigen, mal wieder über ihre Projekte, über ihre Träume zu reden. Und da kommt dann Männer mit Kante ins Spiel, weil wir halt diesen Traum dann ins Rollen bringen.
1: Kommen quasi zwei Sachen zum Tragen. Das eine ist halt das Emotionale auf so einem Weg, weil wenn man sich auf den Weg macht, dann kommen natürlich auch diese inneren Stimmen, von wegen, auch bin ich überhaupt gut genug, schaffe ich das überhaupt, was sagen die anderen, da kommen ja viele Stimmen hoch und dann begraben viele diesen Traum wieder und gehen das nicht an. Vor allem wir Männer machen das ja sowieso mit uns selbst aus, wir reden ja nicht drüber, sondern lassen diesen Gedanken, diese Idee irgendwo im Kopf vergammeln und haben das nie wirklich mal versucht. Weil wenn man versucht, ist ja die Chance relativ groß, bei vielen, vielen Männern denken die zumindest so, ich könnte ja scheitern. Und scheitern ist für Männer ja ein ganz, ganz großes Ding, was ja eigentlich gar nicht passieren darf.
0: Das wird uns ja auch schon so beigebracht, Fehler machen und scheitern ist halt suboptimal. Das lassen wir mal lieber. Dann fangen wir lieber gar nicht erst an. Und dem wollen wir ein bisschen entgegentreten. Und da haben wir natürlich auch schon unsere eigene Reise hinter uns. Jörg hat ja, vielleicht möchtest du das mal erzählen, was du da genau machst und wie dein Werdegang war.
1: Ja, Werdegang, also da muss ich so ein bisschen weiter ausholen, weil das fängt ja irgendwann im Laufe des Lebens so an. Also bei mir war es halt früher so, dass ich, also heute bin ich wesentlich energievoller, energetischer, also heute auch den ganzen Tag gearbeitet, 10 Stunden trotzdem hier und trotzdem Bock und Energie hätte ich früher nicht gehabt. Weil ich viel gegen mich selber angekämpft habe, unterbewusst. Weiß nicht, das Thema Muster, Glaubenssätze und so, kommen auch nachher darauf zu sprechen, was in einem Menschen so vor sich geht und was es auch mit einem macht, das dann ein Stück weit aufzulösen. Das habe ich alles gemacht. Also ich habe früher erstmal angefangen, mich mit Büchern schlau zu lesen. Also ich habe mich immer interessiert zum Thema Führung, weil ich ja selber Führungskraft bin. Wie kann ich Menschen weiterbringen, wie kann ich mich weiterbringen? Bin dann irgendwann, wie viele andere Menschen auch, dann bei YouTube mal gelandet, mir solche Sachen angeguckt wie Tobias Beck, Dieter Lange und wie sie alle heißen. Und habe irgendwann auch angefangen, Seminare zu besuchen. Habe gesagt, ey, ist ganz cool, mal selber auch sowas zu machen. Hat dann selber eine Coaching-Ausbildung gemacht, wo ich auch der Meinung war, ja, ich mache die Coaching-Ausbildung, um anderen zu helfen. Habe dann aber festgestellt, dass der 2/3 der Ausbildung eigentlich für mich selber war. Und dass ich dann quasi mich selbst ausgebildet habe oder habe mich quasi coachen lassen in meinen ganzen Themen. Und zwar 360 Grad betrachtet. Das heißt, wo komme ich her? Wer bin ich? Wie bin ich sozialisiert worden? Beziehung, alles und soziales Umfeld. Also alles komplett mal so durchleuchtet, um mal zu gucken, was ist eigentlich mein Kern? Wo kommen meine Grundmuster eigentlich überall her? Und warum ist es so, dass ich abends dann K.O. nach Hause komme und liege auf dem Sofa und habe irgendwie keinen Bock mehr. So, und das habe ich mich so auf die Reise gemacht, wie gesagt, mit der Coaching-Ausbildung, habe mich jetzt auch weiterbilden lassen zum Leadership-Circle-Profil-Trainer, also sprich gerade im Bereich Führung sehr intensiv, aber auch im Bereich Hypnose. Da bin ich jetzt auch unterwegs, so ähnlich wie bei dir.
0: Ja, bei mir war es ja noch ein bisschen anders. Also ich komme eigentlich aus dem Projektmanagement-Bereich, bin viel um die Welt gereist und habe viel gesehen. Aber irgendwann kam halt dieser Punkt bei mir, an dem ich mich gefragt habe, wem helfe ich eigentlich mit dem, was ich hier mache? Und das war für mich sehr unbefriedigend. Das, von außen war super. Also die Leute kamen auf mich zu und haben gesagt, wow, super, du hast jetzt echt geschafft irgendwie und verdienst viel Geld und siehst irgendwie die Welt und solche Geschichten. Aber mich hat das überhaupt nicht mehr glücklich gemacht. Und dann habe ich diesen Job halt hingeschmissen. Und dann war es irgendwie, dass ich dann geschaut habe, was will ich denn machen? Und dann habe ich mich mit Hypnose beschäftigt und habe eine Hypnoseausbildung gemacht und habe seitdem meine Praxis am Laufen. Und jetzt ist halt noch Männer mit Kante dazugekommen. Und das ist ist spannend.
1: Haben wir vielleicht ein kleines Tonproblem? Kann das sein? Ah, okay, sehr gut.

0: wahrgenommen. Zur Hälfte, okay. Vielleicht nehmen wir das Handmikro einfach mit dazu und gucken, dass wir das einmal austauschen. Dann haben wir, glaube ich, auch eine bessere Qualität. Das ist halt live, ne? Deswegen, also, wie gesagt, auch das, ne? Haut das raus, ne? Wenn zu leise, zu laut, zu schnell, zu langsam, her damit, ne? Also können wir umgehen.
1: Ja, ich bin ja am Überlegen, ob wir doch wieder das andere Mikro dann anmachen, auch wenn das, wir haben uns jetzt dafür entschieden, hier so ein kleines Mikro zu nehmen, weil im Endeffekt der Sound von meinem Mikro so ein bisschen blechern war. Ich mache das jetzt aber trotzdem nochmal an und kann man mich jetzt hören, ja, ne? Das geht? Kann man nicht?
0: Nimm das Handmikro, das, ja, okay, ja, das okay, ist viel besser, das kommt super.
1: Na gut, okay. Ja, dann nehme ich das Handmikrofon. Und mach mal alles andere hier erstmal. Ja gut, ist jetzt aus. Gut, wo war ich stehen geblieben? Ach so, ja, bei meinem Wettergang. Genau, und dann kam ja irgendwann Männer mit Kante dazu. Und dann haben wir das hier auf die Beine gestellt. Und wir mussten tatsächlich erstmal am Anfang ganz schön Gas geben, weil da wirklich auf einmal so viel auf uns zugerollt ist. Also ich hätte das selber nicht erwartet. Und jetzt ist halt auch... Jetzt gibt es natürlich auch Leute, die uns so beobachten und sagen, ja, wieso macht ihr das jetzt schon alles? Das ist ja viel zu früh. Und das ist ja genau der Grund, warum es auch bei Männern mit Kante geht. Am Anfang wird es vielleicht ein bisschen scheiße, aber es wird halt besser und besser. Aber ihr könnt uns von Anfang an jetzt beobachten und vielleicht sagen wir Ende des Jahres, ja, okay, cool, Jörg, das war echt gar nichts. Lass das mal lassen. Oder es geht halt weiter und weiter und das kann man beobachten. Aber wichtig ist halt, anzufangen und immer weiter zu gehen.
0: Ja, und sich selbst dabei auch zu finden. Und das ist auch Männer mit Kante, dass wir den Männern eine Plattform geben, sich selbst zu finden. Das heißt, wofür bin ich eigentlich in Anführungsstrichen gedacht? Was könnte mein Weg sein? Weil viele haben vielleicht noch keine konkrete Idee, was sie irgendwie mal umsetzen wollen. Stehen sie trotzdem irgendwie im Weg, und während man diesen Weg dann ebnet, indem man diese Steine, die im Weg sind, wegräumt, dann öffnen sich auch hier und da Ideen, und dann sind wir wieder ja bei Männer mit Kante, wo wir diese beiden Dinge verbinden, Emotionsarbeit und Ideen in die Wirklichkeit bringen, also verwirklichen.
1: Ja, Thema Emotionsarbeit ist tatsächlich auch das, ja, darüber wollen wir halt aussprechen. Und diese ganze Reise, die wir jetzt begonnen haben, ist halt tatsächlich wirklich stressig. Jörg und ich haben ja nebenbei auch noch andere Sachen am Laufen, außer Männer mit Kante. Und da ist uns tatsächlich, oder besonders mir jetzt in den letzten Wochen, einfach aufgefallen, wie viel das ist. Also ich war echt teilweise am Ende. Weil es einfach, es gab kein Ende mehr, es hörte nichts mehr auf. Ja, dann war jetzt auch noch letzte oder vorletzte Woche, mussten wir uns dann auch noch zusätzlich von einer unserer Katzen verabschieden. Und das war das allererste Mal in meinem Leben, dass ich ein Tier, was ich halt 9 Jahre quasi begleitet habe, beerdigen musste. Und das war heftig für mich. Und das ist auch jetzt noch heftig für mich. Und dann bin ich halt erstmal nach Norderney gefahren und habe ein bisschen Abstand gewonnen und konnte auch über vieles natürlich nachdenken. Wenn man jetzt jemanden oder ein Familienmitglied beerdigt, das macht schon was. Und das regt auch ein paar Sachen an. Und dann konnte ich ein bisschen nachdenken und zum Glück habe ich ein bisschen Abstand bekommen können. Und bei dieser Geschichte sind mir so ein paar Sachen aufgefallen, die ich gerne mal da mit euch teilen möchte. Zum einen, die Katze, die wir beerdigt haben, war natürlich, also die hat meine Frau natürlich 17 Jahre begleitet und ich jetzt dann 9 Jahre. Und wenn man dann den Menschen davon erzählt, Mensch, wir mussten eine Katze beerdigen, dann kann ich fragen, oh nein, wie geht's deiner Frau? Und ich denke, Alter, was los, Alter? Ich hab auch eine Katze. Wieso fragt mich keiner? So, es war ganz klar, oh, das muss unheimlich hart für deine Frau sein. Und ich habe zu Hause gesessen, ich hab so hart geheult. Ich weiß nicht, wann ich das letzte Mal so hart geheult habe, weil einfach ein Familienmitglied irgendwie gegangen ist. Und es ist selbstverständlich, dass das für die Frau super schwer ist, aber für den Mann nicht. Und das finde ich Wahnsinn. Und auch in meinem Bekanntenkreis gibt es halt auch Paare. Ich kenne das eine oder

0: andere Paar, die halt dann auch Kinder bekommen wollten und hat das nicht geklappt. Und dann, auch da gibt es dann das, selbst wenn der Mann das erzählt, oh mein Gott, das muss ja für deine Frau unheimlich hart sein. Weil ich denke, wow, krass, Alter, das ist so, das wird so abgetan irgendwie bei dem Mann. Ja, läuft schon, klappt schon. Ja, ist natürlich blöder, aber nein, das ist genauso schlimm. Wie war das bei dir? Ja, du hast ja auch leider so eine Erfahrung machen müssen. Wie hast du das wahrgenommen?
1: Ja, auch da muss ich ein bisschen ausholen, weil heute, also ich nehme das mal vorweg, heute bin ich für das, was damals passiert ist, wirklich dankbar. Das klingt, weil, also wenn ihr gleich die Geschichte hört, gerade ein bisschen krass, aber die Situation damals hat für mich, war für mich so ein Türöffner, mich mit meinen Themen wirklich intensiv zu beschäftigen. Nicht nur oberflächlich, mal hier und da was zu machen, sondern wirklich mal alles auf den Kopf zu stellen und mein Leben mal zu hinterfragen. Worauf will ich hinaus? Das war im September 2012, also ist auch schon 14 Jahre her, fast 14 Jahre her, wo meine Frau und ich unseren Urlaub verbracht haben in Trier. Ja, das war im September gewesen, genau, das war so ähnlich wie jetzt auch, richtig schön sonnig, blauer Himmel, war angenehm warm, hat eine schöne Woche dort verbracht, weiß nicht, wer schon mal in Trier war, Porta Nigra, gerade diese altrömischen Freilichtbühnen, auch alles, was da architekturtechnisch von den Römern aufgebaut worden ist damals, phänomenal, also Trier ist wirklich eine Reise wert. Ich erinnere mich auch zurück, dass das auch eine sehr, sehr schöne Zeit war. Und am letzten Tag, bevor wir uns dann auf den Rückweg gemacht haben, haben wir gesagt, okay, was uns noch gefehlt hat, war halt diese römische Freilichtbühne. Komm, wir packen die Sachen ein, fahren mit dem Auto zur römischen Freilichtbühne und besichtigen die. Dann sind wir da lang gelaufen und ja, über verschiedene Hügel da und so, war auch wunderschön. Und dann sagte meine Frau auf einmal, ja, ich habe ein ungutes Gefühl, und ging dann zur Toilette. Natürlich kennt man das in der Schwangerschaft, ne? Die Blase, die ruft natürlich dann immer ein bisschen mehr als sonst. Habe ich mir erstmal nichts bei gedacht, bin dann zum Auto, habe die Sachen mitgenommen, habe den Kofferraum aufgemacht, die Sachen reingestellt, Kofferraum zu, und dann stand ich da erstmal gewartet. Und dann stehe ich da und warte und warte und warte. Denken so nach ein paar Minuten irgendwie, dauert ein bisschen lange. Denken so, ja, okay, immer noch nichts bei gedacht, manchmal dauert es ja ein bisschen länger. Dann als ich da stand, als ich dann wiederkam, dass das so ein, ja, manche Dinge brennt sich ja ein wie so ein Brenneisen. Und das war auch dann dieser Gesichtsausdruck, als meine Frau wiederkam, ich aufblickte, weiß nicht, wenn man in Urlaub ist und es ist so schön sonnig, habe ich noch so eine schöne Gesichtsfarbe, und diese Gesichtsfarbe war weg. Sie war kreidebleich, hatte auch Tränen in den Augen, sagte, Jörg, ich blute. Habe ich auch nicht erstmal als Mann gefragt, ja, wie hast du dich verletzt? Müssen wir zum Arzt? Was ist passiert? Sagt sie, ja, als ich auf der Toilette war, habe ich Blut und Wasser verloren. Und da war für uns klar, also für mich dann auch klar, logisch, da muss was mit dem Kind sein. Was macht man dann natürlich dann in der Panik? In Trier weiß man natürlich nicht, wo die nächste Arztpraxis ist. Handy raus, gegoogelt, Arztpraxis, also Frauenarztpraxis gegoogelt, hingefahren. Keine zwei Minuten da, sagte der Arzt, ja, hier seid ihr falsch, ihr müsst ins Krankenhaus. Dann sind wir los, gegoogelt, wo das Krankenhaus ist, da hingefahren, direkt in Notaufnahme. Und das war ein zweites Bild, was sich bei mir eingebrannt hat. Das war dann, als dann meine Frau untersucht worden ist, dieses Ultraschallbild. Und da haben wir gesehen, da wurde uns auch gesagt, dass kaum Fruchtwasser noch vorhanden war. Aber was man dann auch wirklich ganz stark gesehen hat, war bei diesem Kind noch dieses pochende Herz. Das heißt, man hat wirklich dieses Leben gesehen, was ja noch nicht wirklich da war, aber irgendwo schon da war. Und das war für uns dann irgendwie surreal und wir konnten es gar nicht begreifen. Und haben dann, also vielmehr meine Frau hat dann noch zwei Wochen lang wirklich gekämpft, dass wir irgendwie versuchen, da durchzukommen. Das war in der Mitte der Schwangerschaft, ungefähr 20. Schwangerschaftswoche. Und zu diesem Zeitpunkt ist die Lunge noch nicht so weit ausgebildet, dass das Kind irgendwie durchkommt. So dass wir nach zwei Wochen lernen mussten, loszulassen. Und das war hart. Und das ist jetzt 14 Jahre her, deswegen kann ich jetzt auch ganz gut drüber sprechen, deswegen auch gut nachvollziehen, wie es dir auch aktuell geht, weil es ist ein Familienmitglied, auch wenn es

Ein Tier ist ein Familienmitglied. Und damals vor 14 Jahren war das echt so eine Situation, man hat sich ja gefreut, man weiß ja auch, die ersten 3 Monate sind kritisch, danach kann ja auch immer was passieren, aber eigentlich denkt man, man ist aus dem Gröbsten raus. Und dann passiert so etwas. Dann ist man auch natürlich weg von der Heimat, man ist in Trier alleine, ohne der

0: Habe ich das so wahrgenommen, hat mir Folgendes gezeigt: Dieses Kind hatte nicht eine einzige Sekunde, um wirklich in diesem Leben leben zu dürfen. Ich habe mir die Möglichkeit, jede Sekunde. Warum stehe ich mir hier und da im Weg? Warum geht es mir auch hier und da tagelang beschissen? Warum kämpfe ich mich durch irgendwelche Sachen durch? Ist das wirklich das Leben? Oder kann es sich auch leichter anfühlen? Kann es auch einfacher sein? Und das war für mich der Anstoß, mich mit diesen ganzen Themen zu beschäftigen. Persönlichkeitsentwicklung, Hypnose, Coaching, alles, was dazugehört, um mich dann auch selber zu finden, auch neudeutsch den eigenen Purpose quasi zu finden. Was ist mein Zweck? Wofür bin ich gedacht? Heute sitze ich hier und rede mit euch darüber. Das ist für mich heute selbstverständlich. Wenn ich mal so 20 Jahre zurückblicke, war es überhaupt nicht selbstverständlich, weil meine größte Angst war es, vor Menschen zu sprechen. Ich habe gerade als Kind, Jugendlicher, war ich im Reden sehr, sehr schnell, habe auch mal gestottert, wie sonst was. Das ist aufgrund dessen, auch gerade insbesondere wegen dieser Situation, weil ich mich mit meinen Mustern angefangen habe zu beschäftigen, einiges freigeräumt hat. Und solche Dinge, es gibt kein Pauschalrezept. Also bei 100% der Fälle ist das nicht so. Aber bei einigen ist das wirklich so, dass solche Dinge wie sehr schnell sein, stottern, auch Muster sein können, die darunter versteckt sind, wo es sich lohnt hinzuschauen, um die aus dem Weg zu räumen. Da brauchst du keine Logopädie, da brauchst du einfach dieses Aufräumen dieser Muster und dann kannst du hier sitzen und sprechen. Und nicht zu verhaspeln, wie auch immer. Und deswegen sage ich heute, was ich am Anfang auch gesagt habe, ich bin diesem Kind dermaßen dankbar, dass es mir dieses Kind dieses Geschenk gegeben hat.
1: Ja, okay, das ist... Ja, das ist schon eine harte Geschichte. Aber wie war das denn bei dir? Also wie ist dein Umfeld damit umgegangen, dass dir das passiert ist?
0: Sehr, sehr verständnisvoll. Es ist auch schwierig, damit umzugehen, weil ich kann mir auch gut vorstellen, zumindest war es auch meine Wahrnehmung im Nachgang, jeder geht unterschiedlich damit um. Und wenn man auch sowas vielleicht selber nie erlebt hat, was ist der richtige Ansatz, damit umzugehen? Manche sagen dann nichts, was ja auch völlig in Ordnung ist. Manche kommen dann auch und sagen, ey, wie kann ich helfen, wie kann ich unterstützen? Letztendlich, was mir geholfen hat, einfach das Gefühl zu haben, meine Familie ist einfach da. Und das Gefühl hatte ich.
1: Okay. Ja, ich bin ja auch viel in der Trauerarbeit tätig. Muss aber sagen, jetzt, wo das ja selbst bei mir so präsent war, eigentlich immer noch ist, das ist echt ein schwieriges Thema, weil das ist halt dieser Schmerz, wo du einfach nichts machen kannst, irgendwie, ne?
0: Ja, du redest darüber und du lässt auch Emotionen zu. Und ich glaube, wenn auch viele, die uns nachher bei YouTube und sowas sehen und so, die haben das, die lassen das nicht zu. Und das ist ja auch kein Wunder, dass Männer mehr Herzinfarkte haben, mehr Schlaganfälle haben, weil sie das mit sich selbst ausmachen. Weil sie ja immer stark sein wollen. Sie wollen Sicherheit geben, sie wollen Verantwortung tragen und immer stark sein. Das sind auch so diese Grunddinge, die ja in uns allen Männern irgendwo drinstecken. Aber wir beide, deswegen auch diese Plattform, wir wollen ja auch darüber sprechen, weil wir auch dann zeigen wollen, es kann auch stark sein, darüber zu sprechen. Und vor allem, es macht frei. Zumindest war das bei mir so.
1: Ja, also es hilft auf jeden Fall, sich mitzuteilen und zu öffnen und das halt auch mit anderen zu teilen. Das heißt ja immer, geteilte Freude ist doppelte Freude, aber geteiltes Leid ist halt auch halbes Leid. Da ist schon so ein bisschen was dran, also sich dann Menschen anzuvertrauen und da halt auch dann einen guten Freundeskreis zu haben, der halt auch für einen da ist und auch so ein bisschen auffängt, ist ja durchaus Gold wert. Jetzt war aber ja noch was anderes, was mir tatsächlich aufgefallen ist, als die Katze gestorben ist. Und eigentlich sollte es gar kein Katzen-Podcast heute werden, aber miau. So, und auf jeden Fall war es so, und das ist mir aufgefallen. Also bei dieser Katze war es so, wir haben den ganzen Tag ja so nebeneinander hergelebt. Aber in dem Moment, wo ich mich abends ins Bett gelegt habe, stand die parat und dann war so unsere Zeit. Dann wollte sie ja gekrault werden und bla. Und das ist mir gar nicht aufgefallen bis zu dem Tag, nachdem sie gestorben ist. Und ich bin, ja, ich will nicht sagen relativ nervöser Mensch, aber ich wackel immer so mit dem Fuß. Selbst wenn ich

0: irgendwie auf der Couch liege und ein Buch lese, wackel ich immer so mit dem Fuß. So, ich wackel immer. Und dann habe ich, das hatte ich dann nicht. In dem Moment war Ruhe. Also ich habe sie gekrault und bin teilweise selbst dabei eingepennt. Und das war so diese totale Entspannung, dieses totale Abschalten. Und das ist jetzt nicht mehr da. Also dieses Abends, dieses Abschalten, also dieses Abends da liegen, allein, oh Gott, Alter, das ist Wahnsinn. Das sind so die Sachen, die jetzt fehlen. Und ich hab mich gefragt, was ist das eigentlich, was mich so mitnimmt, dass diese Katze gestorben ist? Und das war, als ich da dann auf Norderney am Strand saß, habe ich darüber nachgedacht. Und den ganzen Tag irgendwie, wenn du funktionieren musst, wenn du Stress hast, auf der Arbeit ist scheiße irgendwie, manchmal ist auch zu Hause scheiße und was weiß ich. Und du denkst so, alles ist irgendwie kacke. Und dann liegst du da im Bett und dann kommt dieses Tier und es ist scheißegal, wie dein Tag war, es ist scheißegal, wie du drauf warst, dieses Tier kommt und dieses Tier liebt dich bedingungslos. Da ist nichts mit funktionieren oder sonst, es liebt dich einfach. Und das ist, was mir jetzt irgendwie, wie jetzt fehlt von diesem Tier. Und ich denke selbst so, Mann, Alter, das ist doch nur eine Katze. Aber es ist eben nicht nur eine Katze. Sondern es ist so viel mehr. Das, was ich eben erzählt habe. Das ist das, was jetzt auf einmal irgendwie weg ist. Und was ich jetzt neu finden muss. Und das nimmt mich immer noch mit.
1: Deswegen versuche ich so ein bisschen die Kurve zu kriegen, dass wir mal den Schwenk von deiner Emotion zu Emotionen mal allgemein bekommen. Wie entstehen eigentlich Emotionen? Wo kommt das überhaupt her? Weil wenn wir jetzt gucken, wir haben 10 Männer und reden über ein Thema, 2 fühlen sich getriggert, 3 ist das scheißegal und 2 reden untereinander, weil sie ganz andere Themen haben. Das heißt, jeder geht unterschiedlich mit seinen Themen irgendwie um. Wo kommt das eigentlich her?
0: Na, jetzt bin ich mal gespannt.
1: Ja. Ja, das Thema Muster. Ich will gar nicht zu sehr in der Vergangenheit anfangen, aber deswegen müssen wir irgendwo in der Vergangenheit anfangen. Wo kommt das eigentlich her, dass Männer so ticken, wie sie ticken, dass Männer nicht sprechen, sondern eher schweigen? Letztendlich können wir in der Steinzeit anfangen. Ich mache es mal ganz, ganz, ganz einfach. Ganz gerne ergänzen. Muss ich mir so vorstellen, Höhlenmensch damals, was war damals so die größte Gefahr? Der Säbelzahntiger. So, was war die Aufgabe des Mannes? Wachsam sein. Entweder Beute jagen oder die Familie schützen. Das heißt A, die Fresse halten, B, immer auf der Lauer sein. Das ist übrigens auch ein kleiner Einwurf, auch ein Grund, warum Männer, allgemein auch Menschen, häufig nachts unbewusst aufwachen. Das kommt immer noch daher, weil man auch darauf gepolt ist, eure Gefahr lauert. Die Menschen wachen bis zu 17 Mal in der Nacht auf, ohne es selbst wahrzunehmen. Weil immer noch diese Grundmuster da sind, unbewusst, die durch die ganzen Generationen durchgetragen worden sind. Aber da lauert irgendwo Gefahr. Dadurch wachen wir auf. Zu diesen Grundmustern, der Mann, ne, sitzt vor der Höhle, Säbelzahntiger, muss wachsam sein. So, das heißt, was passiert, wenn der Säbelzahntiger vor dem Mann steht? Da gibt es also drei Möglichkeiten, die der Mann hat. Entweder geht er auf Konfrontation, er erstarrt oder er flüchtet. Und diese Muster gibt es heute auch genauso. Wenn unangenehme Situationen da sind oder meinetwegen Gefahr lauert, wie gehen wir damit um? Meinetwegen jetzt im Berufskontext, meinetwegen hat einen Stress mit einem Kollegen. Was passiert denn? Entweder ich flüchte, ich gehe weg. Ich gehe auf Konfrontation und gehe voll gegen an und manchmal erstarrt man einfach.
0: Ja, ich glaube, dass Männer eher weniger erstarren und da dann eher auf Konfrontation gehen. Also bei Männern ist ja oftmals diese Wut, diese Aggression oder sonst was, das ist ja auch bei Männern oftmals diese Depression zum Beispiel, zeigen sich ja bei Männern ganz anders als bei Frauen. Frauen sind ja ein bisschen näher an ihren Emotionen und dann Trauer und solche Geschichten, aber Männer haben zwar auch diese Trauer, aber diese Trauer ist halt so ein bisschen, wie gehe ich damit um? Ja, es wurde ja nie gelernt und dann auf einmal ist es so, diese Ausraster, diese Wut, diese Aggression.

0: Aggression, die oftmals ja gesehen wird, so äußert sich dann oftmals bei Männern. Und ich sehe das halt auch bei mir in meinen Therapiesitzungen. Bei der Frau ist es immer ein bisschen so, dass die sind erstmal traurig und wenn die durch sind, dann werden die unheimlich wütend. Ja? Und beim Mann ist es genau andersrum. Der ist erstmal unheimlich wütend und wenn du da aber durch bist, dann wird er sehr, sehr traurig. Und dann, wenn er es dann zulässt, geht er auch wirklich tief und dann passiert auch richtig was.
1: Da passiert viel im Körper, ne? Gerade das Thema Körperwahrnehmung, wenn es gerade um Muster geht, denen wir auch bei uns entsprechend bei den Leuten auf den Grund gehen, dann zeigt sich auch meistens was im Körper. Das heißt, Kopf, Körper, das hängt ja auch irgendwie zusammen. Die Frage ist, wie kommt man da hin?
0: Ja, das nennt sich ja das, was du ansprichst, ist die Psychosomatik, nehme ich mal an. Also jetzt ist ja Klassiker wie Kopfschmerzen, Verspannung, Schlafstörungen und solche Geschichten. Ja, wie kommt man da hin? Das ist, bei Männern ist das schwieriger. Also bei Frauen, sagte ich ja eben schon, die sind da ein bisschen schneller da und sind dann, haben dann aber eher so dieses, okay, wie komme ich da jetzt raus? Wie gehe ich damit um? Was mache ich, um das zu ändern? Und bei Männern ist es schwieriger, da hinzukommen. Aber wenn die erstmal wissen, was es ist, sind die ziemlich lösungsorientiert und wissen auch so ein bisschen, was sie machen sollen und wie sie da rauskommen können.
1: Ja. Machen wir mal ein Beispiel. Wenn wir jetzt, meinetwegen das Thema Wut. Wie äußert sich die Wut bei dir?
0: Bei mir?
1: Ja.
0: Puh, ja, wie äußert sich Wut bei mir? Meistens werde ich dann lauter. Aber ich würde jetzt von mir generell sagen, dass ich gar nicht so ein wütender Mensch bin. Also ich rede halt darüber, oder wenn, also meistens ist ja dieser die Frauen der Partner, die kennen ja so die Knöpfe bei den Männern. Und meine Frau hat ja auch einen therapeutischen Hintergrund. Und wir reden eigentlich relativ offen. Wenn irgendwas ist, so dann klatsche ich jetzt gegen den Kopf. So, dann kriege ich aber auch was zurück. Ja, dann wird darüber geredet ein bisschen und dann ist gut. So, dann ist jeder hat das rausgekriegt. Früher war ich da durchaus anders drauf. Da war ich schon, ja, das ging manchmal auch nicht so gut aus. Mhm. Also da natürlich wütend, aggressiv oder was weiß ich. Ja, und deswegen bin ich natürlich auch froh, dass ich diesen anderen Weg jetzt gegangen bin.
1: Wie sah denn der Weg konkret aus jetzt, wenn du sagst, früher war das noch anders, dass es viel ausgeprägter war, auch mit der Wut, dass du anders damit umgegangen bist und heute hast du ja einen guten Weg für dich gefunden. Wie war der Weg von damals zu jetzt, was das Thema Wut angeht? Wie bist du damit umgegangen?
0: Also erstmal ist natürlich, hilft es, wenn du sie wahrnimmst und akzeptierst, also gar nicht mehr gegen irgendwas ankämpfst, gegen Emotionen, sondern sie wirklich erstmal als ein Teil von dir akzeptierst, also annimmst, dass du einfach, ja, ich habe das, ich habe diese Wut und das ist erstmal okay, die ist erstmal da. Also das braucht man auch erstmal gar nicht unbedingt bewerten, sondern sie dazulassen. Das ist schon mal ein großer Schritt, also nicht mehr gegen sich selbst, gegen seine Emotionen zu kämpfen, sondern die anzuerkennen. Und dann auch in dem Moment, wo man das macht, dann werden manchmal auch so ein paar Dinge klarer. Okay, wie kam es überhaupt dazu? Wie bin ich wieder hingekommen? Und solche Geschichten. Darüber reden. Ich habe dann auch viel Thai-Boxen, Kickboxen und so ein Kram gemacht. Das hat auch durchaus geholfen, muss ich schon sagen. Das hat mich auch tatsächlich ruhiger gemacht. Also diese aufgestaute Energie und alles rauszulassen. Aber dann natürlich auch durch den anderen Weg, durch die Hypnose und solche Geschichten, wo man einfach nochmal ganz anders mit Emotionen umgeht, wo man die denen ganz anders begegnet und die wahrnehmen kann und auch loslassen kann. Das hilft natürlich auch extrem. Ich habe dann irgendwann Meditation halt für mich entdeckt, was mir auch sehr hilft, um mich selbst ein bisschen ruhiger zu machen. Ich war mal im Schweigekloster, das hat also auf jeden Fall hart nach vorne gebracht. Ja, genau, also so.
1: Berichte doch mal von Schweigekloster. Wie lange warst du da?
0: Im Schweigekloster war ich von, also ein langes Wochenende, von Donnerstag bis Sonntag war ich da.
1: Das ist ja erstmal nicht lange, denkt man ja erstmal, ne?
0: Ja, das ist tatsächlich so. Ich bin dazu gekommen, weil ich habe irgendwann mal davon gehört, ja, so Schweigekloster, denn hast kein Handy, hast keine Medien und

0: Als ich nur daran gedacht habe, das nicht zu haben, hat sich in mir alles zusammengezogen. Und da dachte ich, ist ja krass, nur bei dem Gedanken daran, mein Handy nicht zu haben oder Medien nicht zu haben, zieht sich alles zusammen, das musst du unbedingt mal machen. So bin ich da dann halt herangegangen. Und tatsächlich war es so, als ich angekommen bin am Donnerstag und dann habe ich, also du musstest dein Handy nicht abgeben, ich habe es aber gemacht und da ist halt kein Fernsehen und du kannst auch Bücher lesen, aber auch das habe ich nicht gemacht, ich wollte nur für mich sein. Und die ersten anderthalb Tage habe ich gesagt, ich drehe durch. Also ich habe gedacht, ich breche das hier ab, ich fahre nach Hause, ich schaffe das nicht. Ich schaffe das nicht. Weil auch in meinem Kopf war so ein Lärm, das war so laut, das war Wahnsinn. Und ja, dann irgendwann mal habe ich so einen ziemlich coolen Platz gefunden, wo ich meditieren kann an so einem See und so. Und dann auf einmal war das wie Fingerschnipp, hat sich das komplett gewandelt. Dann war auf einmal so eine Ruhe in mir und so ausgeglichen. Und dann kam halt erstmal so Gedanken der Selbstanerkennung, also was man eigentlich selbst alles schon so gemacht hat im Leben. Das spielt man ja selber mal gerne so runter. Also man sagt, ja, ich habe irgendwie, was ich, dann habe ich ja den Techniker gemacht und den Heilpraktiker und das ist so. Ja gut, das kann ja jeder machen. Ist ja nichts Besonderes. Ja doch, irgendwie schon. Weil es macht ja nicht jeder. Oder dass ich dann Work and Travel Australien so, dann hieß es mal, ja, oh, wow, das würde ich auch so gerne machen. Ja, dann, aber mach das doch. Du brauchst doch nur einen Flug buchen und dahin fliegen. So, nee, das ist schon, und das für mich war das so, ja, kann doch jeder machen. Aber es macht halt nicht jeder. Und das war so eine Sache. Und dann kam halt irgendwann so eine Dankbarkeit. Aber nicht diese Dankbarkeit von mir, ja, ich habe ein Dach über dem Kopf und solche Geschichten, sondern das ging noch mal ein bisschen tiefer. Wenn du mal überlegst, auch alle Männer jetzt hier im Raum, wenn ihr euch noch mal überlegt, wie ihr so früher in der Pubertät wart, da hatte man so ein besonderes Hobby. So, und dann war aber, dann irgendwann hat ja dein Vater zum Beispiel seine Frau kennengelernt oder deine Mutter kennengelernt. Und auch da war ja nicht so, Mensch, wir gehen heute mal, haben mal ein bisschen Spaß und boom, ist passiert, sondern auch da passiert ja erstmal ein bisschen was. Bis zu diesem einen, ich nenne ihn jetzt mal den goldenen Schuss, und dann bist du auch noch der Schnellste. Da muss man sich doch mal überlegen, wie Wahnsinn das ist, dass man heute hier sitzt. Nach all diesen verschossenen Möglichkeiten sitzt man heute hier. Und wir reden hier wirklich über ganz, ganz viele potenzielle andere Menschen. Und du sitzt heute hier so. Und das war so ein Ding, wo ich dachte, krass, da habe ich nie drüber nachgedacht. Aber es ist ja Wahnsinn.
1: Und das ist der Punkt. Und viele Menschen reden sich selber auch noch schlecht. Und reden sich selber klein. Und das muss man sich mal vergegenwärtigen. Du sagst es ja gerade. Einer von wie vielen Millionen hat es dann geschafft? Wir sind hier auf der Welt. Und letztendlich, das klingt gerade so platt, aber das muss man einfach mal so sagen. Wir sind irgendwann alle auch mal tot. Und man kann warten, okay, ich mache das morgen, ich mache es übermorgen. Oder wenn die Situation sich so und so darstellt, dann kann ich das machen. Wenn das passiert, dann kann ich das machen. Wenn mein Umfeld so wäre, dann könnte ich ja. Wenn meine Partnerin das so und so machen würde, dann könnte ich ja das und das tun. Das ist Bullshit. Das ist Bullshit. Das ist das Verstecken hinter Ausreden. Das muss ich ganz deutlich mal so sagen. Auch wenn ich dadurch jetzt ein bisschen trigger, aber letztendlich sind das alles Ausreden. Weil du lenkst von dir selbst ab. Wenn du wirklich etwas verändern willst, dann kannst du das tun, wenn du die Bereitschaft hast, bei dir selbst, also in dir selbst nachzuschauen. Wir haben uns eben schon mal ein bisschen angetriggert, wir gehen da ein bisschen tiefer drauf ein, wie man damit umgehen kann, wie so ein Weg aussehen kann. Aber nochmal dieses Thema Muster. Was passiert im Kopf? Warum schlägt der Kopf auch immer Alarm? Oder warum kommen auch diese Emotionen irgendwann, diese Bewertung, okay, ich bin jetzt wütend oder ich bin traurig? Das sind diese Grundmuster, die in uns gefangen sind. Was passiert im Kopf? Deswegen auch gleich dieses Thema, was passiert in einem, wie sieht der Weg aus? Aber das hängt ja auch alles zusammen. Also was passiert letztendlich im Kopf? Im Kopf haben wir zwei zentrale Dinge, die dahingehend ganz, ganz wesentlich sind. Das ist einmal der präfrontale Kortex und die Amygdala. Die Amygdala ist relativ klein. Relativ unscheinbar erstmal, so in der Mitte des Gehirns, relativ weit unten, so auf Augenhöhe, zwischen den Ohren quasi so zu verorten. Und der präfrontale Kortex vorne, relativ groß sogar. Der präfrontale Kortex hat, ich sag mal ganz platt, so ein paar Aufgaben, wie da geht's um Logik, Dinge einzuordnen, Dinge abzuschätzen, Dinge auch zu planen. Und die Amygdala hat eigentlich nur eine einzige Aufgabe: es kommt Gefahr. Und wenn Gefahr kommt, schlägt die Amygdala Alarm. Und wenn die Amygdala richtig Alarm schlägt, ist der präfrontale Kortex quasi ausgeschaltet. Und das führt dazu, wenn die Emotionen hochkochen, dann kochen wir hoch, dann sind wir wütend, sagen Dinge, die wir eigentlich gar nicht sagen wollen, weil der Verstand, sprich der präfrontale Kortex, aussetzt. Und desto tiefergehende Themen wir haben oder bestimmte Muster wir haben, desto eher kommt das auch zum Tragen, desto weniger können wir uns auch quasi regulieren, weil die Amygdala sofort dann Überwasser hat und Alarm schlägt und dann Rambazamba.
0: Ja, genau, die Amygdala ist ja im Endeffekt, die ist ja, sitzt ja da ziemlich tief drin, das ist ja einer der, ich glaube, es gehört sogar zum Reptiliengehirn noch, die dich einfach nur überleben lässt. Also egal was kommt, so, das ist ja dieses Fight, Flight, Freeze, dafür ist die ja zuständig. Und der präfrontale Kortex lässt dich ja überhaupt erstmal die ganzen Sachen bewerten. Das ist aber natürlich auch wichtig in der Traumatherapie zum Beispiel. Da ist diese Amygdala ja, steht ja unter Dauerstress. Also du bist ja in diesem Daueralarmzustand und deswegen kannst du ja gar nicht mehr entspannen und solche Geschichten. Ja, genau. Das ist die Amygdala.
1: Ja, und wie eben schon gesagt, diese Themen, die wir in uns haben, wenn die Themen immer noch da sind, dann brauchen wir uns auch nicht wundern, wenn diese Amygdala immer wieder Alarm schlägt. Und das äußert sich dann häufig auch dann halt in diesen Emotionen. Emotionen, wenn wir ganz, ganz das bewusst wahrnehmen, nehmen wir Emotionen auch im Körper wahr. Und das ist auch so wie wir arbeiten oder auch gerade im Coaching-Bereich, auch in der Hypnose auch, dass wir zu diesen Körperwahrnehmungen gehen. Warum das Ganze? Weil wenn wir versuchen, das im Kopf zu verarbeiten oder versuchen, im Kopf zu bearbeiten, dann sind wir immer im Verstand und wollen uns die Dinge logisch herleiten. Und wir leiten uns die Dinge logisch so her, wie wir sie auch gelernt haben. Das heißt, wie wir sie verinnerlicht haben. Deswegen sagt man auch so schön, wir reden uns die Dinge immer schön. Oder haben immer Erklärungen für das, was gerade ist. Und dadurch lösen wir diese Grundmuster nicht. Und durch Coaching, durch Hypnose ist das so, dass wir quasi in so eine gewisse Trance gehen, das heißt einen anderen Bewusstseinszustand, keine Angst, keine Drogen, kein Alkohol, kein Kiffen, gar nichts. Anderer Bewusstseinszustand heißt einfach, in diese Trance zu versetzen, damit der Verstand einfach mal Ruhe hat und wir über Situationen, die einen heutzutage immer so immer wieder triggern, zu diesem Körpergefühl gehen, zu dieser Körperwahrnehmung gehen. Weiß nicht, ob ihr das vielleicht kennt, wir kennen das auf jeden Fall. Wenn wir in Situationen reingehen, die uns triggern, wo nehmen wir das im Körper wahr? Es gibt ja verschiedene Körperzentren. Zum Beispiel, manche sagen auch, ja, ich habe so wie so ein Kloß im Hals. Oder manche sagen, es ist wie so ein Stechen in der Brust. Oder mir zieht sich alles zusammen. Oder mein Magen zieht sich zusammen. Oder ich habe das Gefühl, einen Stein habe ich im Bauch. Und da geht es dann darum, da hinzugehen. Und bewusst mal zu bewerten, wie stark ist dieses Gefühl gerade, diese Körperwahrnehmung. Da sagen viele, ja, es ist gerade irgendwie so 5 bis 6 auf der Skala bis 10. Und das bewusst mal groß werden zu lassen, also noch stärker werden zu lassen, um das so stark werden zu lassen, um unter dieser Körperwahrnehmung an die Emotionen ranzukommen. Weil diese Emotion ist der Schlüssel zu diesen Grundmustern.
0: Ja, das ist zwar richtig und das hört sich auch alles so leicht an, wenn man das sagt, aber das ist es überhaupt nicht.
1: Das ist nicht leicht.
0: Und gerade, wo du gerade gesagt hast, ja, wir machen das nicht mit Kiffen und hin und her, also mir hat das damals geholfen, ja, um halt daraus oder dann, was weiß ich, viel zu feiern, Alkohol und solche Geschichten, das war, damit kannst du ja diese Emotionen wunderbar unterdrücken. Und das sieht man halt heute auch. Also viele der Süchte, die man heute so sieht, ob es nun Alkohol, teilweise auch Zigaretten, Drogen jeglicher Art, Sex, zu viel Arbeit und solche Geschichten, das kann man halt wunderbar in diese Kompensation mit einbeziehen. Und da ist ja dann die Frage, ja, woher kommt das denn? Woher kommt denn zum Beispiel, dass ich so super viel arbeite? War das vielleicht, wurde vielleicht damals dann habe ich über Leistung Liebe bekommen, so okay, dann gebe ich heute noch richtig Gas. Und da ist zum Beispiel eine Therapie wunderbar, mal herauszuarbeiten, okay, von wem will ich denn gesehen werden? Wem will ich denn, von wem will ich denn Anerkennung haben? Von wem hat mir die denn gefehlt? Und dann geht man da rein und dann ist da nämlich auch diese Geschichte. Okay, nehmen wir jetzt mal wegen den Vater. Ja, okay, das war immer, wenn ich gute Noten geschrieben habe oder wenn ich was Gutes gemacht habe, dann habe ich halt Anerkennung gekriegt und das war toll und davon wollte ich mehr und solche Geschichten. Und dann wurde man halt zum Workaholic. Aber wenn man dann halt auch mal schaut, ja, aber was hat das denn mit dir gemacht? Oder was macht das denn heute noch mit dir? Und das ist immer ganz spannend. Wenn man dann in der Hypnose zum Beispiel da reingeht und dieses Thema dann mal, dem mal näher kommt und dann wird das ja irgendwann kommt das ja so hoch. Also kommt, ich weiß nicht, ob sich hier die Leute so ein bisschen mit Hypnose auskennen, dass dann zum Beispiel Bilder oder kommt so ein kleiner Trigger und man sieht so, oh, ich habe gerade irgendwie ein Bild von meinem Vater gesehen. Also es sind so Beispiele. Wie war das denn? Und dann wird das so ein bisschen erzählt, wie das war. Ja, aber wie war das denn für dich? Was hat das denn mit dir gemacht? So, und was hat das mit dir gemacht? Ist so eine krasse Frage, weil das nicht ist, ja, wie geht's dir damit? Sondern was hat das mit dir gemacht? Ja, das hat mich total verletzt. Ich fühlte mich nicht gesehen und hin und her und tralala. Und da ist dann das Spannende, wenn du diese Wunde von früher da in der Hypnose bearbeitest, dann heilt das durch bis heute. Und dann auf einmal kannst du diese Last auch loslassen und kannst halt nach vorne blicken und dann auch teilweise diese Sucht halt links liegen lassen.
1: Ja, das ist auch eine Interpretationsgeschichte halt. Ne? Weil es ist, wenn du zwei Kinder hast, ein Kind kann das so interpretieren, das andere so. Bei einem Kind nimmt das völlig mit und ein Kind sagt, ja, schüttel dich ab, ich gehe weiter. Deswegen, was auch mit dazugehört, ist natürlich auch dann zu sagen, ne, also erstmal alle Eltern, keine Angst. Eltern machen ja alles aus Liebe, grundsätzlich. Dennoch ist es so, dass Dinge halt irgendwo mal passieren können, dass Dinge einfach interpretiert werden vom Kind und dann sich festsetzen als Muster, dass man vielleicht als Gefühl hat, aufgrund einer Situation, oh, ich bin nicht gut genug. Oder ich bin es nicht wert oder wie auch immer. Und das dreht sich halt durch das Leben, meistens auch unterbewusst. Deswegen auch dieses Thema über Körperwahrnehmung, zu diesen Emotionen zu kommen, weil unter diesen Emotionen, darunter kommt man an diese Muster, die sich da festgesetzt haben, auch zum Thema innere Kindarbeit, nennt sich das auch heutzutage. Weil die Dinge, die sich ja meistens eintrichtern, sind häufig in der Kindheit passiert. Also meistens so in den ersten 7 Lebensjahren, manchmal auch danach noch. Warum ist das so? Wie gesagt, Interpretationsgeschichte, aber auch das Gehirn eines Kindes, um es mal ganz platt bildlich zu machen, ist ja wie so ein Schwamm. Das heißt, das Kind saugt alles auf, bewusst und vor allem auch unbewusst. Und nimmt das an alles entsprechend mit und speichert das ab. Nicht nur im Kopf, sondern auch im Körper. Deswegen auch diese Körperwahrnehmung. Es zeigt sich ja im Körper irgendwo was, weil da was festgesetzt ist. Das transportiert sich ja durch Zellen, Zellenrezeptoren und das ist entsprechend festgesetzt. Und dann kommt man halt durch diese Arbeit, durch diese Körperwahrnehmung, zu diesen Emotionen, wie gesagt, und dann auch zu diesen Mustern, um das mal so ein bisschen abfließen zu lassen, und dann zum Thema inneres Kind.
0: Ja, also ich arbeite ja nicht so mit dieser Körperwahrnehmung oder solche Geschichten, sondern eher direkt mit den Emotionen. Weiß aber, was du meinst, also mit diesem, ich fühle das irgendwie, ja, ich habe so ein Kloß im Hals oder meine Brust zieht zusammen oder ich habe Bauchschmerzen oder solche Geschichten, darüber äußert sich das ja. Innere Kindarbeit ist natürlich, weil das anscheinend, das ist natürlich schon, ja, ist nun im Moment in aller Munde. Und wenn man sich das aber mal genau anschaut, was da eigentlich passiert, dass du ja irgendwann mal dieses Urkind, also ich sag mal dieser Urjürg war, der irgendwann mal ganz unschuldig geboren wurde. Und man dann das ja beobachtet, dass der Mensch ist ja extrem abhängig, wenn er geboren wird. Wenn man sich in der Natur umschaut, ob es nun, was weiß ich, Kuh, Reh, keine Ahnung, was weiß ich, die werden geboren und dann stehen die auf und können schon mal rumlaufen. Der Mensch ist extremst hilfsbedürftig. Also eigentlich wird der Mensch ja nach der Hälfte seiner Brutzeit geboren. Warum ist das so? Weil der Mensch ja eine gewisse Intelligenz hat und der Kopf so hoch, so groß wird. Und würdest du eigentlich diese 18 Monate zum Beispiel getragen werden, dann würdest du deiner Mutter Übles antun, wenn du geboren wirst. Deswegen wirst du halt eigentlich zu früh geboren. Du bist halt extrem abhängig. So, was heißt das aber, wenn du so extrem abhängig bist? Also du bist ja wirklich lebensabhängig

0: Und dadurch lernst du natürlich irgendwann schnell, okay, so funktioniert das, das gefällt den Menschen, die auf mich aufpassen, also mache ich das. Ja, um überleben zu können, weil wir wollen ja nicht aus der Gruppe verstoßen werden. Und dadurch entsteht quasi so ein zweites Ich, also so ein zweiter Jörg, der gesellschaftlich angepasste Jörg, nenne ich ihn jetzt mal. Und wenn du es immer weiter betreibst, immer weiter und weiter, weil dann entfernst du dich ja voneinander. Dann ist auf der einen Seite dieser Ur-Jörg, der schreit, ich bin auch noch da, wieso werde ich nicht gesehen? Und der gesellschaftlich anerkannte Jörg, der sagt, nein, das geht leider nicht, wir müssen so funktionieren. Und diese beiden fangen dann ja an, quasi sich zu bekämpfen. Und das ist dann ja dieser innerliche Krieg.
1: Und das ist der Grund, warum wir dann abends nach Hause kommen, K.O. sind, weil wir jeden Tag diesen Kampf austragen.
0: Ja, also dieser Kampf findet ja die ganze Zeit statt. Also das ist ja oftmals auch diese Geschichte, wenn man wirklich mal zur Ruhe kommt. Es gibt ja auch dieses Phänomen, dass man, es gibt Leute, die stehen morgens auf, dann machen die den Fernseher an. Sag ich, ja, was guckst du denn? Ja, gar nichts. Aber ich brauche diese Geräuschkulisse. So, und dann steigen die ins Auto, Musik an. So, was hörst du denn? Ja, was ich Podcast, Musik, aber ich höre nicht richtig zu. Hauptsache, da ist irgendwas. Und dann frage ich so, okay, was willst du denn nicht hören? Also was ist denn da, wenn du nichts hörst? So. Und dann wird's meistens interessant. Oftmals können die das auch gar nicht unbedingt sagen, weil sie sich da gar nicht rantrauen. An diese Thematik, die dann hochkommt. Oder was dann passiert. Und das ist natürlich ganz, ganz spannend im Endeffekt. Und all dieses Ganze, wenn jetzt zum Beispiel wir wieder auf dieses Thema Meditation zum Beispiel mal kommen. Bei der Meditation, wenn dann Menschen sagen, ich kann nicht meditieren, ich denke die ganze Zeit. Ja, herzlichen Glückwunsch, dafür ist dein Gehirn ja auch gemacht. So. Und das funktioniert sehr gut. So. Und während wir uns jetzt unterhalten, läuft dieser Lärm, wenn du zurückkommst, läuft der jetzt gerade trotzdem ab. Du hörst ihn nur nicht, weil wir uns unterhalten. So, und wenn du dann zur Ruhe kommst und dann mal dich damit auseinandersetzt und das auch trainierst, deine Gedanken mal zu hören oder beziehungsweise einatmen, ausatmen, gar nicht unbedingt die Gedanken kommen lassen, dann werden die irgendwann still. Das ist, am Anfang ist das ein bisschen ungewohnt, wenn auf einmal nichts mehr da ist. Aber wenn man das gleich morgens macht und dieser Lärm ist weg, das ist unheimlich, also das verändert deinen ganzen Tag. Du gehst ganz anders durch den Tag, nämlich nicht so aufgewühlt. Und dann werden dir ziemlich schnell unwichtige Dinge ziemlich egal. Und das ist super.
1: Definitiv. Magst du mal beschreiben, also wir sind vorhin einmal, haben diesen Schwenk gemacht zu diesen ganzen Themen, nochmal zu diesem Schweigekloster, ne? Weil das fand ich sehr interessant, die ersten eineinhalb Tage, wo du sagtest, oh, mein Kopf, ich werde wahnsinnig. Was hast du da genau gefühlt? Was ist da genau bei dir passiert? Gerade so die ersten Momente. Du bist angekommen, dann die erste Nacht, du bist aufgewacht und dann irgendwann, wahrscheinlich Mittagszeit, wann auch immer, kamen diese Stimmen. Was ist da genau passiert?
0: Also als erstes ist passiert, und das war vielleicht ein großer Fehler, ich habe vor diesem Schweigekloster ein Selfie gemacht und habe es bei WhatsApp reingepackt. Und ich habe die ganze Zeit gedacht, oh Mensch, wie viele Likes habe ich wohl? Und ich dachte so, Wahnsinn, Sieber, Alter, was bist du für ein Idiot, Alter? Und das war so am Anfang. Aber es war so, ja, was verpasse ich irgendwie? Und also es ging dann auch um mich. Du musst dich ja mit dir selbst auseinandersetzen. Du musst dich mit deinen inneren Stimmen auseinandersetzen, die halt da sind. Und mit deinem Problem, mit deinen Themen und solche Geschichten. Und das ist, wenn man das nicht kennt oder dann in dieser vollen Breitseite bekommt, ist das schon schwierig. Also das ist wirklich, ja, das muss man erstmal handeln können.
1: Definitiv. Ich guck mal einmal kurz in die Runde. Und zwar, ob das Mikro schon mal irgendwo rumgereicht worden ist. Gibt's eigentlich irgendwo Anmerkungen? Gibt's Fragen?
0: Ich hätte das Mikro in der Hand.
1: Ach du, schon, ja, logisch. Aber zumindest Sabrina. Gibt's irgendwo Wortmeldungen?
0: Möchte jemand auch irgendwas, oder hat eine Frage? Möchte jemand was fragen, was sagen?
1: Ich finde auch gerne ein Zwiegespräch weiter, aber ich finde es ganz cool, wenn wir vielleicht noch ein paar Stimmen dazu hätten. Also wenn vielleicht möglich, mag jemand was sagen. Ja. Ich ja, eine 12-jährige Tochter, bin wahnsinnig stolz und genieße das noch umso mehr, dass wir da ein tolles, gesundes Kind haben, ja.
0: Nee, ich habe keine Kinder, noch zwei Katzen.
1: Die hoffentlich genauso gekrault werden, wie die nicht mehr

0: Nee, also nicht, die verlangen das nicht so danach, ne? Also es ist anders. Ja, genau. Gibt's noch irgendwas an Fragen? Also ich habe keine Kinder, Jörg hat Kinder. Herzlichen Glückwunsch. Ja. Nein, okay. Gut, also wenn Fragen, ihr könnt gerne die Hand heben oder so, dann geben wir auch das Mikrofon runter. Ich kann auch noch mal gucken. Nee, brauche ich gar nicht, ist egal. Das mit dem Mikrofon hat irgendwie nicht geklappt. Gut, dann...
1: Ja, ich würde trotzdem mal in die Runde noch mal fragen. Und zwar das, was wir gerade so besprochen haben. Wie war das so für euch? Mal vielleicht einmal Hand hoch, wenn ihr sagt, ja, geht in die richtige Richtung. Habt ihr euch so vorgestellt oder... Sagt ihr irgendwie, ich habe mir unter Männern mit Kante, erster Podcast, was ganz anderes vorgestellt, bin völlig überrascht. Vielleicht mal Hand hoch, wo ihr sagt, ey, ja, passt. Wie ist bei euch? Ja, okay. Ja?
0: Ja, okay. Wer sagt denn, boah, Alter, Simon, Jörg, ihr seid echt blöd, Männer.
1: Ja,
0: genau. Danke, ja, danke.
1: Das war eine doppelte Wortmeldung.
0: Ja, okay. Ja. Gut, okay. Also wie gesagt, denkt nochmal dran, die Ideenbox, füllt ihr gerne mit Themen. Also egal, was ihr da schreibt, wir sind sehr bemüht, dann auch entsprechend darüber zu reden. Und dann habt ihr natürlich auch nochmal die Möglichkeit, eure Geschichte dazu erzählen, warum ihr das vielleicht darüber was hören wollt oder. Ich kann aber natürlich auch verstehen, wenn man hier im Publikum sitzt und sagt, ja nee, ich will mich berieseln lassen. Und möchte da eigentlich jetzt gar nicht irgendwie was zu sagen. Also ich kann das auch verstehen, aber es wäre cool, also ihr könnt jederzeit was fragen oder was dazu sagen. So.
1: So, Simon, jetzt mal ein bisschen das Eingemachte. Und zwar, was war eigentlich so der Anschluss zu sagen, du wirst Hypnosetherapeut?
0: Ja, das hatte ich ja am Anfang schon gesagt. Jetzt war es aber, nachdem ich ja diese Projektleiterstelle an den Nagel gehängt habe, habe ich halt überlegt, ja, was mache ich? Ich hatte dann halt Zeit. Und Hypnose an sich fand
1: ich... Da kriege ich mal rein, weil du hast ja, ohne zu wissen, was du machen möchtest, gesagt, du hörst jetzt mit etwas auf und hast ja erstmal nichts. Wie war das eigentlich für dich?
0: Das war ein Prozess. Also ich habe wirklich, das hat sich auch über ein bisschen, ein paar Monate und so gezogen, dass ich einfach dieses ganze, was ich ja sagte, von außen war so, boah, Simon, irgendwie cool, du hast Geld. Also ich habe dann auch von Leuten, die mir von früher begegnet sind, boah, du hast es geschafft, Alter, so super und toll und Geld und oh und bla und Reis und die Welt und alles super, super, super. Und ich dann jetzt so, Alter, ich bin so unglücklich, weil das einfach, dadurch, dass ich war sehr viel international auch unterwegs, also ich war wirklich weltweit unterwegs, habe aber auch viel verpasst. Also wenn du natürlich dann irgendwo in Asien sitzt und dann kriegst du einen Videocall und die Leute sind auf dem Freimarkt, dann ist das für einen Bremer, dann tut das weh, wenn man nicht auf dem Freimarkt dabei sein kann. Ja, also ich habe halt unheimlich viele soziale Geschichten verpasst und das fand ich halt nicht so cool. Und dann habe ich teilweise, wurde es immer schlimmer, dann habe ich wirklich, morgens klingelte mein Wecker und ich habe irgendwie da auf der Bergkante gesessen und habe die ganze Zeit überlegt, ach, ist es so schlimm, arbeitslos zu sein? Weiß ich nicht so, weil ich wollte es einfach nicht mehr. So, und dann habe ich das irgendwann an den Nagel gehängt. Es ging dann...
1: Also ich pick's da noch mal rein.
0: Ne? Ich hab's ein bisschen mit provoziert, dass sich dieses Arbeitsverhältnis beendet, sagen wir es mal so, ja. Was wolltest du pieksen?
1: Ja, genau das, was du gerade gesagt hast. Danke, dass du das noch mal erwähnt hast. Aber trotzdem noch mal, das ist ja für viele schwer nachvollziehbar, weil viele trauen sich ja diesen Schritt erstmal gar nicht, weil erstmal, die suchen ja meistens was anderes und wenn sie da erstmal sicher sind, dann hören sie woanders auf. Du gehst ja in eine Unsicherheit rein.
0: Ja, diese Geschichte mit ich suche erstmal was anderes, also ich weiß nicht, wie das bei deinem anderen Freundeskreis noch ist. Es gibt jetzt ja auch so ein paar Überschneidungen, deswegen sage ich das. Ich kenne halt wirklich Menschen, die triffst du und die erzählen dir jedes Mal, wie scheiße der Job ist und wie kacke das alles ist und die haben keinen Bock mehr darauf. So, und da denkt man, ja gut, dann kündige doch. Ja, nee, ich habe nichts anderes. Ja, suchst du denn? Nee, eigentlich nicht. Ja, dann, okay, es wird dann schwierig. So. Und ich bin so ein bisschen mehr so dieser Typ, der sagt, okay, ich schließe diese Tür, weil dann muss ich ja was machen. Es bleibt dir ja nichts anderes. Du musst ja.

0: irgendwas machen, sonst ist es blöd. Aber wenn du immer in diesem, das ist ein bisschen spannend. Die Menschen haben ja Angst davor, dieses Neue, was vielleicht toll wird, wo sie aber nicht wissen, was passiert, also diese Angst davor, was kommt als nächstes, dann bleibe ich lieber in diesem Sumpf sitzen, wo ich aber weiß, ich finde ihn zwar scheiße, aber ich weiß, was hier passiert. Ich habe hier so ein bisschen die Kontrolle. Dann meckere ich halt ein bisschen und dann ist gut. So. Genau, und war das jetzt die Frage? Ich weiß gerade.
1: Wir machen weiter, alles gut. Das ist ja so ein bisschen dieses Bild von, ich mache wieder ganz platt, ganz, ganz banal, diese Komfortzone, ne? Ich fühle mich zwar unwohl, aber ich fühle mich da trotzdem sicher, weil das Gefühl kenne ich ja und da weiß ich, was mich erwartet. Weil ich weiß nicht, wie viele von euch dieses Bild kennen, Komfortzone, danach kommt die Angstzone, dann kommt die Macherzone und die Veränderungszone. Das heißt, wenn ich ins Machen kommen möchte und wirklich was verändern möchte, habe ich keine andere Wahl. Ich muss ja durch meine Angst irgendwie durch. Kam bei dir in diesem Schritt irgendwie Angst hoch?
0: Ja, klar. Natürlich. Ja. Also, da irgendwie einen Job hinzuschmeißen, wo du irgendwie gut verdienst, oder ich so, also jeder sagt, nö, kein Ding, Alter. Mach ich ein bisschen, ist locker weg.
1: Ich wollte gerade sagen,
0: mach ich ständig, ne, normal.
1: Ja, weil gerade als Mann, man möchte ja stark sein, auch gerade für einen Partner da sein und so weiter und so fort. Dann gibst du das auf und gehst ja quasi in ein finanzielles Risiko irgendwo auch, ne?
0: Ja, absolut.
1: Ja.
0: Absolut.
1: Und wie hast du denn dann deinen Weg gefunden?
0: Wie gesagt, erstmal war für mich klar, das, was ich jetzt mache, das will ich nicht weitermachen. Da habe ich einfach keinen Bock mehr drauf. Das geht nicht. Ich kann das nicht weitermachen.
1: Also war der Schmerz quasi so groß, dass du gesagt hast, ey, egal ob ich was hab oder nicht hab, weil der Schmerz ist so groß, ich mache das nicht weiter.
0: Ja, genau. So, und dann habe ich halt aufgehört. Und das ist, also, ne, diese Schmerzgrenze ist halt für jeden natürlich was anderes irgendwie. Aber ich habe für mich irgendwann, also für mich ist die Frage eigentlich gar nicht so, was will ich unbedingt, sondern ich frage mich auch, was will ich eigentlich nicht? Mhm. Und dann höre ich auf, die Sachen zu tun, die ich nicht will. Ja, und dann mache ich ja mehr von den Sachen, die ich will. Ja, es ist so ein bisschen, ne? So, und das so war das dann auch. Aber natürlich ging das, also klar hast du Existenzängste und alles. So. Aber gerade diese Ängste, wie ich schon sagte, sorgen ja dafür, dass du was machen musst. So, du kannst doch nicht sagen, ist mir egal, sondern ja, okay, ich muss jetzt was machen. Du kannst dich nicht mehr auf diesen Job, der dir nicht gefällt, ausruhen.
1: Den ganzen Tag RTL 2 gucken wir doch keinen Spaß, ne?
0: Ja, das, weiß ich nicht, hab ich gar nicht erst gemacht. Ich habe dann halt viel gelesen und so ein Kram. Aber so, und dann weiter. Und dann ist es natürlich, du denkst natürlich auch über die Dinge nach. Was sagen die anderen? So, was ist mit denen, was sagen die anderen dazu? Du schmeißt diesen, für die ja diesen Prestige-Job irgendwie weg. Wie kannst du das nur machen? Und dann ging es dann los bei mir, ja, hatte ich ja Zeit und dann Hypnose. So, weil du eben gefragt hast, wie ich dazu gekommen bin. Ich bin dazu gekommen, eigentlich, weil ich dachte, ja gut, Hypnose ist ja irgendwie ganz interessant. So, jeder findet ja irgendwie Hypnose ist so nu, ist so mystisch und hin und her. Weil die meisten Hypnose ja nur aus dem Fernsehen kennen oder von der Bühne. So, oder diese Straßenhypnose.
1: Das ist ja nicht so, du machst mal eben einen Schnipp, dann bist du weg. Das ist ja bei dir, bei mir ja anders.
0: Genau, und dann habe ich auf jeden Fall so einen Grundkurs gemacht. Und bei diesem Grundkurs dachte ich halt erstmal noch so, das ist genau sowas, wirklich Straßenhypnose, Bühnenhypnose und hin und her. Das habe ich dann später tatsächlich nochmal gemacht. So eine Ausbildung ist auch ganz witzig, wie viel Fake das alles ist. Aber naja, auf jeden Fall war das ganz, ganz interessant. Und dann habe ich halt diesen Grundkurs Hypnose gemacht. Und dann siehst du halt in diesem Kreis, wie das manchmal so ist bei solchen Workshops und so ein Kram. Und dann erzählte halt der Hypnotiseur, der Ausbilder so über den ganzen Kram. Und ich dachte, hä? Was erzählt der denn da die ganze Zeit? So, deswegen bin ich doch gar nicht hier. So. Und dann mussten sich die Leute so nach und nach vorstellen. Dann kam, ich mache hier Schamanismus und ich bin Heilpraktiker dies und ich mache hier mit Globulis und ich mache bla und Körper. Und ich denke so, hä? Bist du hier im richtigen Kurs irgendwie? Das ist ja komisch. Und dann kam ich irgendwann dran, ich sage, ja, moin, ich bin Simon aus Bremen, ich bin eigentlich so aus Spaß hier, ich will mal gucken, was hier so geht. So, und kam nicht ganz so gut an bei denen.

0: die das so ernst genommen haben. Naja, auf jeden Fall habe ich dann halt wirklich diese therapeutische Hypnose so ein bisschen kennengelernt. Und das war einfach, das war Wahnsinn. Also Wahnsinn, wie du da so krass, so tief an irgendwelche Themen reinkommst. Ja, und dann hat es mich halt wirklich erwischt. Dann habe ich direkt diese therapeutische Hypnose und dann, also ich mache diese Auflösungshypnose und dann habe ich nochmal so eine Intensivhypnose, wo ich dann auch so ein richtig krasses Trauma von mir selbst gelöst habe, was ich vergessen hatte. Und ja, und dann habe ich gesehen, ja, das ist geil, das will ich machen so. Da, damit kannst du Leuten wirklich helfen. Ja, und dann habe ich eine Praxis aufgemacht. Ja, so
1: lief und dann, das dann. Und dann ging das los, ne?
0: Dann ging das los, ja.
1: Ja, spannend. Ich bin ein bisschen anderen Weg gegangen. Ich habe mich natürlich auch, als die Geschichte mit meinem Kind damals war, dann auch angefangen, mit meinen Mustern zu beschäftigen. Da habe ich auch, sag ich mal, meinen Zweck gefunden, wofür ich eigentlich so gedacht bin, wofür ich eigentlich auf diesem Planeten bin. Und das war das, was ich auch am Anfang gesagt habe. Ich hätte nie vor 20 Jahren gedacht, dass ich vor Menschen spreche. War so damals meine größte Angst gewesen. Und eigentlich ist es mit so eine meiner Stärken geworden mittlerweile. Weil es mir Spaß macht und weil ich auch gefunden habe, wo das Ganze für mich entstanden ist. Weil natürlich war ich auf der Suche, was macht mich aus? Ist das, was ich mache, das Richtige? Erstmal habe ich einen Job, der mir unheimlich viel Spaß macht. Das, was wir mit unserem Projekt machen, macht unheimlich viel Spaß. Das heißt, es gibt mir auch alles wieder irgendwo Energie zurück. Das heißt, ich habe immer Bock auf Projekte, ich habe immer Bock, Dinge zu initiieren, in die Wege zu leiten. Und was war so der Punkt, und das ist ganz, ganz gute Übung auch für alle hier, die man wunderbar zu Hause machen kann, sich mal einen Abend Zeit zu nehmen. Ich habe es damals auch gemacht, habe eine Flasche Wein aufgemacht, dann wird man ein bisschen bewusster nochmal.
0: Das ist immer eine gute Idee.
1: Wird ein bisschen spannender. Und dann mir ein Blatt Papier genommen, einen Stift genommen und dann ganz, ganz einfach, und ich mag ja einfache Übungen, weil die auch teilweise wirklich sehr tief gehen können, wenn man sich damit intensiv beschäftigt. Folgendes, einfach ein Blatt Papier, Stift nehmen, einen Strich durchziehen. Ende des Striches ist heute und Beginn des Striches ist deine Geburt. Und dann gehst du oberhalb des Striches und unterhalb des Striches gedanklich dein Leben mal so zurück. Und zwar unterhalb des Striches gehst du dein Leben im negativen Sinne zurück und oberhalb des Striches positiv zurück. Das heißt, du gehst wirklich mal geistig durch, was hat dich stark negativ in dein Leben geprägt? Und versuch bitte, so weit wie möglich zurückzugehen, weil wir haben am Anfang ja gesagt, die meisten Muster, ne, Gehirn des Kindes wie ein Schwamm, saugt alles auf. Versuch mal so weit wie möglich zurückzugehen, was ist bei dir hängen geblieben? Und schreib dir wirklich mal unterm Strich alles das, was dich negativ geprägt hat, auf, was das für Situationen waren, was du da gefühlt hast. Und während du das vielleicht nochmal so ein bisschen wahrnimmst, was du da gefühlt hast, was da vielleicht entstanden ist. Vielleicht so ein, ja, wir nennen das ja immer Glaubenssatz, vielleicht ich bin nicht gut genug oder ich bin es nicht wert oder etwas anderes. Und du wirst aller Voraussicht nach feststellen, wenn du es weiter zurückgehst, dass sich da irgendwo auch ein roter Faden entwickelt. Das Gleiche auch oberhalb des Striches. Dass du dann die Dinge durchgehst in dein Leben, die haben dich positiv geprägt, wo du sagst, ey, da warst du begeistert, da warst du stolz auf dich selbst. Und ne, was hast du da gefühlt und was ist da für ein Glaubenssatz entstanden? Vielleicht so etwas wie, ey, ich bin stark, ich kann alles schaffen. Und bei mir war das so, und da will ich jetzt gar nicht auf die eigene Schulter klopfen, aber es war einfach so ein geiles Erlebnis als Kind. Das war im Sommer 1995, da war ich 11,5 Jahre alt. Und wir sind immer mit meinen Eltern, ich habe 3 Geschwister, immer an Wochenenden zu unserem Wochenendhaus gefahren. Das war so ein Campingplatzgebiet, kleines Häuschen dort gehabt. Und als Junge wollte ich immer eine Sache ganz, ganz intensiv. Ich wollte unheimlich gerne einen Fußballverein. Das Problem ist, beim Fußballverein, die Punktspiele finden an Wochenenden statt. Und da wir an Wochenenden immer auf diesem Wochenendgebiet waren, hat es natürlich nicht geklappt. Wir wurden aber von Sommer zu Sommer immer mehr Kinder. Und in diesem Sommer 1995 waren wir, muss ich schätzen, roundabout 20 Kinder. Und haben dann dort auf diesem Wochenendgebiet auf so einem Bolzplatz Fußball gespielt. Und dann haben wir irgendwann eine kleine Pause gemacht. Und habe ich mir gedacht, warum eigentlich nicht hier einen eigenen Fußballverein gründen? Und das war so klingt relativ banal, aber es war für mich so ein Punkt, ich komme gleich darauf zu sprechen, was das mit mir gemacht hat und was es auch mit anderen gemacht hat. Das war für mich so ein Punkt, wo ich so richtig von einer Idee begeistert war. Begeistert deswegen, weil ich...
0: Der SV Camping oder
1: was? Ja, so ähnlich. SV Steden 95 hieß das damals, aber zumindest so genannt. So, es gibt natürlich ein paar Probleme dabei. Also erstmal war ich unheimlich begeistert von dieser Idee und habe gemerkt, dass ich, wenn ich begeistert bin, andere Menschen von dieser Begeisterung anstecken kann. Weil alle diese 20 Kinder haben gesagt, ey, ich hab da Bock drauf, ich will da mitmachen. Dann ist natürlich die Frage, die dann aufkommt, meistens auch von Erwachsenen, ja, wie wollt ihr das denn machen? Ihr müsst ja irgendwie Training organisieren, Spiele organisieren. Ihr müsst ja auch irgendwie gucken, dass ihr irgendwie Trikots habt und so ein Kram. Ich als naives Kind gesagt, ja, wieso, wir haben auch alle ein weißes T-Shirt. Wir sammeln von jedem damals noch D-Mark-Zeiten 2 Mark ein, fahren einen Textilladen und kaufen uns Textilmarker und machen uns die Trikots selbst. Haben wir gemacht und die Kinder waren begeistert. Das war richtig, hat richtig Spaß gemacht. Wir haben auch mit anderen Mannschaften Spiele organisiert, hat alles funktioniert. Und was ich damit sagen möchte, was mir damals zu einem gewissen Zeitpunkt rückwirkend nochmal bewusst geworden ist, wenn du von etwas begeistert bist, dann findest du Leute, die du damit anstecken kannst. Und das ist auch so ein bisschen so ein Schwenk zu Männern mit Kante. Wenn du eine Idee hast, egal was das für eine Idee ist, ob du sagst, du möchtest dich selbstständig machen, du möchtest auf eine Weltreise gehen, aber du traust dich nicht so richtig, weil vielleicht du denkst, ah, was denken jetzt die anderen oder irgendwie vielleicht bin ich noch nicht gut genug, ist es nicht perfekt, wie auch immer. Aber genau dafür sind wir ja da, weil wir dann auch damit diesen Schubs geben, ne, auch durch diese Ängste durchzugehen, aber auch mal diese Ideen mal zu äußern in einen geschützten Rahmen, um das in Gang zu bringen. Weil es lohnt sich. Wenn ich das, was ich jetzt heute so lebe und wie ich damit umgehe, da hätte ich mir gewünscht, dass ich schon vor 20 Jahren gelebt hätte, aber andersrum auch wieder nicht, weil sonst wäre ich diesen Weg nicht gegangen. Und ich bin so froh, dass ich dann diese Übung gemacht habe, deswegen kann ich diese Übung jedem wirklich wärmstens empfehlen, mal zu machen. Einen Abend dieser Flasche Wein aufmachen, schön gemütlich, ne, über den Strich, unter den Strich, die Dinge mal durchzugehen und mal zu gucken, ne, wofür bin ich eigentlich gedacht, was ist so mein Wesenskern, und den kann man dadurch gut finden.
0: Ich möchte an dieser Stelle einmal erwähnen, dass das kein Aufruf zum Alkoholismus ist. Das ist mir ganz wichtig, dass wir das einmal erwähnt haben. Auch kein Drogenkonsum oder übermäßigen Sex oder Arbeiten. Also macht einfach, was ihr wollt. Ne? Auf jeden Fall, was war jetzt? Jetzt habe ich durch mein eigenes Gequatsche den Faden verloren.
1: Das macht ja nichts. Dafür hast du mich auch noch.
0: Ja,
1: wir ergänzen das ja super. Es geht ja darum, mal für sich zu ergründen, nicht nur im Negativen, ne, was sind meine Muster, was hat mich negativ geprägt, sondern auch im Positiven zu gucken, wo habe ich eigentlich meine Stärken und wo lohnt es sich, nochmal genau hinzugucken und die Stärken nochmal herauszuarbeiten. Weil das hat mir geholfen, meinen Weg zu finden, dass ich sage, ja, Führung, da bin ich genau richtig, mach Bock, ich kann Menschen begeistern, ich kann Menschen mitnehmen, aber auch so ein Ding wie hier oder auch im Coaching, dieses Menschen wahrnehmen, Menschen auch hinter die Augen zu gucken quasi, in die Seele zu gucken. Das ist auch so ein Ding, was mir unheimlich viel Spaß macht, wo viele Menschen auch Angst vor haben. Aber mir macht das Spaß, weil es gibt nichts Schöneres, als wenn ein Mensch seinen Weg findet und man in der Seele, man sieht ja in den Augen ja auch, wenn ein Mensch einen Weg gefunden hat, wie auf einmal die Augen anfangen zu leuchten. Wenn dieses Dunkle weg ist, dieses Matte weg ist, und wirklich dieses Leuchten da ist, das macht unheimlich viel Spaß.
0: Ja, allerdings ist das jetzt, du hast dich damit auseinandergesetzt und das ist natürlich so ein bisschen was anderes. Und diese Idee, die ich jetzt, oder wovon wir gesprochen haben, die ja irgendwie jeder für sich hat, ist ja oftmals so ein bisschen vergraben oder man erlaubt sich das ja gar nicht mehr. Also diese Spinnereien oder was weiß ich, was es auch immer war, die lässt man ja irgendwie gar nicht mehr zu. So, die sind ja, nee, die mache ich gar nicht mehr so richtig. Und da habe ich diese Geschichte erzähle ich immer zu gerne. Als ich mal auf der Breminale war, Bremer hier kennen ja die Breminale. Und es gab tatsächlich mal ein Jahr, da habe ich mir die Breminale oben vom Deich angeguckt. Also ich stand nicht unten in der Menge, meistens in der Bierbude, sondern ich stand oben und habe mir das vom Deich angeguckt. Und dann saß ich da so Und da war so eine kleine Bühne und da war so irgendwie so ein

0: Typ drauf und der hatte, ich weiß gar nicht, der hatte irgendwie links ein Schlagzeug, rechts ein Klavier, dann hatte der noch eine Gitarre dabei und ein Mikro und hat irgendwie so gesungen, aber auch irgendwie Schlag. Also es war auf jeden Fall total strange. Das war wirklich Wahnsinn, was ich weiß gar nicht, was er da gemacht hat. Naja, auf jeden Fall habe ich dann so ein bisschen rumgeguckt und irgendwann, ich habe das gar nicht mehr so richtig beachtet, habe ich da wieder hingeguckt und auf einmal war vor dieser Bühne eine Traube von Menschen und die waren total am Feiern. Die haben den wirklich hart abgefeiert. Das ist ja Wahnsinn. Und da ist mir eigentlich klar geworden, es ist eigentlich scheißegal, was für einen Plan oder eine Idee du hast. Es gibt immer irgendwelche Leute, die das, was du gerade anbietest oder machen willst, die das geil finden und die das haben wollen. Und man kennt ja so ein paar Leute und ich kenne halt auch von mir aus dem privaten Leben einfach Menschen, die echt ein krasses Potenzial haben, aber das irgendwie bei sich selber nicht sehen und da nicht und nicht reingehen. Und das zu sehen einfach, dieses Potenzial, was dann so ungenutzt ist und dann dieser Nicht-Glauben an sich selbst, das ist es ist manchmal schwierig. Schwierig, das manchmal zu sehen.
1: Ja, und deswegen auch dieser Dreh zu diesem Podcast hier. Der Podcast dient dazu, damit wir über diese Themen, die ihr alle irgendwo auch habt, wir darüber sprechen, damit ihr erstmal merkt, ihr seid damit gar nicht alleine, weil damit ist keiner alleine. Und wir euch, ja, sag ich mal, die Möglichkeit geben, mit uns gemeinsam diese Dinge wirklich aufzubrechen. Wirklich mal aufzubrechen, nicht nur in sich zu verschachteln und dann vergammeln zu lassen.
0: Ja, also ich habe das ja, ich weiß nicht, ob jemand hier unsere Videos auf Instagram verfolgt, also zumindest kam jetzt mal ein Video von mir dann, da habe ich da auch darüber über diesen Podcast und was ich am Anfang eben gesagt habe, mich hier hinzusetzen und über irgendwas zu reden, während Leute da vorne sitzen und uns zugucken, ist für mich echt nicht easy. So, jetzt hat sich das ein bisschen gelegt, vielen Dank, ihr seid ein tolles Publikum. Aber warum, so, dann diese Frage, warum machst du das dann? Ja, weil ich das will. Und ich will das ja machen. Aber das heißt nicht, dass ich keine Angst habe, mich hier hinzusetzen und das zu tun. Ja? Aber ich will es halt machen und ich will ja diesen Weg gehen. Also muss ich mich überlegen. Entweder ich sage, okay, ich hab Schiss, ich mache es nicht. Und ich saß vorhin noch da draußen, als es hier losging, habe ich überlegt, okay, ich glaube, ich muss mich erstmal übergeben. So, habe ich zum Glück nicht gemacht. Aber das sieht man vielleicht nicht, aber es ist so. Also bei mir, bei dir ja nicht. So. Und aber ich will das halt machen. Deswegen muss ich mir überlegen, okay, sage ich jetzt, okay, ich habe so viel Angst, ich mach's nicht. Und ich sage, okay, ich mach's trotz meiner Angst.
1: Ich kenne das ja auch von einer Situation, und zwar, was für mich so der Türöffner war, zu sagen, okay, ich lasse es drauf ankommen. Das wäre klar, wir haben auch für heute einen roten Faden, über diese Themen, die wir sprechen wollen, ja, aber auch einfach mal ein bisschen Freestyle zu machen. War damals, im Publikum, Hacki sitzt hier auch, der war damals auch dabei, hat auch aufgenommen, das Feuerwerk der Gedanken damals, das war eine Rednerveranstaltung in Bremen. Das war jetzt vor 2 Jahren war das gewesen. Da hatten wir 250 Gäste, war alles schon geplant, wir hatten 12 Redner dabei und hatten auch schon Moderation geplant und alles, und dann ist in den Tagen vorher doch einiges noch passiert. Und zwar 2 Tage vor der Veranstaltung ist unsere Moderatorin dann Corona-bedingt ausgefallen. Und dann dachte ich, ja, okay, dann planen wir halt noch mal kurz vorher, das übernehmen wir halt irgendwie, das kriegen wir hin. Weil, ne, da reichen ja 2-3 Stunden Vorbereitung, das ist schon okay, weil das Grundgerüst stand ja. Ne, das passt alles. So, dann war nämlich der Morgen da, und dann muss man sich vorstellen, das war alles organisiert, das war im Schlachthof, Location war organisiert, Publikum, alle haben ihre Tickets gebucht, die Redner waren alle schon angereist, kamen verstreut, teilweise aus Baden-Württemberg, aus Bayern, aus Nordrhein-Westfalen, also überall her kamen die. Einen Tag vorher angereist, wir waren dann im Steigenberger Hotel, und es war ja alles gebucht. War ja auch alles irgendwie auch schon bezahlt. So, und dann an dem Morgen haben wir gemeinsam gefrühstückt, dann denke ich, okay, jetzt ist kurz vor 10, wir starten ja um 18 Uhr, fang mal an, dich auf die Moderation vorzubereiten. Geh aufs Zimmer, mach mich nochmal frisch, geh dann aus der Dusche ins Zimmer und sehe auf dem Handy Anruf in Abwesenheit. Bremer Nummer, hat man ja öfter mal, dass irgendwelche Leute anrufen, meistens wollen die irgendwas verkaufen, meistens rufe ich auch gar nicht zurück, aber irgendwie habe ich eine Eingebung, ruf da mal zurück. Dann rufe ich da zurück und dann war der Schlachthof am Telefon und haben die gesagt, auch Namensvetter Jörg, also Jörg, das ist uns in 20 Jahren Schlachthof noch nie passiert, wir müssen eure Veranstaltung absagen.

0: Die ganzen Redner sind da. Das Publikum kommt ja auch um 18 Uhr. Was machst du jetzt? Dann hast du dich mal 5 Minuten gesammelt. Wir waren quasi so ein Dreiergespann. Und dann habe ich die anderen beiden darüber informiert und haben mir gesagt, okay, Köpfe zusammenstecken, was machen wir jetzt? Wir haben gesagt, wenn wir das Ganze jetzt absagen, das Risiko finanziell ist schon sehr, sehr hoch. Und irgendwie haben wir Bock, wir sind jetzt hier, wir wollen das durchziehen. Dann haben wir alle Kontakte, die wir hatten, in Bewegung gesetzt und haben gesagt, wir müssen jetzt eine Lösung finden. Und haben alle möglichen Leute, wir haben fast durchgängig nur telefoniert, wir haben gesagt, okay, wir machen jetzt folgendes, Deadline 13 Uhr. Wenn wir um 13 Uhr keine andere Location haben, dann müssen wir absagen. Und dann war es 12.55 Uhr. Dann gab es eine Rückmeldung durch einen guten Bekannten, das ist der Jan, der von den Event Pirates, die uns unter die Arme gegriffen haben. Der hat dann organisiert den Schuppen 1. Die haben gesagt, wisst ihr was, geile Idee, was ihr da vorhabt, wir machen das. Waren wir erstmal froh, haben wir gedacht, nächstes Problem, scheiße. Wir müssen ja trotzdem alles vorbereiten. Also erstmal E-Mail rausgehauen, WhatsApp, überall alles rausgehauen, was ging, dass alle wissen, Gäste, Redner, okay, Location-Änderung. Dann war das 14 Uhr. Ohne Vorbereitung darüber gefahren, noch ein paar Freunde akquiriert. Dann hat ein guter Freund, der ist handwerklich sehr begabt, aus verschiedenen Europaletten eine Bühne zusammengezimmert. Ist übrigens mega gut geworden. Dann hat der Schuppen 1 die ganzen Autos, das ist ja quasi so ein Museum für alte Fahrzeuge, alle rausgeschoben, überall Stühlreihen aufgestellt. Dann kam die Technik aber noch organisiert, dass überall Boxen aufgebaut worden sind, Headsets und sowas alles präpariert worden ist. Letztendlich, 17:45 war alles fertig und tatsächlich waren auch fast alle dann da. Also von 250 Leuten waren wir knapp über 200 gewesen im Publikum. Es hat tatsächlich funktioniert. Und dann kam nicht der Punkt, ohne Vorbereitung einfach mal zu machen. Und das war mega geil. Deswegen, dieses Ding, ungeskriptet oder Freestyle zu machen, klar mit roten Faden, ist das Geilste, was es gibt. Der Weg dahin ist aber unheimlich schwer. Weil es ist ein Weg auch durch die Angst. Ich hatte damals keine Zeit gehabt, Angst zu haben, weil ich musste einfach machen. Abends um 23.30 Uhr, ich war fix und fertig, aber war geil. War mega geil. Und es hat mir dann gezeigt, ey Jörg, ganz ehrlich, du kannst vertrau auf dich selbst. Es ist alles da, einfach machen, drauf vertrauen, das Richtige kommt zur richtigen Zeit.
1: Also ich kann mich noch an diesen Tag erinnern, als ich diese WhatsApp-Nachricht von dir gelesen habe, dass der Schlachthof abgesagt hat. Und ich dachte nur so, fuck, Alter, ich möchte nicht in deine Haut stecken. Das war übrigens auch das allererste Mal, dass Jörg und ich uns getroffen haben. Also wir haben uns vorher noch nie gesehen. Und das war, glaube ich, auch das Erste, was ich zu ihm gesagt habe, so, Alter, ich möchte nicht in deine Haut stecken. So. Und als er gerade sagte, ja, die Bühne war fertig, das stimmt nicht. Sie war noch dabei am Aufbauen. So. Aber es war trotzdem gut. Also ja, das stimmt schon. Aber diese ganzen Hürden, die man hat, und das ist ja auch das, um da nochmal zurückzugehen, was wir ja hier machen, euch jetzt direkt mitnehmen, auch das haben wir schon durch. Also dass wir erstmal darüber gesprochen haben und dass es dann irgendwie losging, dann haben wir halt auch anderen Leuten davon erzählt, Mensch, wir wollen jetzt dies und das machen. Und einfach, dass wir dann auch offen damit umgegangen sind, dann haben wir auf einmal jemanden gehabt, der gesagt hat, wow, das finde ich super geil. Ich mache hier so Online-Marketing und so ein Kram. So, ich würde euch gerne unterstützen. Ja, okay, cool, Alter, mach mal. So, und dann hat er das halt gemacht und dann für Social Media auch Support und so. Also das ist dann alles irgendwie gekommen, einfach weil wir dann drüber gesprochen haben. Aber es lief halt lange nicht alles glatt. Also wir mussten dann, jetzt müssen wir, ich hau das jetzt raus, wir müssen jetzt leider sagen, es gab schon mal einen Probe-Podcast hier vor und der war echt gut. Deswegen gibt's auch keine Videoaufnahmen und so. Aber das war das erste Mal und das war wirklich, ja.
0: War okay. War okay.
1: Also es war okay. Das war noch schlechter als jetzt. Ja, so. Und dann haben wir auf jeden Fall, dann ist auf jeden Fall auch diese Location und sowas ab.

0: abgesprungen alles. Ja, und dann stehst du da auf einmal. Ja, und dann, ja, was machen wir denn jetzt? Was machen wir denn jetzt? So. Und dann standen wir erstmal da. Dann ist dieser Podcast, ging nicht weiter. Dann konnten wir den nicht mehr machen. Und solche Geschichten. Und dann telefoniert und dies und das. Und dann irgendwann hat Mario gesagt, ja, okay, das ist cool, wir machen das jetzt so. Ich nehme euch auch in den Verteiler auf und so weiter und so weiter. Deswegen sind wir auch so dankbar, dass es jetzt weitergeht. Und dann auch noch, also das ist auf einmal irgendwie von einem Schritt zurück und dann auf einmal 5 Schritte vorwärts. Wir waren jetzt komplett in Bremen in der Zeitung, auch in der Kreiszeitung und Nordseezeitung. Und jetzt kommt nächstes Mal oder übernächstes Mal kommt noch irgendwie Radio Bremen. Und, also ich sage jetzt nicht, weil ich sage, guckt uns an, sondern weil das einfach Dinge sind, die passieren. So, es ist, sowas zu machen, ist nicht einfach. So, und auch wenn man irgendwie seinen Plan, seinen Traum hat und damit anfängt, dann ist das nicht einfach. Das wird jetzt zwar über Social Media immer alles erzählt, ach, das ist alles so easy und das geht so schnell und guck mal, was ich erreicht habe, ja. Aber diese ganze Vorarbeit, die wird immer nicht gezeigt. Und das ist nicht einfach und das geht auch nicht schnell. Und deswegen machen wir das ja von Anfang an. Könnt ihr sehen irgendwie, ja okay, die Jungs versuchen da irgendwas so, was draus wird, keine Ahnung. Aber ich bin eigentlich guter Dinge. So, und ihr seid jetzt von Anfang an dabei, könnt das beobachten und das ist halt leider der Lauf der Dinge. Aber es ist nicht einfach.
1: Und das ist auch so ein Punkt, was wir, Uwe, gesagt haben. Wir hätten noch mal 6 Monate warten können, um das irgendwie noch perfekter zu machen. Das Ding ist, es wird niemals Perfektion geben. Es geht einfach darum, einfach mal zu machen. Einfach mal zu beginnen, zu starten. Das heißt, wenn ihr auch eine Idee habt, wartet nicht so lange. Wir warten und warten und warten und gucken, was wir noch weiter ausfeilen. Ach nee, ich brauche noch die Ausbildung, ich muss noch das und das Buch lesen. Nein, das brauchen wir nicht.
0: Ja, das habe ich auch. Also ich habe unheimlich viele Bücher gelesen, bevor ich zum Beispiel mit meiner Hypnosepraxis dann irgendwie durchgestartet bin. Ich habe meine Webseite war ein halbes Jahr fertig, bevor ich sie online gestellt habe. Und dann habe ich sie online gestellt und dachte, ja, wieso klingelt denn das Telefon nicht? Die Leute warten doch auf mich. So, und dann, was auch dann nicht in den Büchern steht, ist das Tal der Tränen. Das erste halbe Jahr passiert erstmal gar nichts. Und dann sitzt du da auf der Couch und denkst, oh Gott, was habe ich getan? Was habe ich getan? Ich Idiot. So. Aber es ging dann ja, also irgendwann klingelte dann das Telefon, das war ja super. Und dann kam das nächste. Dann war das weiß ich nicht, das war ein 17-Jähriger mit Schulangst. Und ich habe da gesessen und es lief mir plätschernd die Kimmer runter. Wirklich, ich habe geschwitzt, Alter. Ich dachte, ich überlebe diesen Tag nicht. Das war Wahnsinn, Wahnsinn. Und das steht in keinen Büchern. Das steht da nicht drin. Das muss man machen. So, ne? Also ich war wirklich, ich war fertig. Ich war fix und fertig. So, aber auch da Bücher gelesen. Ich dachte, ja, wenn ich das noch lese, dann. Ja, oder wenn ich diesen noch mal, dann. Ich mache noch diesen Kurs, dann. Und heute denke ich, ich hätte eigentlich gar kein Buch lesen können, weil im Endeffekt ist alles, was ich mache, mache ich so, wie ich das halt mache.
1: So. Gewisse Techniken zu lernen, ja, unbedingt. Weil gewisse Techniken brauchst du einfach, um gewisse Dinge auch dann umsetzen zu können, ja. Aber dann vertrau auf dich selbst und geh diesen Weg.
0: Ja, aber da muss man halt erst hinkommen, ne? So, und da ist dann die Frage, was ist das? Dann heißt es immer, ja, der andere Schmerz muss erst zu groß werden und solche Geschichten. Das mag schon sein, aber dieses Handeln trotz Angst ist, das entscheidet schon ganz viel und vor allem einfach tun. Also machen, tun. Du läufst ja jetzt auch hier demnächst irgendwie einen Marathon oder du gehst auf
1: jeden Fall. Halbmarathon.
0: Du läufst irgendwas. Irgendwas läufst du da durch die Gegend.
1: Du sagst ja, du machst Meditation. Ich laufe. Das ist für mich Meditation. Weil da kommen mir die besten Ideen und da kann ich super entspannen.
0: Worauf ich aber hinaus will, wenn du an der Startlinie stehst, kommst du nur ans Ziel, wenn du anfängst loszulaufen. Ja. Also zu tun, zu machen, zu gehen und so weiter. Und das ist halt das, wo wir die Leute ja unterstützen wollen. Also denen das, die an die Hand zu nehmen und mit denen loszulaufen.
1: Und dann auch gemeinsam durch diese Widerstände zu gehen, weil auch, ne, sprich wirklich so ein Halbmarathon, auch ein Marathon irgendwann im September, den ich laufen möchte, wenn das Knie dann hält.
0: Krank ist das für mich, krank.
1: Nee, auf diesem Weg lebst du ja auch Widerstände. Das heißt, du hast immer so, ne, auf gewissen Kilometerzahlen, auf einmal hast du wieder Power. Und dann kommt wieder der innere Schweinehund. So ist es ja im Leben ja auch. Wenn du eine Idee verwirklichen möchtest, geht ja auch nicht alles glatt. Wie wir selber auch festgestellt haben. Wir haben angefangen in einer anderen Location, haben wir gesagt, bei denen machen wir das nicht.

0: weiter, weil zu unverbindlich. Haben bewusst in Kauf genommen, dass wir erstmal nichts haben. Aber dann, wie du auch schon sagst, wenn du eine Tür zumachst, es öffnet sich irgendwo eine Tür, wenn du an dieser Idee glaubst. Und manchmal braucht es ein Umfeld, das sich darin bestärkt, an dieser Idee weiter zu glauben und durch diese Muster, die dann aufkommen, Ängste, da gemeinsam durchzugehen. Deswegen dieses Thema Emotion in Verbindung mit einer Idee umzusetzen, das ist das, wofür Männer mit Kante steht.
1: Gibt es bis hierhin irgendwelche Fragen oder Anekdoten, die ihr teilen wollt? Ich wollte das gerne nochmal, weil eigentlich heißt es ja irgendwie so mit Talkshow-Flair. Ja, bisher ist es eigentlich noch keine Talkshow-Flair entstanden. Das liegt aber, weil ich das Mikrofon habe. Ich weiß das, tut mir auch leid. Aber gibt es irgendwie Fragen oder Anmerkungen? Okay,
0: genau. Gut. Heute war es ja so ein bisschen so dieses Thema, ne? Woher entsteht Männer mit Kante? Wer sind wir? Was haben wir so durchlebt? So ein bisschen trocken noch. Wir wollen natürlich die nächsten Folgen dazu nutzen, eure Themen, also bitte auch aufschreiben. Gerne auch Instagram schreiben, LinkedIn uns schreiben. Was bewegt euch? Um dann wirklich mit diesen Themen konkret zu arbeiten, damit wir wollen euch in Bewegung bringen. Wir wollen, dass ihr die Schritte geht, die wir schon gegangen sind, wo wir auch gerade dabei sind, die ihr dann live miterleben könnt hier, unseren Weg live miterleben könnt, den unperfekten Weg, weil wir haben uns eine Sache geschworen. Wir wollen echt sein, authentisch sein. Und dazu gehört es, dass es nicht perfekt ist. Und uns ist auch bewusst, wir werden damit nicht jeden Menschen abholen. Wir werden auch zukünftig bei gewissen Themen einige Leute triggern. Wir werden auch kontrovers darüber sprechen. Und auch sicher, wenn es um Männerthemen geht, fällt auch hier andere Gruppen dadurch auch vielleicht auch extremst antriggern. Das ist aber bewusst gewollt. Weil diese Plattform ist für Männer, wo natürlich auch hier Frauen natürlich auch was dazu sagen dürfen, logischerweise. Die sagen, alle immer herzlich eingeladen. Aber wir sprechen hier aus Männersicht. Und es ist ausdrücklich gewünscht, oder wir wünschen uns, dass ihr euch daran beteiligt und auch wirklich sagt, ey, das sehe ich aber ganz anders. Weil wir dürfen auch, Talkshow ist auch mal Diskussion. Talkshow ist auch, über eigene Geschichten zu sprechen, eigene Ideen in den Raum zu werfen oder zu sagen, ey, das Thema ist mir gerade eingefallen, könnt ihr dazu was sagen? Haut das raus, schreibt es auf, wir nehmen es auf und die nächsten Folgen werden dann dadurch sehr, sehr lebendig.
1: Genau, das ist auf jeden Fall der Plan. Sonst habe ich im Moment tatsächlich dazu gar nichts mehr großartig zu sagen. Dann können wir jetzt auch zu dem Schlusswort übergehen, wenn du möchtest.
0: Ja, vielleicht um den Kreis zu schließen. Eigentlich ist es gar nicht so schwer, seinen Weg zu finden und irgendwie doch. Das ist ja das Ding. Und man kann es alleine schaffen, alleine auch versuchen. Aber es ist angenehmer, zumindest meine Erfahrung. Wir gehen ja den Weg auch gemeinsam. Wir triggern uns ja auch mal gegenseitig und finden ja auch mal gewisse Themen. Und wenn einer mal irgendwo hängen bleibt, dann zieht der andere einen mit. Und dadurch kommt das eine oder andere zum Rollen und man entwickelt sich weiter. Und es ist schön, eine Gruppe zu haben, die sich gegenseitig supportet und unterstützt. Deswegen nutzt das. Nutzt Männer mit Kante. Kommt auf uns zu. Lasst uns ins Gespräch kommen. Lasst uns in Verbindung treten. Über einen Podcast, auch darüber hinaus. Und verdammt nochmal, nehmt euer Leben in die Hand und fangt jetzt an und nicht morgen und geht euren Weg. Vielen Dank für den geilen Abend.
1: Ja, ich habe dem nicht mehr viel hinzuzufügen. Vielen Dank, dass ihr da wart. Es war schön. Ich bin jetzt auch ein bisschen runtergekommen. Auch da vielen Dank. Es ist gerade irgendwas...
0: Der neue Termin.
1: Ach so, der neue Termin.
0: Der neue Termin ist online. Und zwar für alle, die uns jetzt zusehen, auch bei YouTube das entsprechend angucken, auch hier, holt mal eure Handys raus und scannt uns gerne, geht auf unsere Homepage, da ist ein Link drauf zur Lemon Lounge, der nächste Termin 20. Mai und dann bohren wir mal richtig tief in die Themen rein. Dann kann ich euch versprechen, dann geht's richtig los. Heute war Aufgalopp, noch ein bisschen trocken und am 20. Mai geht's richtig los. Also wenn ihr Bock habt, 20. Mai Ticket buchen. Der liebe Mario hat euch sogar einen Code zur Verfügung gestellt. Das heißt, wenn ihr Kante zeigen eingebt, dann kommt ihr auch so rein, ohne zu bezahlen. Coole Geschichte. Mario, besten Dank. Genau, ganz wichtig, Kante zeigen zusammengeschrieben, weil sonst klappt das nicht. Wenn das bei irgendjemandem nicht klappt, ne, Nachricht an uns schreiben, wir kriegen das gemeinsam gelöst.

0: Gut, ja, vielen Dank. Dann schreibt uns sonst auch gerne auf Instagram oder per info@männermitkante.de. Ihr könnt uns da tatsächlich auch sogar eure Geschichte zur Not schreiben. Das ist natürlich absolut vertraulich, wird das behandelt, wenn ihr möchtet, dass wir darüber mal sprechen und dazu was hören wollt. Auch das ist möglich. Sonst gerne die Ideenbox. Und dann würde ich sagen, vielen Dank, gute Nacht, und Jörg will immer noch was sagen.
1: Ja, so, es ist halt live und dann kommen manchmal so Ideen. Ey Leute, ne? Erzählt das bitte weiter. Jeder, der irgendwo mal anfängt, das ist nicht einfach. Wir gehen trotzdem diesen nicht einfachen Weg. Sagt das euren bekannten Freunden. Es gibt immer irgendjemand, der sagt, ey, finde ich cool. Schubst sie hierher, zeigt ihnen den Link, wo sie sich anmelden. Wenn sie nicht wissen, wie das geht, sollen sich bei uns melden. So, besten Dank, schönen Abend.
0: Prima. Vielen Dank und gut nach Hause.

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Hallo, liebe Soul Family, herzlich willkommen zu einer neuen Ausgabe von Soul und Sex. Bei der letzten Sendung Speed Limit spielte das Saxophon die größte Rolle. Heute tauschen wir das Instrument oft gegen die Keyboards aus. Hier ist die Soul Lounge. You are in the right place at the right time. Ich bin Heiko Stubbe und damit verantwortlich für diese Sendung. In den nächsten 60 Minuten liegen wieder eine ganze Reihe von Soul-Scheiben auf den Plattentellern und zwischendurch sehen wir nach Frankreich, denn auch von da kommen richtig tolle Aufnahmen. Und in New Orleans gibt es einen Karnevalsruf der sogenannten Mardi Gras Indians. Das ist ein Anfeuerungsruf.

Das waren die Meters, Hey, Park Hill Way, so heißt das. Dieser Ruf wird genutzt, um die Ankunft einer Parade anzukündigen oder auch alle Anwesenden in Tanzstimmung zu versetzen. Kommen wir jetzt zu Wilson Pickett, The Wicked, Wicked Pickett. Damit wird auf der einen Seite sein roher, wilder Charakter beschrieben und auf der anderen sein kraftvoller, energischer Gesangsstil. Die Rede ist von keinem anderen als von Wilson the Pickett.

Don't fight it, Wilson Pickett. Ja, und über Überstunden kann man denken, wie man will. Ich habe jemanden gefunden, der scheinbar gerne länger arbeitet. Das ist Don Covey. Das ist nämlich der Overtime Man.

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Die Single Pride and Joy, geschrieben von Norman Whitfield, Marvin Gaye und William Mickey Stevenson, ist erschienen auf Tumla Records im April 1963 und das ist ja auch schon wieder ein paar Tage her. Und davor war die Band Soultance dran und zwar mit der Coversversion von Marvin Gayes I Heard It Through the Grapevine.

Und das nennt man Mississippi Funk and Deep Southern Soul. King Floyd mit Baby Let Me Kiss You. Und jetzt die sogenannten Soul Sisters von 1964 mit I Can't Stand It. In dem Song geht's darum, dass sie es nicht ertragen könnten, wenn ihre Lover sie mal verlassen würden. Und deswegen I Can't Stand It. Danach dann Eddie Holland mit dem Klassiker Candy to Me.

Tja, der Eddie Holland, der hat so viele geile Songs rausgebracht zu seiner Zeit. Nun wollen wir aber doch mal sehen oder besser hören, was in Frankreich so läuft. Da gibt es den Bluesmusiker Fred Chapelier. Ich hoffe, ich habe es richtig ausgesprochen. Fred Chapelier, so heißt er wohl. Der Titel von der Aufnahme, die gleich folgt, dürfte den meisten von uns doch sehr bekannt vorkommen. 1967 hat Arthur Conley Sweet Soul Music gesungen. So nennt sich auch das Stück, was gleich kommt, obwohl es doch komplett ein vollkommen anderes Stück ist.

Und er ist auch ein französischer Sänger, Songwriter und Musiker aus der Region Paris. Sein Name Tivayo. Seine rauchige Stimme brachte ihm den Spitznamen The Young Old ein. Daraus entstand dann sein Künstlername Tivayo von T-Y-O. Unser Kollege Marvin Marquardt hat ein super Gespür, wenn es um die Auswahl von aktuellen Popsongs geht. In seiner Sendung Latest Pop stellt er regelmäßig die neuesten Stücke vor und dadurch stieß er dann auf Tivayo, von dem er vor kurzer Zeit ein Special zusammengestellt hat. Marvins Internetadresse mit allen Playlists lautet latestpop.com.

Und das war der dritte im Bunde, auch aus Frankreich. Und zum zweiten Mal in der Soul Lounge, Ben Lonkel mit seiner Aufnahme Soul Man. Jetzt aber die fantastischen Temptations, Don't Look Back.

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Tamla Motown Sound mit den Elgins. Put yourself in my place. Um Köche geht's in der folgenden Aufnahme. Ihr kennt ja den Spruch, zu viele Köche verderben. Na was wohl? Doch nicht die Köchin, meine Güte, nein. Das heißt, zu viele Köche verderben, ja, den Brei, oder auf Englisch gesagt, too many cooks spoil the soup. Das spielt jetzt die Band mit der Bezeichnung 100 Proof Aged and Soul.

Tja, You Got More Soul, so der Titel von Dyke and the Blazers von eben. Und das ist gleichzeitig ein Versprechen für die nächste Ausgabe der Soul Lounge, More Soul Next Time. Soul beschwingt die Seele und versüßt den Tag und wie mein Fechter so sagt, manchmal auch die Nacht. Das hat mir ein Soul-Fan verraten. Die Sendetermine für die nächsten Ausgaben von Soul on Sex mit Soul Lounge und Speed Limit für die sanfteren Tracks findet ihr auf der Programmvorschau von Radio Weser, radioweser.tv und rechtzeitig auf Facebook. Und falls ihr mir selbst mal schreiben möchtet oder mailen möchtet, dies ist meine eigene Mailadresse, heikosplays@gmx.net. Heikosplays, ein Wort, @gmx.net. Ja, liebe Soul Sisters und Soul Brothers, die letzten 60 Minuten sind mal wieder rasend schnell verflogen. Vielen Dank, dass ihr dabei wart und unserer Soul Hour gefolgt seid. Lasst den Spirit der 60er und damit die große Stax und Motown Era weiterklingen. Keep your feet on the ground. See you next time on this fine channel, Radio Weser TV Bremen. Love and peace, bye bye und tschüss bis zum nächsten Mal, sagt Heiko Stubbe.

0: Mein Name ist Lose. Ich kaufe hier ein.
1: Nein. Mein Name ist Klaus. Ich lege hier auf. Willkommen in der Klaustrophonie.
2: Ding, ding, ding.
1: Hallo, mein Name ist Klaus Wolter und dies ist die Klaustrophonie. Hier steht jeweils das einzelne Musikstück im Mittelpunkt. Hier wurde nicht zusammengestellt, um einen homogenen Mix zu erzeugen, sondern es geht immer um die Einzelstücke. Deswegen kann es sehr unterschiedlich werden. Fangen wir an. John Lydon wurde vor knapp 50 Jahren unter dem Namen Johnny Rotten mit der Band die Sex Pistols weltberühmt. Von 75 bis 78 existierte die Band und die er nach dem ersten Album ziemlich frustig verließ und gründete Public Image Limited, eine Band, die bis heute besteht und noch mit großen Abständen mittlerweile auch Platten rausbringt. Hauptautor der Stücke ist John Lydon. Allerdings 1997 brachte er eine Soloplatte unter seinem Namen raus, Psychopath. Genauso sehr zu empfehlen wie die Public Image Limited Werke ist hier das Titelstück Psychopath, John Lydon.

König Kaumagen und die Echsenzauberer, ja, nichts anderes bedeutet King Gizzard and the Lizard Wizard, sind eine australische Band, 2010 gegründet, veröffentlichen sie seit 2012 Platten. Mittlerweile sind es 27, also die haben eine unheimliche Produktivität. Sie werden offiziell als Psychedelic Band geführt, haben aber auch ganz viele neue, moderne Sachen mit eingebunden. Sie haben auch Alben mit mikrotonaler Musik aufgenommen. Ähnlich wie die jetzt gerade ganz groß durchgestarteten Anguin Poitrot, aber spielen nicht ausschließlich mikrotonal. Aus ihrer EP Willows by Beach stach mir doch das Stück Deadbeat ins Ohr. King Gizzard and the Lizard Wizard.

Die Band Per Ubu gibt es mittlerweile seit 1975, damals von David Thomas in Cleveland gegründet. Der gute Mann ist letztes Jahr leider verstorben. Ich weiß nicht, ob die Band dann noch weitermachen wird. Offiziell aufgelöst haben sie sich jedoch nicht. Ich würde ihre Musik als Post-Punk bezeichnen. Allerdings haben sie ihn gespielt, bevor es Punk gab. Haben sich auch mit sehr avantgardistischen Klängen beschäftigt. Von der Single-Auskopplung ihrer ersten LP, The Modern Dance, habe ich hier die Rückseite. Heaven, Per Ubu.

Einer der einflussreichsten afrikanischen Musiker weltweit war sicher der Nigerianer Fela Kuti mit seinem von ihm initiierten Afrobeat. Das waren immer sehr lange Jam-Session-artige Songs. Er war nicht nur musikalisch aktiv, sondern auch sehr politisch unterwegs. Gelesen, er sollte über 200 Mal festgenommen worden sein. Auch sein Haus wurde des Öfteren zerstört, weil er der damaligen politischen Oberschicht in Nigeria anscheinend ein Dorn im Auge war. Gut, aber davon wollte ich jetzt nichts bringen, sondern von seinem Album mit Africa 70, das da heißt Aphrodisiac, ist hier Eko Ile, was auch immer das heißt, Fela Kuti.

Der schon mit 50 Jahren verstorbene Joe Strummer war, ja, wie jeder weiß, Frontmann der Band The Clash. Legendäre Band, legendäre Alben haben sie rausgebracht. Nach dem Ende von Clash hat er natürlich weitergemacht. Er hat die Mescaleros gegründet, hat auch ein Soloalbum rausgebracht. Aber vor dem Soloalbum, 2 Jahre vorher, 1987, hat er Soundtrack-Musik zu einem Film gemacht, und zwar zum Film Walker. Und da habe ich das sehr interessante Viperland rausgesucht.

25 Jahre alt wird es dieses Jahr, das teuerste Album aller Zeiten. Invincible heißt es, unbesiegbar. Ja, im Jahr 2001 konnte sowas nur ein Michael Jackson rausbringen. 2 Jahre Produktionszeit und 21 Millionen Dollar soll es gekostet haben. Ich habe es mir jetzt das erste Mal seit langer Zeit mal wieder rausgeholt und muss sagen, ja, es ist einigermaßen gut gealtert und so ein paar Sachen sind jetzt gar nicht schlecht. Und zwar komplett überproduziert, die Dynamik bis in den Grenzbereich ausgereizt und da ist kein Human Feeling mehr. Das ist wirklich alles auf die Millisekunde getimed, die Effekte und die Drums. Aber hier zu hören bei Heartbreaker.

1977 brachte Mike Bett ein wirklich schönes Soloalbum raus mit dem Namen Schizophonia, wo er gekonnt arabische Themen in seine Musik einfließen ließ. Das war so gekonnt, dass auch andere auf ihn aufmerksam wurden und er dann im nächsten Jahr den Soundtrack zu dem Film Caravans vertonen sollte. Aus Schizophonia ist hier The Fires of Rabat.

Mick Kahn startete seine Karriere als Bassist bei der Band Japan. Einen hohen Wiedererkennungswert hatte sein Fretless Bass, den er dort spielte. Nach dem Ende von Japan brachte er diverse Soloalben raus, alle mal mit sehr besonderen Klängen. Aus dem 93er-Album, seinem dritten Bestial Cluster, ist hier The Drowning Dream.

Juan García Esquivel war ein mexikanischer Musiker und Orchesterleiter, lebte von 1918 bis 2002. Er war ein absoluter Autodidakt und hat mit 14 schon live in Mexiko im Radio gespielt und mit 18 seine eigene Band gegründet. Er ist dann nach Amerika gegangen, nach Las Vegas und ist dort groß durchgestartet mit seiner wirklich toll ausgearbeiteten Musik. Ich habe ihn hier aus dem 62er-Album Latin-esque mit dem gleichnamigen Stück. Und das ist eine Platte, auf der man besonders auf die Stereo-Vorführung geachtet hat, weil Stereo damals gerade auf den Markt kam und man wollte es bekannt machen. Klingt wirklich fantastisch. Esquivel. Music for Films heißt ein Album von Brian Eno. Über ihn noch was zu sagen würde, Keulen nach Athen werfen bedeuten. Herausragend auf seinem Album Music for Film ist hier M386.

Music for Films heißt ein Album von Brian Eno. Über ihn noch was zu sagen würde Kölner Athen werfen bedeuten. Herausragend auf seinem Album Music for Film ist hier M386.

Laidback, ein dänisches Duo, die in den 80ern diverse Hits hatten. Und der Name ist bei diesem Duo wirklich Programm. Ich habe hier ihre Single White Horse im US-Edit. Und White Horse war früher, ich weiß nicht, ob das heute noch so ist, der Slang für Heroin. Laidback.

Das Debütalbum der Red Hot Chili Peppers klingt auch heute noch frisch und rau. Zu einem großen Teil glaube ich daran liegt, dass das der englische Gitarrist Andy Gill von der Gang of Four produziert hat. Die Gitarren klingen wirklich amtlich. Hier zu hören bei Green Heaven, Red Hot Chili Peppers.

0: Das war Klaustrophonie Nummer 33. Ciao, ciao.
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Hallo und herzlich willkommen bei Ennos Schätzchen. Heute falle ich einfach einmal mit der Tür ins Haus und springe mit Caruso gleich mitten hinein in die Sendung. Zugegeben, das Lied ist etwas kitschig, geht aber irgendwie doch zu Herzen. Komponiert und in den 70er Jahren erstmalig gesungen, wurde es von einem italienischen Sänger und Komponisten, wie auch anders, namens Lucio Dalla. Das Lied wurde zu einem großen Hit und ist bis heute in Italien das zweitpopulärste Lied nach Volare. Sie erinnern sich? Nel blu, dipinto di blu. Es enthält eine Hommage an den wohl berühmtesten Tenor der Welt, der sich auf seinem Sterbebett nach einer Gesangsschülerin sehnt, in die er sich verliebt hat.

0: Auch in Deutschland haben sich einige Künstler des Liedes angenommen, so Konstantin Wecker und der große Mario Adorf. In meiner Montage kommen aber auch noch Jonas Kaufmann sowie der Komponist und Sänger der ursprünglichen Version zu Worte, gemeinsam mit Luciano Pavarotti.
1: Der große Tenor Enrico Caruso wollte an einem sehr heißen Sommerabend, einem der letzten Tage seines Lebens, nicht darauf verzichten, für die junge Frau zu singen, der er Gesangsstunden gab und in die er sich verliebt hatte. Obwohl er sich äußerst schwach fühlte, ließ er den Flügel auf die Terrasse rücken, die genau über dem Golf von Sorrent lag. Caruso litt an Kehlkopfkrebs, aber seine Stimme war zuweilen noch so kraftvoll, dass sie bis aufs Meer hinaus trug, sodass die Fischer mit ihren Booten umkehrten und sich unterhalb der Terrasse versammelten, um ihm zuzuhören. Die Laternen der Boote leuchteten wie Sterne am Himmel. Vielleicht dachte Caruso bei ihrem Anblick an die Lichter New Yorks, an seine Triumphe in Amerika. Er verlor sich in den Augen des Mädchens und er sang, vielleicht zum letzten Mal, ein leidenschaftliches

0: Schade, dass Caruso nicht 100 Jahre später geboren wurde. Dann wäre er jetzt um die 50 und damit im besten Sängeralter. Mit ihm begann vor rund 120 Jahren die kommerzielle Schallplattengeschichte. Geträumt von der Möglichkeit, Musik zu konservieren, hatten Menschen ja schon viel früher. Gottfried August Bürger lässt seinen von einem Russlandfeldzug per Postkutsche in sein Heimatland zurückkehrenden Freiherrn von Münchhausen schon im 18. Jahrhundert berichten, dass ihm unter anderem auch ein Hörabenteuer widerfuhr. Doch lassen wir ihn selbst erzählen.
1: Als sich's nun fügte, dass wir an einen engen, hohlen Weg zwischen hohen Dornenhecken kamen, so erinnerte ich dem Postillion, mit seinem Horne ein Zeichen zu geben, damit wir uns in diesem engen Passe nicht etwa gegen ein anderes entgegenkommendes Fuhrwerk festfahren mochten. Mein Kerl setzte an und blies aus Leibeskräften in das Horn. Aber alle seine Bemühungen waren umsonst. Nicht ein einziger Ton kam heraus, welches uns ganz unerklärlich, ja in der Tat für ein rechtes Unglück zu achten war, indem bald eine andere uns entgegenkommende Kutsche auf uns stieß, vor welcher nun schlechterdings nicht vorbeizukommen war. Nichtsdestonotwendiger sprang ich aus meinem Wagen und spannte zuvörderst die Pferde aus. Hierauf nahm ich den Wagen nebst den vier Rädern und allen Packereien auf meine Schultern und sprang damit über Ufer und Hecke ungefähr 9 Fuß hoch, welches in Rücksicht auf die Schwere der Kutsche eben keine Kleinigkeit war, und auf das Feld hinüber. Durch einen anderen Rücksprung gelangte ich, die fremde Kutsche vorüber, wieder in den Weg. Darauf eilte ich zurück zu unseren Pferden, nahm unter jeden Arm eines und holte sie auf die vorherige Art, nämlich durch einen zweimaligen Sprung hinüber und herüber, gleichfalls herbei, ließ wieder anspannen und gelangte glücklich am Ende der Station zur Herberge. Noch hätte ich anführen sollen, dass eines von den Pferden, welches sehr mutig und nicht über 4 Jahre alt war, ziemlichen Unfug machen wollte. Denn als ich meinen zweiten Sprung über die Hecke tat, so verriet es durch sein Schnauben und Trampeln ein großes Missbehagen an dieser heftigen Bewegung. Dies verwehrte ich ihn gar bald, indem ich seine Hinterbeine in meine Rocktasche steckte. In der Herberge erholten wir uns wieder von unserem Abenteuer. Der Postillion hängte sein Horn an einen Nagel beim Küchenfeuer und ich setzte mich ihm gegenüber. »Nun hört, ihr Herren, was geschah? Auf einmal ging's. Tereng, tereng, teng, teng. Wir machten große Augen und fanden nun auf einmal die Ursache heraus, warum der Postillion sein Horn nicht blasen konnte. Die Töne waren in dem Horne eingefroren und kamen nun, so wie sie nach und nach auftauten, hell und klar, zu nicht geringer Ehre des Fuhrmanns heraus. Denn die ehrliche Haut unterhielt uns nun eine ziemliche Zeit lang mit der herrlichsten Modulation, ohne den Mund an das Horn zu bringen. Da hörten wir den preußischen Marsch, ohne Lieb und ohne Wein, als ich auf meine Bleiche. Gestern Abend war Vetter Michel da, nebst noch vielen anderen Stücken, auch sogar das Abendlied. Nun ruhen alle Wälder. Mit diesem letzten endigt sich dann dieser Tauspaß, so wie ich hiermit meine russische Reisegeschichte.
0: Leider kann man diese Geschichte des Lügenbarons von Münchhausen, hier erzählt von meinem Freund Wolfgang Mindermann, nicht so recht glauben. Und es dauerte noch rund 100 Jahre, bis Thomas Alva Edison in der Wirklichkeit die erste Sprachaufzeichnung gelang. Jedenfalls war er der Erste, der für seinen Phonographen ein Patent erwerben konnte. Das war in den 70er Jahren des 19. Jahrhunderts. Von da an schritt die Entwicklung rasch voran. 1896 wurde die erste Schellackplatte gepresst. Einem Material aus Baumwollflock, Schieferpulver und Schellack. und schon am 11. April 1902 fand sich der damals 29-jährige Napolitaner Enrico Caruso im Studio ein, um seine ersten Aufnahmen zu machen. Das war natürlich eine Win-Win-Situation. Die Popularität Carusos erschloss der Schallplatte eine breite Käuferschicht und der neue Tonträger vergrößerte Carusos Ruhm. An diesem Tag sang Caruso 11 Arien. Alle wurden am Klavier begleitet von Salvatore Cotone, dessen Name wohl nur noch Fachleuten bekannt sein dürfte. Der Klang muss damals noch ärmlicher gewesen sein als heute, denn zum einen hat man mit den neuen heutigen Aufnahmemöglichkeiten Kratzer und Rauschen weitgehend unterdrücken können, und zum anderen sah das Grammophon mit seinem großen Trichter zwar imposant aus, aber die Klangqualität konnte mit der Qualität heutiger Boxen sicherlich nicht mithalten. Hören Sie eine Aufnahme aus dieser ersten Aufnahmesitzung, und zwar Una furtiva lagrima, also eine heimliche Träne, aus dem Lesire d'amore, dem Liebestrank von Gaetano Donizetti.

0: Eine solche Aufnahme hat sicherlich noch ihren dokumentarischen Wert. Zu musikalischem Genuss dürfte sie uns heute eher nicht mehr verhelfen. Vor 100 Jahren allerdings verkauften sich die relativ teuren Schallplatten von Caruso millionenfach. Eine entschieden bessere Tonqualität wurde erst Ende der 20er Jahre mit der Erfindung des Kondensatormikrofons möglich. Jetzt konnten auch Sängerinnen und Sänger, die keine Stimmausbildung genossen hatten, hörbar gemacht und auf Schallplatte verewigt werden. Auch die Lautsprecher wurden stark verbessert. Die ersten Tonfilme wurden gedreht. Zunächst noch stark belächelt, aber schon in den 30er Jahren wurde der Stummfilm zu Vergangenem. Im Kino sangen plötzlich Schauspieler wie Hans Albers oder Willi Fritsch oder auch eine Schauspielerin namens Marlene Dietrich. Vokalensembles wie die Melody Gents oder die Comedian Harmonists betraten die Bühnen und trällerten ihre zumeist ziemlich albernen Liedchen. Von letzteren hören wir ein Beispiel, das den technischen Fortschritt deutlich belegt. Große geistige Ansprüche erhebt der Mann, der gern ein Huhn oder Hahn wäre, allerdings auch nicht. Was Sie sich beim Hören jetzt allerdings noch dazu denken müssen, ist ein bisschen Rauschen und Knistern. Davon hat die moderne digitale Nachbearbeitung die ursprüngliche Aufnahme befreit. Hören Sie die Comedian Harmonists mit »Ich wollt, ich wär ein Huhn«, einer Aufnahme aus dem Jahre 1936.
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Ich wollt, ich wär ein Huhn, wünschten sich die Comedian-Harmonists. In einer kleinen Konditorei, da saßen wir zwei bei Kuchen und Tee, heißt's im Hintergrund. Und als hungrige Jugendliche pflegten wir fortzusetzen, da saßen wir zwei und fraßen für drei. Aber um unseren damaligen Hunger soll es heute nicht gehen. In einer weiteren Zeile des Liedes heißt es: Und das elektrische Klavier, das klimpert leise, eine Weise von Liebesleid und Weh. Das elektrische Klavier, von dem die Rede ist, war 1928, als das Lied komponiert wurde, groß in Mode. Sie sollten es nicht mit dem E-Piano von heute verwechseln. Vielmehr handelte es sich um ein richtiges Klavier, das von einer Tonwalze aus einer Weiterentwicklung des Edisonschen Phonographen angetrieben wurde. Ein solches Klavier stand damals in vielen Lokalen, quasi wie ein Vorläufer der Musicboxen der 50er Jahre. Fasziniert konnte man beobachten, wie sich die Tasten wie von Geisterhand bewegten und einen Klavierspieler in den Lokalen überflüssig machten. Auch seriöse Künstler haben gelegentlich solche Walzen bespielt. So beispielsweise der russische Pianist und Komponist Sergei Rachmaninow. 1998 gelang es erstmalig, Walzen mit Aufnahmen Rachmaninows zu digitalisieren und auf einen modernen Bösendorfer Flügel zu übertragen. Auf einer Walze hatte Rachmaninow eine Komposition von Fritz Kreisler in einer von ihm selbst verfassten Transkription eingespielt: Liebesleid. Diese digital übertragene Aufnahme ist einer historischen Aufnahme natürlich total überlegen. Was Sie hören werden, ist Original Rachmaninow, aber eben in moderner Aufnahmetechnik. Sie werden den Unterschied zwischen alter und moderner Technik leicht heraushören können, wenn Sie zuhören. Ich habe in die moderne Aufnahme ein paar Takte der historischen Aufnahme hineingemogelt. Wenn Sie irgendwann Anne-Sophie Mutter begleitet von Lambert Orkes hören, ohne etwas bemerkt zu haben, empfehle ich Ihnen diese Sendung unter www.derspaziergang.de, der Spaziergang in einem Wort, noch einmal nachzuhören.

Seit es die Möglichkeit der Tonaufzeichnung gibt, ist versucht worden, Schall so zu speichern, dass er anschließend räumlich wahrgenommen werden kann. Dazu musste aber erst die Langspielplatte aus Vinyl erfunden werden. Dieser Kunststoff ließ wesentlich engere Rillen zu, bot also viel mehr Speichervolumen. Es gab diese LPs schon seit den 30er Jahren des 20. Jahrhunderts, aber es fehlte natürlich auch an den entsprechenden Wiedergabegeräten. An einer der ersten Stereo-Schallplattenaufnahmen war 1944 in Berlin Herbert von Karajan als Dirigent beteiligt. Gegeben wurde Bruckners 8. Symphonie, die ersten drei Sätze Mono und der Finalsatz in Stereo. Bedauerlicherweise ist davon zurzeit keine Aufnahme auf dem Markt. Wer sich aber dafür interessiert, dem sei die Aufnahme bei YouTube ans Herz gelegt, an der auch die Flak des Zweiten Weltkriegs im Hintergrund beteiligt ist. Karajan war ja immer auf neue Medien geradezu versessen, weshalb er 1954 auch Celi Bidaka als neuer Chefdirigent von den Berliner Philharmonikern vorgezogen wurde. War doch letzterer dafür bekannt, dass er Schallplatten als tönende Pfannkuchen verachtete. Es dauerte bis in die 60er Jahre, bis sich die neue Aufnahmetechnik allgemein durchgesetzt hatte, und damit kam sie für eine der größten Künstlerinnen des letzten Jahrhunderts zu spät. Maria Callas, deren Lebenslicht von beiden Seiten brannte, erbrachte ihre höchsten künstlerischen Leistungen in den 50er Jahren, als man Aufnahmen mit ihr noch in Mono produzierte. Als man später Stereoaufnahmen mit ihr machte, war sie leider nicht mehr ganz so gut, weswegen sie sich früh von der Bühne zurückzog und nur noch unterrichtete, bis sie 1977 53-jährig starb. Angeblich war Norma von Vincenzo Bellini die Lieblingsoper der Callas. Dann wird Castadiva, die Arie, in der Norma die scheue Mondgöttin um Frieden anfleht, ihre Lieblingsarie gewesen sein. Hören Sie die Callas in einer Monoaufnahme von 1954. Es spielt das Orchester der Mailänder Scala unter der Leitung von Mario Filippesi.

Nach Vinyl und Stereo versuchte man, die Raumwirkung zu erhöhen, die Quadrophonie, bei der vier Schallquellen aus vier Ecken im Raum erklangen, wurde entwickelt und floppte. Der Mensch hat nun einmal nur zwei Ohren. Ende der 70er Jahre gelang es, Musik digital aufzuzeichnen, und zu Beginn der 80er Jahre kam die Audio-CD auf den Markt. Klein und handlich dauerte es trotzdem einige Jahre, bis sich das neue Medium gegenüber der LP durchsetzen konnte. Waren doch die Wiedergabegeräte zunächst extrem teuer. Die ersten CD-Player der Firma Philips kosteten damals satte 2000 D-Mark und waren für viele Menschen unerschwinglich. Ich kann mich erinnern, dass ich zu Beginn gar nicht mit dem neuen Medium einverstanden war, nannte ich doch stolze 1500 LPs mein eigen. Aber es dauerte nicht lange, da war ich von der neuen Technik restlos überzeugt. Kein Brummen, kein Rauschen und vor allem kein Knistern mehr. Auch keine Diskussion mehr darüber, ob man die Platten nun trocken oder doch besser nass abspielen sollte. CDs ließen auch eine viel größere Dynamik zu als LPs, was in der unterhaltenden Musik nicht so wichtig sein mag, weil dort auf Dynamik in der Regel kein so besonders großes Gewicht gelegt wird. Aber im Klassikbereich stellte die CD einen Quantensprung gegenüber der LP dar. Hören Sie als Beispiel aus den Frühzeiten der CD in einer Live-Aufnahme von 1982 Aria und Variation Nummer 1 aus den Goldberg-Variationen von Johann Sebastian Bach. Es spielt Grigori Sokolow.

40 Jahre später sind wir im Jetzt und Heute angelangt. Und immer noch tun sich in dem elektroakustischen Bereich unseres Lebens neue Möglichkeiten auf, die vor allem das Speichern von Musik und auch Filmen betreffen. Zum einen lassen sich auf DVDs ganze Kinofilme abspeichern, die im dank Surround-Anlage zum Kinosaal umfunktionierten Wohnzimmer abgespielt werden können. Zum anderen passen ganze Musiksammlungen auf einen daumengroßen USB-Stick. Gleichzeitig erlebt die gute alte Langspielplatte einen zweiten Frühling. Das geht so weit, dass es mittlerweile Musikaufnahmen auf CD gibt, in die man sogar ein wenig LP-Kratzen einkopiert hat, damit die Aufnahme etwas nostalgischer klingt. Im Laufe meines Lebens habe ich mich ja daran gewöhnt, dass musikalisch Anspruchsvolles weniger Hörerinnen und Hörer findet als das musikalisch eher Schlichte ohne Anspruch. Aber das technisch überwunden geglaubte Mängel bewusst in eine Aufnahme einkopiert werden, um den Umsatz zu erhöhen, tja, da schüttle ich doch ungläubig den Kopf. Hören Sie dennoch Via Con Me, zu Deutsch Geh mit mir, mit den Swing Rowers, einer vierköpfigen Popband aus Palermo. Das Lied ist eigentlich ein alter, leicht jatziger Hit des italienischen Liedermachers Paolo Conte aus dem Jahr 1981. Und die Originalversion kommt ganz ohne Knistern aus.

Gemeinsam sind wir jetzt durch diese Stunde gegangen und haben ein wenig in meinen Schätzchen gestöbert. Leider ist meine Zeit mit Ihnen schon wieder vorbei. Vorbei zu sein scheint auch die größte Zeit der CD. Viele junge Leute streamen Musik nur noch im Netz von Musikanbietern wie Spotify oder Amazon Unlimited. Diese Dienste gelangen dadurch zu einer großen Macht im Musikgeschäft. Schlecht für die Künstlerinnen und Künstler. Langfristig dürfte daher das Niveau, besonders auf dem Gebiet der Unterhaltungsmusik, weiter sinken. Aber ich will hier nicht vorzeitig das Ende der CD beweinen. Klassikhörer und Hörerinnen greifen, zumindest zur Zeit noch, lieber zur CD. Ich bedanke mich für heute fürs Zuhören und wünsche Ihnen noch einen schönen Sommer. Werden Sie nicht leichtsinnig, aber bleiben Sie optimistisch. Nachhören können Sie diese Sendung wie immer unter www.derspaziergang.de, der Spaziergang in einem Wort. Wenn Ihnen die Sendung gefallen hat, können Sie mir das gerne unter enno.volkmer@icloud.com, Volkmer mit V und CK, mitteilen. Ebenso natürlich auch Ihr eventuelles Missfallen. Hören Sie zum Schluss noch einige Takte weiche Sommermusik. Summersoft von Stevie Wonder in einer Jazz-Version von Gwilym Simcock. Tschüss, sagt Ihr Enno Volkmer.

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1: Mein Name ist Bijan Kafi, ich leite die Kommunikation am Hanse-Wissenschaftskolleg in Delmenhorst.
2: Und ich bin Marc Sender von Radio Weser TV. Zusammen heißen wir Sie herzlich willkommen bei Radio Weser TV Wissenschaft, Forschung aus dem Hanse-Wissenschaftskolleg. In unserer heutigen Sendung geht es um ein Thema, das aktueller kaum sein könnte. Demokratie zwischen Geschichte, Gegenwart und Zukunft. Wir sprechen darüber mit einem Experten für Geschichte, und zwar nicht nur der Antike, sondern auch für historische Zusammenhänge, die bis in unsere heutige Zeit reichen. Professor Dr. Michael Sommer von der Universität Oldenburg.
3: Die Demokratie steckt in einer tiefen Krise. Das sagen in diesen Tagen viele Menschen. In vielen Ländern stehen politische Institutionen unter Druck. Ändert sich das Selbstverständnis ihrer Akteure, wird der Umgang mit dem politischen Gegner rauer. Druck wird überwiegend von der extremen politischen Rechten ausgeübt. Doch auch auf der linken Seite ist Geringschätzung gegenüber lange selbstverständlichen Elementen der demokratischen Willensbildung spürbar. Äußerlich ändert sich an der demokratischen Staatsverfassung dabei meistens erstmal nichts. Das zeigt, Demokratie ist wandelbar. In ihrem Kleide kann sich manches zeigen, das mit den politischen Begriffen, die viele von uns noch in der Schule gelernt haben, wenig vereinbar scheint. Es fragt sich, was ist eigentlich die Seele der Demokratie und kann sie den modernen Herausforderungen in der Gesellschaft noch gerecht werden, ohne ihre Seele zu verlieren?
2: Wir haben das Interview thematisch etwas aufgeteilt. Zu den Schwerpunkten gehören die ganz unterschiedlichen Sichtweisen auf Demokratie. Hier und auch in anderen Ländern. Es gibt einen Exkurs in die Antike und einen Vergleich mit dem damaligen Demokratieverständnis. Und wir werden einen Ausblick wagen. Welche Anforderungen stellt die Zukunft an unsere Demokratie? Zunächst werfen wir aber einen Blick auf die heutigen demokratischen Verhältnisse. Mit all ihren Chancen, aber auch Herausforderungen. Doch bevor wir ins Gespräch einsteigen, hier kommt ein kurzer musikalischer Auftakt.

0: Und jetzt starten wir mit dem ersten Teil unseres Interviews mit Professor Michael Sommer. Wie steht es eigentlich um die Demokratie in unserer heutigen Zeit? Wie gefestigt sind demokratische Werte in der Gesellschaft und wo zeigen sich Risse? Ich gebe weiter an Bijan Kafi.
1: Ich begrüße heute im Hanse-Wissenschaftskolleg Michael Sommer. Michael Sommer ist ein deutscher Altertumswissenschaftler und seit 2012 Professor für Alte Geschichte an der Universität Oldenburg. Seine Arbeit konzentriert sich auf die Wirtschafts-, Sozial- und Kulturgeschichte der römischen Kaiserzeit. Darüber hinaus beschäftigt er sich mit verschiedenen antiken Kulturen. Neben vielen wissenschaftlichen Artikeln hat er eine Vielzahl von Büchern verfasst und herausgegeben, von denen viele sich an ein breites Publikum richten und sich auf deutschen Bestsellerlisten finden. Unlängst Dark Rome, das geheime Leben der Römer, erschienen bei C.H. Beck. Herzlich willkommen.
2: Ja, vielen Dank, dass ich hier sein darf. Das ist sehr schön.
1: Herr Sommer, bei uns am Hanse-Wissenschaftskolleg zeigte ein Wissenschaftler kürzlich eine Statistik über die weltweite Verbreitung demokratischer Regierungen. Seit einigen Jahren zeigt die Kurve deutlich merklich nach unten. Der Abstieg ist fast schon so ausgeprägt wie der zu Anfang der 30er Jahre des 20. Jahrhunderts. Daraus schließen viele, die Demokratie ist in einer ernsthaften Krise. Was meinen Sie?
2: Ja, also generell würde ich sagen, wir sollen nicht zu früh das Totenglöckchen für die Demokratie läuten. Sie hat ja neben einigen handfesten Wettbewerbsnachteilen gegenüber nicht demokratischen Gesellschaften hat sie auch eine Reihe von wirklichen Vorteilen. Und ich würde sagen, der wichtigste Vorteil ist, dass sich in der Demokratie im Gegensatz zu anderen Regierungsformen Herrschaftswechsel unblutig bewerkstelligen. Man hat das Volk als Schiedsrichter, man hat sich auf ein Set von Regeln geeinigt. Idealerweise, wenn es gut läuft in der Demokratie, dann sind zwar alle unterschiedlicher Meinung, aber alle respektieren die Regeln, auf die man sich mal geeinigt hat. Und dann kann ein Machtwechsel, wie wir das jetzt gerade in Deutschland 2025 gesehen haben, der kann völlig unblutig und eigentlich auch unspektakulär über die Bühne gehen. Und ich würde sagen, das ist ein Riesenvorteil gegenüber eben nicht demokratischen Gesellschaften, wo, ich meine, wir merken das ja jetzt gerade aktuell, im Iran geht die Frage los, wenn das Mullah-Regime dort zusammenbricht, was kommt dann? In China fragt man sich, wenn Xi irgendwann nicht mehr da ist, was kommt dann? In Russland sagen alle, ja, Putin, das ist schlimm, aber wenn der weg ist, was kommt dann? Da liegen dann immer so Szenarien wie Bürgerkrieg, Machtkämpfe, dann auch so Explosionen nach außen von solchen Systemen. Das liegt irgendwie immer in der Luft. Und das ist ja das Schöne an der Demokratie, das Problem haben wir nicht. Allerdings ist es sicher so, dass die Demokratien erstens jetzt seit den 2010er Jahren etwa einem viel brutaleren Systemwettbewerb ausgesetzt sind, mit eben anders organisierten Gesellschaften. Und dass wir sehen, dass eben solche Gesellschaften, Stichwort China, jetzt auch ziemlich erfolgreich sind. Mhm. Und da muss man sich fragen, woran liegt das? Dass die einfach bestimmte Sachen besser können als wir. Chinesen planen nicht für die nächste Legislaturperiode oder meinetwegen noch die übernächste, sondern so in 50 oder 100 Jahresrhythmen. Da fragt sich natürlich auch, ob das eventuell auch was Gutes sein kann. Das ist das eine. Das andere ist aber, dass sich natürlich die mediale Struktur unglaublich verändert hat. Früher, da gab es Zeiten, da waren die Medien, das war sowas wie die vierte Gewalt. Die hatten die Aufgabe, Exekutive und Legislative zumindest auf die Finger zu gucken, die zu kontrollieren. Die Tagesschau, das war sowas fast wie die allabendliche offizielle Wahrheitsverkündigung im deutschen Wohnzimmer. Und das hat sich ja alles sehr geändert. Medien haben Blasencharakter bekommen, wie die ganze Gesellschaft. Also ich bin in meiner Blase und habe da meine Medien, die mir genau das zurückspiegeln, was ich von den Medien hören will. Und letztendlich die klassischen Medien, ob das jetzt die Tagesschau ist oder die Tageszeitung, die sind sozusagen auch immer nur noch Teil einer Blase. Und es gibt eigentlich kein Medium mehr, das die gesamte Gesellschaft irgendwie erreicht. Und die Blasenbildung zusammen mit eben der enormen Konkurrenz, der die klassischen Medien jetzt durch alle möglichen neuen Medien ausgesetzt sind, das ist sicherlich auch eine Herausforderung für die Demokratie. Wir alle leben, anders als die Menschen jetzt noch vielleicht in den 80er, 90er, frühen 2000er Jahren, wir leben in sehr, sehr unterschiedlichen Wirklichkeiten und Wahrheiten. Und da muss ich die Demokratie darauf einstellen und es wird ein Anpassungsprozess sein. Ich bin aber ganz guter Dinge, dass sie den auch bewältigen wird.
1: Sie haben es gerade eben schon angedeutet, es müssen sich alle an die Regeln halten. Und man merkt ja jetzt schon gerade bei den Entwicklungen, die wir in der Welt sehen, dass gar nicht so einfach die Frage zu beantworten ist, was sind denn eigentlich diese Regeln und wie kann man die dehnen? Das sehen wir ja an verschiedenen Stellen international. Kommen wir vielleicht gleich nochmal drauf zurück. Seit den 80er, 90er Jahren beobachten ja die Statistiker, die Wahlforscher ein sich langsam immer weiter sich ausdifferenzierendes Wahlverhalten. Wir wählen alle sehr viel stärker nach unseren je individuellen, kurzzeitigen Vorlieben und Vorstellungen, die wir haben und sehr viel weniger nach großen Mustern, die die großen Volksparteien noch stützen würden. Florian Hager, Vorsitzender der ARD, schrieb letzte Woche vom 21. Jahrhundert, dass, Zitat, eine Kultur der massenhaften Nischen hervorgebracht habe. Das haben Sie auch eben so ein bisschen angedeutet. Zeigen sich die Grenzen dessen, was Demokratien unter diesen Bedingungen noch leisten können? Sind die aktuellen Entwicklungen, die wir sehen, Reaktionen auf dieses gesellschaftliche sich ausdifferenzieren?
2: Das ist mit Sicherheit so. Also das Modell der Volkspartei, das lagerübergreifend und milieuübergreifend erfolgreich ist. Also wenn wir uns jetzt mal angucken, SPD und CDU, die haben in den späten 60er, 70er, noch frühen 80er Jahren, haben die über 90% des Elektorats eingeheimst bei Wahlen. Diese Zeiten sind natürlich lange vorbei. Also dass jetzt eine Mehrheit von SPD und Union noch im Bundestag sitzt, haben wir nur dem Umstand zu verdanken, dass etliche Parteien es nicht in den Bundestag geschafft haben. FDP, BSW sind eben draußen und deswegen haben die beiden ehemaligen Volksparteien jetzt gerade noch eine Mehrheit zusammen. Das ist aber ein Zustand, der wahrscheinlich auch nicht mehr lange anhalten wird. Vielleicht war das das letzte Mal, dass wir so eine Mehrheit gesehen haben. Wir tendieren jetzt immer so ein bisschen dazu, diese Bonner Demokratie mit den beiden Volksparteien und dann noch so ein oder zwei kleinen Parteien dazu, das zu so einem goldenen Zeitalter zu verklären. Das ist aber, wenn man jetzt mal in die Vergangenheit guckt, dann ist es damals, sind gerade diese Volksparteien, die sind heftig kritisiert worden. Wilhelm Hennes, bei dem ich in Freiburg noch Politik gehört habe, der hat Anfang der 90er Jahre, ich glaube in der Zeit war es, einen Artikel überdehnt und ausgelaugt oder so ähnlich hieß das geschrieben. Da ging es darum, dass also die Volksparteien sich den Staat eigentlich zur Beute gemacht haben und diese Position, die ihnen dadurch, dass sie eben so lagerübergreifend erfolgreich sind, dass sie die nach Strich und Faden ausgenutzt haben, dass sie wie so Kraken in den Medienbereich und in den Bereich der Verbände und also ins ganze politische Vorfeld und so expandiert sind, teilweise eben auch in die Wirtschaft. Und also wenn man jetzt diesen Artikel von Hennes nochmal, ich habe ihn jetzt lange nicht gelesen, aber wenn man den jetzt nochmal wieder lesen würde, dann würde man, glaube ich, da auch finden, dass also so ein Idealzustand vielleicht auch diese Sache mit den beiden Volksparteien gar nicht war. Natürlich ist Regieren jetzt unglaublich viel schwerer geworden. Auch die großen Parteien müssen von ihren Programmen mehr Abstriche machen. Das heißt ja immer, wir wollen irgendwie regieren, so dass das CDU pur ist oder sowas. Das gibt's natürlich nicht mehr. Das ist ja klar. Aber letztendlich, das ist vielleicht auch gerade die Stärke der deutschen Demokratie gewesen, die ist ja eigentlich immer auf Kompromiss angelegt gewesen. Allein schon dadurch, dass wir ein föderales System sind. Also es hat eigentlich in Deutschland nie die Situation gegeben, selbst als Adenauer mal die absolute Mehrheit hatte 1957, der konnte nie die Opposition sozusagen an die Wand regieren. Und eigentlich ist das doch gut, dass wir den Konsens in unsere Demokratie eingebaut haben. Wenn ich das jetzt mit anderen Systemen, die ich ganz gut kenne, jetzt wie Ungarn oder auch Polen vergleiche, wo immer so alternierende Konstellationen sind, die dann jeweils brutalstmöglich durchregieren und wo dann der gesamte Apparat sozusagen irgendwie alles ab Abteilungsleiterebene in Ministerien. Das wird dann mit einem eisernen Besen alles ausgefegt und die Parteien setzen da ihre Leute rein oder auch Griechenland, wo das auch so ist. Also wenn, dann gucke ich, dann finde ich eigentlich das deutsche Konsenssystem gar nicht mal so schlecht. Und dass jetzt da andere auch noch mit am Tisch sitzen, das ist erstmal per se auch, glaube ich, gar nicht so schlimm für die Demokratie. Ich sehe eher ein Problem darin, dass man jetzt bestimmte Gruppen, dass man die a priori perhorisiert. Bei der AfD hat man das sehr früh gemacht, als die AfD jetzt eigentlich aus heutiger Sicht überhaupt noch nicht so schlimm war. Wenn man sich jetzt mal die AfD anno 2014 anguckt, die hat ja dann in jetzt Bereichen wie Migration oder so, ist sie ja eigentlich von den Volksparteien inzwischen längst eingeholt und überholt worden. Aber sie wurde halt auch damals schon ausgegrenzt. Ich würde sagen, das war einfach ein politisches Kalkül. Man wollte keine Konkurrenz am Tisch sitzen haben. Und deswegen hat man immer gesagt, böse, böse, hat immer die Moralkeule geschwungen. Und ich fürchte halt, das hat die politische Debatte vergiftet. Und dummerweise müssen sich jetzt die Parteien, die sich immer demokratisch nennen, gerade die müssen sich da an die eigene Nase fassen. Denn die haben es ja eigentlich verbockt. Und die haben jetzt eigentlich dazu beigetragen, dass wir so eine Situation haben, das erinnert an die blockierte Demokratie in Italien in den 50er, 60er, 70er, noch 80er Jahren, wo man mit dem Partito Comunista Italiano auch eine Partei drin hatte, die man partout nicht am Regierungstisch haben wollte, weil die eben auch nicht bündnisfähig war und so. Aber so eine blockierte Demokratie ist eigentlich immer was Schlechtes. Und ob wir uns das auf Dauer leisten können, dass wir 20-25% der Wählerschaft aus dem demokratischen Spektrum völlig versuchen rauszuhalten, das wage ich zu bezweifeln, ob das gut ist.
0: Das war der erste Teil unseres Gesprächs zwischen Professor Michael Sommer und Bijan Kafi vom Hanse-Wissenschaftskolleg Delmenhorst über Demokratie heute. Wir machen eine kurze musikalische Pause und danach geht's dann direkt um die ganz unterschiedlichen Sichtweisen auf Demokratie, zum Beispiel auch in unseren Nachbarländern.

0: Hallo hier bei Radio Weser TV Wissenschaft. Hier im zweiten Teil des Interviews mit Professor Michael Sommer von der Uni Oldenburg geht es jetzt um die ganz unterschiedlichen Sichtweisen auf Demokratie, zum Beispiel auch in unseren Nachbarländern. Ich gebe zurück an Bijan Kafi.
1: Herr Sommer, ich habe letzte Woche gesprochen mit einem Kollegen, der auch weithin medial unterwegs ist und der das Schweizer System ganz gut kennt. Und der hat so die Hälfte seiner Freunde sind wohl Schweizer und er hatte ein bisschen berichtet und er meinte auch, ihn irritiert das immer sehr. Da ist es, glaube ich, die SDP, wenn ich mich nicht irre.
2: Die SVP.
1: Oder SVP, genau. Und er meinte, es sei ganz interessant. Die sitzt ja auch in der Regierung in der Schweiz. Und er meinte, unter seinen Schweizer Freunden sei das vollkommen klar. Die mag keiner. Die lehnen alle ab. Die finden alle irgendwie bäh. Aber es ist gleichzeitig vollkommen normal, dass die in der Regierung sitzen. Ja. Das ist einfach so. So, das gehört zum demokratischen System dazu. Da wird auch nicht groß drüber Worte verloren. Und das fand er interessant, wenn er das mit dem deutschen Zusammenhang vergleicht. Ich könnte das nicht vergleichen direkt, aber ich fand es bemerkenswert, dass es quasi bei unseren Nachbarn auch durchaus anders geht.
2: Ja, ich meine, die Schweiz und Deutschland zu vergleichen, ist natürlich sowieso immer ein bisschen Äpfel mit Birnen zu vergleichen. Erstens ist sozusagen das Schweizer System ja noch konsensueller, dadurch, dass sie durch diese Zauberformel immer die vier großen Parteien in der Regierung haben. Mhm. In Österreich gibt es das zum Teil auf Landesebene auch, dass sie so Proporzregierungen haben und es funktioniert eigentlich auch ganz gut. Die Schweizer Öffentlichkeit ist natürlich

0: Demokratie haben. Das heißt, die Schweizer Verfassung traut den Bürgern einfach sehr viel zu. Und die Bürger lösen aber das eigentlich auch ein, weil sie grundsätzlich, glaube ich, sehr viel informierter sind in politischen Dingen als die deutschen Bürger. Also im Vorfeld, ich kenne das auch so ein bisschen in der Schweiz, ich habe ja lange in Freiburg gelebt und da war das irgendwie immer in einer Nachbarschaft und man kriegte mit, wenn da irgendwie jetzt Abstimmungen waren. Im Vorfeld dieser Abstimmungen haben sich jetzt natürlich nicht alle, aber doch sehr, sehr viele Leute haben sich wirklich sehr gründlich informiert, worum geht's da eigentlich und was sind da eigentlich jetzt meine Interessen, was steht da für mich auf dem Spiel und so weiter und auch bis in Verästelungen rein, wenn es da um Europa ging, und so eigentlich sehr komplexe Themen, dann hat man sich doch bemüht, sich davon ein Bild zu machen und dann eben qualifiziert abzustimmen. In Deutschland nehme ich das immer so wahr, hier wird immer so getan, als wenn eigentlich nicht die politischen Eliten diejenigen sind, die einer Kontrolle unterworfen werden müssen, sondern das Volk muss kontrolliert werden. Man merkt das total bis in die Begrifflichkeit hinein. Der Begriff Volk ist ja auch so ein bisschen aus der Mode gekommen. Man redet immer von der Bevölkerung. Wenn bei Bevölkerung, da sind wir interessanterweise ja schon wieder im vorkonstitutionellen Bereich. Also eine Bevölkerung, die gab es eigentlich im Absolutismus. Das war irgendwie eine amorphe Masse von Menschen, ohne dass die jetzt ein politisches Subjekt sein konnten. Und wenn wir jetzt in Deutschland von der Bevölkerung reden, ja, dann meinen wir ja im Grunde auch Leute, die eben nicht gar nicht dazu in der Lage sind, der Souverän zu sein. Ja. Aber unsere Verfassung, das Grundgesetz, hat da einen anderen Blick darauf. Für die ist das deutsche Volk eben die Summe der Staatsbürger, wobei auch gar keine Rolle spielt, wie die sich jetzt ethnisch zusammenwürfen. Das ist ja gar nicht der Knackpunkt dabei. Sie einfach die Summe derjenigen, die die deutsche Staatsbürgerschaft haben. Das deutsche Volk ist der Souverän. Und eigentlich ist es der Job des Souveräns, denjenigen, die in der Exekutive und in der Legislative und in der Judikatur sitzen, denen auf die Finger zu gucken. Und es ist nicht Aufgabe der Regierenden, dem Volk auf die Finger zu gucken. Also insofern, da hat sich bei uns irgendwie was gedreht und ich glaube, also das würde Schweizern nicht einleuchten, dass man dem Souverän so wenig zutraut, dass er selbst nicht aktiv an der politischen Entscheidungsfindung teilhaben kann.
1: Stichwort gedreht. Der Verfassungsschutz hat in seinem aktuellen Bericht die größte Gefahr für die Demokratie erwartbar auf der rechten Seite verortet, doch auch die Angriffe von links nehmen deutlich zu, hat er festgestellt. Mir persönlich scheint immer so ein wenig, dass eine gewisse Geringschätzung der Demokratie durchaus sehr weithin und in weiten Teilen der Bevölkerung angekommen zu sein scheint. Man hört das auch immer so ein kleines bisschen im Anklang raus, beispielsweise in der Debatte um den Klimawandel oder den Klimaschutz. Dauert das nicht alles zu lange in der Demokratie? Müsste man da nicht andere Seiten aufziehen, dass das schneller geht? Derartige Sätze höre ich relativ häufig. Würden Sie die Ansicht teilen, dass das so ist, oder trügt mich der Eindruck?
0: Ja, so auf dem Höhepunkt der Klimabewegung, da gab es ja schon so etliche Leute, die mit einer, so einer Klimadiktatur mal durchaus auch öffentlich geliebäugelt haben. Dann, ich kann mich erinnern, ich glaube, Katrin Göring-Eckardt war es, die hat schon Anfang der 2010er Jahre mal einen ganz schlimmen Satz gesagt, also die Europapolitik, das sei viel zu wichtig, als dass man das dem Wähler anvertrauen könne. Ja, also das, sowas, das zeigt irgendwie doch eine sehr, sehr komische Vorstellung davon, was Demokratie ist. Und in der Tat, wir haben gar keinen gemeinsamen Demokratiebegriff. Wenn wir über Demokratie reden, dann meinen wir völlig unterschiedliche Sachen. Ich war gestern auf der Jubelfeier der Oldenburgischen Landschaft, 50 Jahre Oldenburgische Landschaft, und da ging es dann auch um die Frage, ja, Heimat und Demokratie, und dann war wieder von unseren demokratischen Werten die Rede. Was ich spannend daran finde, ist, wenn die demokratischen Werte erwähnt werden, dann buchstabiert eigentlich niemand aus, was das sein soll. Was sind das eigentlich, diese demokratischen Werte? Und wenn ich frage, was ist Demokratie, dann komme ich eigentlich erstmal darauf, das ist doch eigentlich nur eine politische Ordnung, die darüber entscheidet, wie verteilen wir die Macht. Also in der Demokratie entscheidet der Demos, und zwar konkret, also in der Wahldemokratie, die Mehrheit des Demos, des Volkes, darüber, wem

0: auf Zeit politische Macht gegeben wird. Im Grunde ist die Demokratie erstmal grundsätzlich nur ein Verfahren, nicht mehr und nicht weniger. Und dann kann man sagen, okay, wir packen jetzt noch, und das ist ja das, was die liberale Demokratie tut, wir packen jetzt noch bestimmte Freiheitsrechte dazu. Wir sagen also, Demokratie, das ist jetzt Verfahren plus, sagen wir jetzt mal, Grundrechte. Die ja erstmal Grundrechte sind ja Freiheitsrechte des Bürgers gegenüber dem Staat. Und die respektieren wir in der Demokratie. Und das gehört dann auch noch dazu. Aber das sind ja jetzt auch erstmal sind das nur Freiheitsrechte. Das ist sozusagen das, was jetzt die liberale Demokratie ist. Die ist schon ein bisschen schwerer, ein bisschen aufgeladener als einfach nur Demokratie an sich. Aber richtig Werte sind das ja auch nicht. Ich kann jetzt natürlich hergehen und sagen, ja, ich nehme jetzt noch alle möglichen Dinge, die mir wichtig sind, zum Beispiel, was weiß ich, irgendwie Inklusion oder Rechte für Minderheiten, die natürlich teilweise auch in der Verfassung geregelt sind, oder zum Beispiel die Freiheit von allem und jedem irgendwie die Möglichkeit zu haben, nach Deutschland zu migrieren, kann man sagen, alles, das ist für mich jetzt Demokratie. Das Problem, wenn ich das tue, ist aber, dass es dann immer weniger Leute geben wird, die das unterschreiben. Also je mehr, in Anführungsstrichen, Werte ich da reinpacke in dieses Paket Demokratie, desto weniger Leute teilen das und desto mehr, in Anführungsstrichen, Antidemokraten oder Nichtdemokraten habe ich dann. Und die Frage ist einfach, will ich das? Also will ich sozusagen den Begriff Demokratie so weit aufladen, dass am Ende vielleicht ich dann der einzige Demokrat unter 80 Millionen Menschen hier in Deutschland bin? Und meine Entscheidung ist, das will ich ziemlich sicher nicht tun. Also ich würde den Begriff Demokratie relativ leicht halten. Der Begriff der liberalen Demokratie ist eigentlich schon ganz schön. Aber ich würde dann erstmal Konsens darüber herstellen, das ist wirklich nur erstmal ein Verfahren der Machtzuteilung und dann eben die Grundrechte. Und dann würde ich sagen, das ist es dann auch schon. Und wenn ich das in dem Sinne appliziere, ja, dann sind eine ganze Menge Parteien in Deutschland eigentlich demokratisch. Und dann kann ich jetzt aus Sicht der Union oder der Grünen oder so, kann ich jetzt nicht sagen, wir sind aber jetzt die demokratischen Parteien und die gehören aber jetzt nicht zum Club dazu. Das sind jetzt die Schmuddelkinder auf dem Spielplatz. Das wird dann so nicht mehr funktionieren.
1: Ein interessanter Blick auf das ganz unterschiedliche Demokratieverständnis. Wir machen eine kurze musikalische Pause und dann geht's direkt weiter mit einem Blick in die Geschichte zur Demokratie der Antike.

0: Im dritten Teil des Interviews mit Professor Michael Sommer geht es jetzt um die Anfänge der Demokratie in der Antike. Wie demokratisch war Athen wirklich? Und worin unterscheidet sich das damalige Verständnis von unserem heutigen? Ein spannender Vergleich mit Blick auf Macht, Teilhabe und Ideale. Ich gebe weiter an Bijan Kafi.
1: Zu unserem nächsten Abschnitt schauen wir doch kurz nochmal in die Geschichte der Demokratie zurück. Wir haben ja alle in der Schule gelernt, unsere Demokratie stammt von den Griechen. Stimmt das?
2: Ja und nein. Also der Begriff stammt natürlich von den Griechen. Demos, habe ich schon gesagt, steckt da drin, das Volk. Und dann Kratein, herrschen. Für die Griechen war, also wenn ich jetzt Demokratiebegriffe unterschiedlicher Schwere gerade auseinanderklamüsert habe, für die Griechen war Demokratie dann sozusagen ein superschwerer Begriff. Das bedeutet nicht nur jetzt ein Verfahren zur Regelung der Machtfrage, sondern bei den Griechen bedeutet das, wenn der Demos regiert, dann muss eben ganz klar geregelt sein, dass die Chancen auf Machtteilhabe bei allen ganz genau gleich sind. Also das bedeutete für die Griechen Demokratie. Für unseren Demokratiebegriff, dass alle so die gleichen Rechte haben, da hätten die Griechen vielleicht eher Isonomie dafür gesagt, das heißt Gleichgesetzlichkeit. Aber die wären nie auf den Gedanken gekommen, das, was bei uns als Demokratie gilt, schon gar eine repräsentative Demokratie mit einem Wahlverfahren, das als Demokratie zu bezeichnen. Das wäre für die Griechen wahrscheinlich irgendwie eine Oligarchie oder Aristokratie mit gewissen demokratischen, aber durchaus auch monarchischen Elementen, Stichwort Richtlinienkompetenz des Bundeskanzlers gewesen. Also es ist schon was sehr anderes. Wie sah denn jetzt die attische Demokratie im 5. Jahrhundert aus? Also erstmal wählen war des Teufels, denn wählen bevorzugt ja diejenigen, die erstens besser reden können und die zweitens auch Kraft ihres Wohlstands, Max Weber würde jetzt sagen, abkömmlich sind, die also nicht arbeiten müssen, sondern ihre Zeit in irgendwelchen Gremien und in Gerichten und so weiter totschlagen können. Und das wäre jetzt für einen Griechen des 5. Jahrhunderts, wäre das absolut antidemokratisch gewesen. Also wählen geht schon mal gar nicht. Man hat ein Losverfahren gehabt, die Ratsversammlung wurde nach einem Losverfahren besetzt und die Gerichte wurden nach einem Losverfahren besetzt. Also wenn wir jetzt hier, wenn einer von uns jetzt irgendwie ein Los dort ziehen würde, wenn ich jetzt Richter sein müsste, dann könnte ich mich dem auch gar nicht entziehen. Dann könnte ich nicht sagen, nö, ich möchte jetzt aber lieber nicht Richter sein, sondern die Demokratie würde mit einem geradezu totalitären Anspruch von mir erwarten, dass ich dann dieses Richteramt auch bekleide. Um mir das möglich zu machen, also angenommen, ich bin jetzt ein Bauer in Attika, der eigentlich da sein Feld bestellen muss, um mir das möglich zu machen, dass ich dann eben meine Feldarbeit für die Zeit meiner Amtszeit als Richter ruhen lasse, würde mir die Polis Diäten bezahlen. Also ich würde eine Art Aufwandsentschädigung dafür kriegen, dass ich demokratische Ämter wahrnehme. Und erst das, also Bezahlung von Ämtern und das Losverfahren macht eigentlich die vollständige Demokratie aus. Es gab ein einziges Amt in der attischen Demokratie, das nicht gelost wurde, das gewählt wurde, aus nachvollziehbaren Gründen. Das ist das Strategenamt gewesen, das ist der militärische Oberbefehlshaber gewesen. Da wollte man, dass der eine bestimmte Expertise hat. Aber ansonsten wollte man wirklich den Querschnitt des Volkes, der Polis, des Demos abbilden. Und dazu war das Losverfahren besonders geeignet. Interessant ist die Vorgeschichte unserer Demokratie, also dass wir so ein repräsentatives Verfahren haben, dass wir eine Wahldemokratie haben. Das verdanken wir eigentlich den beiden atlantischen Revolutionen, der amerikanischen und der französischen, vor allem der amerikanischen. Und die Verfassung der Vereinigten Staaten in der großen Verfassungsdiskussion, die man dort in den 1780er Jahren hatte zwischen den sogenannten Federalists, die also einen starken Bundesstaat wollten, und den Anti-Federalists, die starke Einzelstaaten wollten. In dieser Verfassungsdebatte haben sich die Federalists durchgesetzt. Das waren vor allem James Madison und Alexander Hamilton. Die haben sehr stark agitiert für diesen starken Bundesstaat. Und sie konnten sich den starken Bundesstaat vorstellen, nur als eine Republic, wie sie das genannt haben. Auf gar keinen Fall als eine Democracy. Denn sie hatten alle die antiken Staatsphilosophen rauf und runter gelesen. Sie hatten Aristoteles gelesen, sie hatten Xenophon gelesen, Polybios und Cicero. Und die Bottom Line, die sie sozusagen von dieser Lektüre mitgenommen haben, ist, dass eine Demokratie, die kann nicht funktionieren. Erstens bringt sie den Pöbel an die Macht und der Pöbel ist dann überhaupt nicht mehr zu kontrollieren. Und was man haben will, ist nicht der Pöbel, sondern fit characters. So drückt sich Madison in Federalist Paper Number 10 aus. Die sollen also die Geschicke der Politik lenken. Und zweitens war ihre feste Auffassung, also in einer großen Gesellschaft, wie die 13 Kolonien das ja damals schon waren, würde das sowieso nicht funktionieren. Das sei also viel zu groß und auch viel zu großflächig, um da irgendwie Demokratie wirken zu lassen. Und deswegen hat man sich für eine Republic entschieden, in der sozusagen die drei antiken Verfassungsformen, Monarchie, Aristokratie und Demokratie, in einer Balance sind. Mischverfassung hat Polybios das genannt. Und sowas wollte man auch in Amerika haben. Und letztendlich, das ist die Genealogie unserer modernen Verfassung, auch in Europa, auch des Grundgesetzes. Die führt also gerade über die radikale Ablehnung der attischen Demokratie zu einem System, das eigentlich mehr tatsächlich eine Mischverfassung ist, vielleicht auch stärker aristokratische Elemente hat als jetzt die anderen Elemente. Also es ist eher eigentlich konzipiert als eine Bestenauslese. Muss man sich fragen, ob das jetzt immer gut funktioniert. Aber so roundabout sind wir jetzt in 75 Jahren Bundesrepublik ja so schlecht damit nicht gefahren.
1: Für uns sind ja heute die Begriffe Freiheit und Demokratie eigentlich synonym. Was ich immer so spannend finde, wenn ich zurückgucke in die Geschichte, ist, wie sehr sich diese beiden Begriffe doch eigentlich voneinander trennen lassen. Bemerkenswert fand ich immer, dass selbst das Dritte Reich nach den Vorstellungen der Nationalsozialisten eigentlich eine republikanisch verfasste Form der Selbstverwaltung des Volkes mit einem Senat, gewählten Führern und einem Parlament war. Da stutzt man erstmal. Auch Stalin und Mao hielten ihre Staatsentwürfe für Weiterentwicklungen der Demokratie. Mit dem, was wir heute als Demokratie verstehen, hatte das freilich nichts zu tun. Gibt es denn sowas wie einen harten Bedeutungskern der Demokratie oder ist das ganz und gar beweglich? Kann sich da jeder was hineindenken?
2: Ja, im Grunde kann sich schon jeder was hineindenken. Also ich würde jetzt sagen, das, was ich eben als liberale Demokratie skizziert habe, ein Verfahren der politischen Willensbildung plus Freiheitsrechte, das hat ja jetzt mit der attischen Demokratie erstmal rein gar nichts zu tun. Das hat aber auch mit der Volksdemokratie, jetzt etwa sowjetischen Musters, der Rätedemokratie, wie vielleicht etwa den Spartakisten in den 20er Jahren das vorgeschwebt haben mag, hat es auch überhaupt nichts zu tun. Insofern würde ich sagen, ja, Demokratie ist auch nicht nur ein Begriff der politischen Analyse, das natürlich auch. Da muss ich sagen, welche Demokratie meine ich? Demokratie ist immer auch ein Begriff des politischen Kampfes. Und das ist ja das, was wir jetzt auch wieder gerade erleben. Wenn die Linke für sich reklamiert, eine demokratische Partei zu sein, Klammer auf, die AfD ist es nicht, Klammer zu, dann bewegen wir uns da auf dem Terrain des politischen Kampfes, nicht der politischen Analyse. Das muss man ja immer mitbedenken dabei. Und natürlich ist Demokratie ein Kampfbegriff. Grundsätzlich sind immer wir die Demokraten und die anderen sind die Nicht-Demokraten. Das ist international so, das ist aber auch im nationalen Diskurs so.
1: Was wir ja auch in der Schule gelernt haben, ist, die Griechen hatten das mehr oder weniger raus. Also die attische Demokratie ist eigentlich der Idealtypus von Demokratie. Nur hat die ja auch nicht ewig gehalten und die Römische Republik auch nicht. Gibt es denn typische Entwicklungen, an denen Demokratien immer wieder scheitern?
2: Naja, also erstmal, die Römische Republik war natürlich keine Demokratie, aber sie hat auch nicht ewig gehalten, das stimmt, aber schon ziemlich lange. Also sie ist erstaunlich lange stabil geblieben. Die attische Demokratie ist auch erstaunlich lange eigentlich stabil geblieben, hat vor allem die enorme Krise des Peloponnesischen Krieges und der Niederlage Athens im Peloponnesischen Krieg zwar nicht überlebt, hat sich danach aber regenerieren können. Und das ist ja schon mal ganz erstaunlich. Also insofern so ganz wenig erfolgreich, in Anführungsstrichen, ist sie nicht. Aber natürlich ist Demokratie an bestimmte Voraussetzungen geknüpft. Und da würde ich jetzt mal sagen, die Grundvoraussetzung der Demokratie ist eine ganz banale. Der Staat, in dessen Rahmen die Demokratie stattfindet, der muss sich einfach behaupten können. Auch vor allem, und das zeigt das Beispiel jetzt Athen, es muss sich gegen äußere Bedrohungen behaupten können. Also im Grunde genommen, jetzt wenn man das mal ganz stark zuspitzt, hat eigentlich die attische Demokratie wahrscheinlich, also so genau wissen wir es nicht, aber es gibt da Debatten in der Wissenschaft, die hat bis weit in die römische Kaiserzeit eigentlich als solche funktioniert. Das heißt, Athen ist eine Demokratie geblieben. Nur es war überhaupt nicht mehr relevant, weil Athen in das Römische Reich inkorporiert war und weil in Athen keine politischen Weichenstellungen mehr getroffen wurden. Ja, man kann sich das ja auch jetzt so vorstellen, also angenommen, unser Laden hier wird irgendwann mal von Putin übernommen. Es kann ja sein, dass das Grundgesetz und die demokratischen Institutionen und so, dass das dann alles weiter gilt. Das Problem ist, dass wir dann aber einfach den Elementarbereich sozusagen demokratischer Entscheidungsfindung, der ist gar nicht mehr in unserer Kontrolle. Wollen wir Krieg führen oder nicht? Karl Schmidt, wird der Ausnahmezustand verhängt oder nicht? Ja, also sozusagen der Kernbereich des Politischen, der wäre dann dieser Demokratie entzogen. Und dann würde man dann die Frage stellen, was ist die dann eigentlich noch wert? Also ja, Demokratie kann eigentlich relativ lange funktionieren. Aber meiner Meinung nach ist die Voraussetzung, dass der Staat, in dessen Rahmen sie veranstaltet wird, dass der zur Selbstbehauptung fähig ist. Und das ist gar nicht mal so eine triviale Sache. Wir haben geglaubt lange, also bis mehr oder weniger vor 3 Jahren, dass es ein Selbstläufer ist, dass sich Deutschland als Staat in der Europäischen Union irgendwie selbst behaupten kann. Aber inzwischen sind wir uns da ja gar nicht mehr so sicher. Und wenn wir einen Verteidigungsminister haben, der unsere Bundeswehr auf Kriegstüchtigkeit trimmen will, dann wird der wissen, warum.
0: Ein faszinierender Blick zurück in die Geschichte und wie sich das Demokratieverständnis über die Jahrhunderte gewandelt hat. Nach einem kurzen Musikstück geht es gleich weiter mit dem letzten Teil des Interviews, einem Blick nach vorn auf die Zukunft der Demokratie.

0: letzten Teil unseres Gesprächs mit Professor Sommer von der Uni Oldenburg und Bijan Kafi vom Hanse-Wissenschaftskolleg richten wir den Blick in die Zukunft. Welche Anforderungen kommen auf demokratische Gesellschaften zu? Wie verändern sich Beteiligungsformen, Werte und Institutionen? Und was können wir tun, um die Demokratie auch für kommende Generationen lebendig zu halten?
1: Herr Sommer, schauen wir noch zum Abschluss ein kleines bisschen in die Zukunft. Ein amerikanischer Autor hat kürzlich geschrieben, das Problem des Liberalismus sei es einfach, langweilig zu sein. Ist die Freiheit als Kern der Demokratie tatsächlich Ihre Achillesferse? Dass wir die Werte erst schaffen müssen, die den Liberalismus quasi ausfüllen und wir so ein bisschen aus dem Blick verloren haben, wo die herkommen?
2: Ja, ich glaube, also es gibt natürlich immer sowas, ich würde jetzt gar nicht mal sagen langweilig, was es immer gibt und was irgendwie ein ständiger Begleiter ist, ist das, was wir Politikverdrossenheit nennen. Mhm. Also es ist der Ärger über die Parteien, es ist das Gefühl, als Bürger jetzt nicht genug mitreden zu können. Es geht ja dann bis in die lokale Ebene, wo wir dieses NIMBY-Phänomen haben, not in my backyard. Also
1: das deutsche politische System ist ja in gewisser Weise auch ausdrücklich auf Langeweile gebaut, wenn man so will. Insofern, als dass sich Einfluss nicht in den Händen Einzelner konzentriert, sondern die Macht möglichst weit gestreut ist und folglich es entsprechend lange dauert und umständlich ist, um etwas tatsächlich umzusetzen.
2: Genau.
1: Also ganz anders als in anderen Ländern.
2: Da ist halt Ungarn oder so, das ist auch eine Demokratie. Also jetzt würde ich jetzt wirklich sagen, also nach meiner leichten Demokratiedefinition erfüllt Ungarn diese Kriterien auch. Aber da ist Entscheidungsfindung natürlich längst nicht so schwer. Da ist ein Chef und der Chef sagt, wo es lang geht. Und wenn eine andere Partei gewinnt, dann ist der Chef halt ein anderer. Der wird aber genauso klar sagen, wo es lang geht. Und wie gesagt, ich finde eigentlich unser Konsensmodell gar nicht so schlecht. Aber das ist natürlich langweilig. Und in seiner jetzt auch nicht immer gegebenen Polarisierung, auch in der nicht immer gegebenen Transparenz politischer Entscheidungen, einfach wo so viele Köche irgendwie drin rumrühren, dass man gar nicht mehr sieht, wer ist eigentlich jetzt für diese Entscheidungen verantwortlich. Wen kann ich jetzt eigentlich zum Schuldigen stempeln, wenn es schief läuft? Da sind, glaube ich, eine ganze Menge Quellen jetzt auch für Politikverdrossenheit drin. Ich würde sagen, der beste Ausweg ist tatsächlich den Bürgern direkt mehr Verantwortung zu geben. Ich glaube, die deutsche Gesellschaft hat in 75 Jahren gezeigt, dass sie reif ist zur Demokratie. Und sie wäre jetzt eigentlich auch reif, den nächsten Schritt zu gehen, tatsächlich mehr Entscheidungen direkt zu treffen. Ich bin ein sehr, sehr großer Anhänger von einer gewissen Verschweizerung der deutschen Demokratie, dass also auch auf Bundesebene mehr durch Volksinitiativen entschieden wird. Und ich glaube, das würde auch wieder mehr Menschen für die Demokratie gewinnen. Nicht schlecht wäre es vielleicht auch, also für mich sind ja immer die stillen Helden der Demokratie, das sind die Kommunalpolitiker. Mhm. Immer wenn hier in Niedersachsen Kommunalwahlen sind und diese ganzen Leute an den Laternen fehlen, da hängen, die eigentlich ja keine Sau kennt. Also ich kenne sie jedenfalls nicht, meine Nachbarn kennen die auch nicht, meine Freunde kennen die nicht. Trotzdem sollen wir dann auf diesen zeitungsgroßen Stimmzetteln, sollen wir da irgendwelche Leute ankreuzen. Das zeigt ja im Grunde genommen, wie irrsinnig das ganze Verfahren ist. Man will das möglichst direkt und demokratisch machen, bis hin zur Einzelstimme für irgendwelche Politiker. Aber ich kenne die überhaupt nicht, diese Leute. Und wie soll ich da meine Stimmen halbwegs sinnhaft auf diesen riesen Stimmzetteln verteilen? Das ist völliger Irrsinn. Da wäre es tatsächlich vielleicht besser, der belgische Politikwissenschaftler David van Rijbroek, der hat ja ein Losverfahren gefordert. Ich halte das jetzt in der Bundespolitik nicht so für smart, in der Landespolitik vielleicht auch eher nicht, aber in der Kommunalpolitik fände ich zusammengeloste Gemeinderäte, Stadträte, fände ich eigentlich keine schlechte Sache. Warum soll da nicht das Los entscheiden, wer da drin sitzt? Und wenn ich dann eben irgendwie mal 5 Jahre im Oldenburger Stadtrat sitzen muss, dann würde ich mir die Zeit, glaube ich, auch noch aus den Rippen schneiden können. Und nach den 5 Jahren würde ich dann auf jeden Fall nicht mehr irgendwie mitmachen, wenn der nächste Shitstorm gegen den Gemeinderat geht. Ja, also ich glaube, das würde auch ein bisschen das Verständnis für politische Abläufe bei dann doch deutlich mehr Leuten erhöhen. Und man würde nicht immer irgendwie Kübel voller Häme über den Politikern ausgießen, wenn man selbst da mal mitmachen müsste. Also ich glaube, so ein Losverfahren jetzt in der Kommunalpolitik, das wäre schon eine gute Sache, verbunden mit der Regelung, dass diejenigen, auf die das losfällt, sich nur drücken können, wenn sie wirklich sehr, sehr gute Gründe vorweisen können. Was weiß ich, irgendwie pflegebedürftige Ehefrau oder so wäre vielleicht ein Grund. Aber sonst, ich muss noch mein nächstes Buch schreiben beim Professor, ja, nee, das würde dann nicht zählen, nicht zählen.
1: Ja, gutes Stichwort. Wenn es um Reformen der Demokratie geht, dann gehen viele Vorschläge ja tatsächlich in Richtung direkte Demokratie oder direktere Demokratie zumindest. Zum Beispiel durch Bürgerräte, die seit einiger Zeit ja auch häufiger in die Debatte gekommen sind. Andere, vor allem den konservativen Stimmen, befürchten dann ja einen wachsenden Vertrauensverlust unter unseren gewählten Regierungsvertretern. Wäre es wirklich besser, wenn wir unseren Politikern direkter sagen könnten, was sie zu tun und zu lassen haben?
2: Ja, also die Bürgerräte finde ich jetzt kein gutes Verfahren. Also erstens leuchtet mir nicht ein, wie transparent eigentlich das Verfahren ist, nachdem die besetzt werden. Also offensichtlich spielen dann ja alle möglichen Diversitätskriterien auch wieder eine Rolle. Und das Diversitätskonzept beißt sich eigentlich komplett mit dem Demokratiekonzept. Also im Demokratiekonzept sind wir ja alle gleich. Und da entscheidet nicht, ob wir irgendwie blaue Haare oder grüne Haare haben oder sowas. Oder ob wir Männlein oder Weiblein sind. Sondern da ist einfach unser Bürgersein das entscheidende Kriterium. Und da ist mir, also bei diesen Bürgerräten, ist mir da viel zu viel Diversitätsklimbim einfach im Weg. Und insofern würde ich sagen, das ist mit meiner Vorstellung von Demokratie jetzt nicht vereinbar. Aber mehr Bürgerbeteiligung auf jeden Fall. Ja, also ich glaube, diese Politikunlust, der kann man am besten begegnen, indem man tatsächlich die Bürger rausholt aus ihren Nischen. Und da sage ich jetzt auch nochmal als Althistoriker, das Bürgerkonzept, also wir haben ja gerade eben festgestellt, die Demokratie, da führt eigentlich keine direkte Straße jetzt von der attischen Demokratie in die moderne Demokratie. Da gibt es doch sehr viele Windungen und Schleifen dazwischen. Aber das Konzept des Bürgers, das ist, glaube ich, die entscheidende politische Innovation der Antike. Und von allen politischen Institutionen der Antike ist es die wirkmächtigste gewesen. Und ich würde sagen, das Konzept des Bürgers, das ist etwas, was wir in der Debatte doch wieder sehr, sehr viel größer schreiben würden. Im Moment erleben wir gerade so ein bisschen so eine Verwischung des Bürgerstatus. Also erstens dadurch, dass es nicht Bürgern eigentlich viel zu leicht gemacht wird, Bürger zu werden.

0: Ich nehme das durchaus auch als eine Bedrohung der Demokratie wahr. Wir gucken nicht genau genug hin. Wer kommt da eigentlich in unseren Bürgerverband rein? Wer wird da eigentlich Mitglied der Zugewinngemeinschaft, die ja so ein Bürgerverband auch ist? Da sollte man, glaube ich, genauer hingucken. Man sollte das Bürgerrecht, auch das Recht dazuzugehören, sollte man schon als ein Privileg verkaufen und nicht als irgendwas, was der Staat so weggibt, ohne dass da irgendwie große Gegenleistungen erfolgen. Ich glaube, dass also das Konzept des Bürgers, das ist das, was wir eigentlich in der Demokratie wieder richtig stark machen sollten. Und wir sollten vor allem keine Angst vor dem Bürger haben. Wir sollten eher Angst haben vor politischen Eliten, die ihre Position missbrauchen. Der Bürger, der ist derjenige, dem in der Demokratie die Rolle gegeben ist, das Ganze zu kontrollieren. Und diese Rolle, die soll man ihm auch bitteschön zubilligen.
1: Wunderbares Schlusswort. Vielen Dank, Herr Sommer.
2: Das war der letzte Teil des Interviews von Bijan Kafi mit Professor Michael Sommer von der Uni Oldenburg.
3: Jeder Mensch hat ein Recht auf schlechte Laune. Man sollte das in die Verfassung aufnehmen. Georges Simenon, 1903 bis 89, belgischer Schriftsteller, unter anderem Vater von Kommissar Maigret.
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0: herzlich willkommen zu Widerhall, hier auf Radio Weser TV aus dem Studio Lilienthal, der Radiosendung aus der Region für die Region, jeden Sonntagnachmittag von 4 bis 5 und wiederholt immer mittwochsabends von 8 bis 9, von und mit mir Jens-Uwe Böttcher. Heute wieder die Lilienthaler Literaturlese-Lounge mit zwei Geschichten, die ich mitgebracht habe. Einer etwas kürzeren, die an einem ganz gewöhnlichen Tag beginnt. Und eine zweite, die ich vor kurzem für die Sendung fertiggestellt habe, bei der Zufälle eine gewisse Rolle spielen, wie so oft im Leben.
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1: Diese Geschichte, die ich jetzt vortragen möchte, ist mir von Olga Rakebrandt zugeschickt worden. Olga ist eine russische Ärztin, die seit vielen Jahren in Deutschland lebt und auch gerne schreibt. Vielen Dank, Olga, den Text finde ich ganz toll. Diese Geschichte begann an einem ganz gewöhnlichen Tag, von Olga Rakebrandt. Ich saugte Staub, als meine Bürste unter dem Bett auf etwas Kleines stieß, das kläglich wie ein Kätzchen quiekte. Aua, Konnte die freche Nachbarskatze wirklich durch die halb offene Tür in meine Wohnung geschlichen sein? Stöhnend kniete ich mich hin und das Herz klopfte mir bis zum Hals, als ich vorsichtig unter das Bett spähte. Zwei riesige gelbe Augen funkelten mich an. Im schummrigen Licht sah ich ein skurriles Wesen, das wie ein pummeliges Eulenküken aussah. Wer hätte gedacht, dass unter meinem Bett eine solche Kreatur lauert?
2: »Ich bin keine Kreatur«,
1: schniefte diese kleine Kreatur traurig. Unglaublich, sie konnte meine Gedanken lesen und sprechen. Ich kniff mir in den Arm, doch das tat nur weh. Das kleine Wesen beobachtete mich dabei neugierig.
2: »Wer bist du denn?«,
1: fragte ich schließlich. Meine Stimme klang wie ein zitternder Wackelpudding.
2: »Ich bin dein Erfolg«,
1: gestand das Kulleraugenwesen stolz.
2: »Das ist nicht dein Ernst. Was zum Teufel machst du dann hier?«, rief ich entgeistert. »Jetzt wird mir klar, warum ich keinen Erfolg habe, obwohl ich wie eine Besessene arbeite. Du solltest hier glänzen.«
1: Dramatisch deutete ich nach oben auf den Kronleuchter, der im Licht schimmerte.
2: »Stattdessen sitzt du einfach im Dreck herum und machst eine faule Socke aus dir.« »Weil du momentan keinen Erfolg hast, bin ich dazu verurteilt, hier festzusitzen und ich kann nicht von alleine entkommen. Nur du hast die Macht, mich zu retten«,
1: sagte die Eule mit einem Blick, aus dem so viel Enttäuschung strahlte, dass ich dachte, sie könnte gleich in Tränen ausbrechen. Ich hätte beinahe auch geweint. Es tat mir leid für das kleine Wesen, aber noch mehr litt ich mit mir selbst. Wenn ein Erfolg wie ein Vogel aussieht, dann musste meine vom Pech verfolgte beste Freundin wohl ein winziges Küklein in ihrer Wohnung hüten, schmunzelte ich, ein wenig schadenfroh, wie ich mir zugeben musste.
2: »Haben auch andere Menschen solche Vögel?«, fragte ich. »Oh, du bist nicht allein.«
1: Das Wesen schüttelte aufmunternd seinen kleinen Kopf.
2: »Jeder hat seinen eigenen Erfolg, aber zur Sache. Ich bin sichtbar geworden, um mit dir zu sprechen.«
1: Der Ton der Eule war abrupt sachlich geworden. »Warum gerade jetzt?«, rief ich erschrocken.
2: »Wir zapfen unsere Energie von den Menschen ab«,
1: erklärte mein Erfolg enthusiastisch, als hätte er gerade das Geheimnis des Universums gelüftet.
2: »Wenn wir Unterstützung von Leuten bekommen, können wir helfen und inspirieren. Aber ohne? Tja, dann liegen wir nur faul in dunklen Ecken herum und sterben langsam vor Langeweile.« »Und du hast jetzt wegen mir Todesangst«, stichelte ich. »Keine Angst. Ich habe nur ein bisschen Bedenken. Ich will dich aufrütteln.«
1: Jetzt schwankte sein Ton zwischen Zweifel und Hoffnung.
2: »Du bist ein guter Mensch, Sabine, also nutze das und befreie mich.«
1: Kaum hatte ich versucht, seinen Ruf zu begreifen, war mein Erfolg schon verschwunden. Nur ein paar Staubmäuse lagen herum, die er offenbar beim Abschied abgeschüttelt hatte. Und nun? War dieses Gespräch wirklich passiert? Oder war das ein verrückter Traum nach zwei Gläsern Rotwein ohne Snack gestern Abend? Kurz darauf hatte meine liebe Nachbarin Frau Wege einen Schlaganfall. Die sonst so plauderfreudige alte Dame, die immer einen guten Spruch auf den Lippen hatte, konnte kaum noch sprechen. Ihre Tochter, die weit weg wohnt, bat mich, die Mutter nach dem Krankenhausaufenthalt zu Hause zu unterstützen, bis sie selbst eintreffen könne. Das angebotene Pflegegeld lehnte ich ab, schließlich bin ich ein

0: eine gute Freundin. Aber danach bereute ich schon ein wenig, nichts dafür genommen zu haben. Die Nachbarschaftsnanny durfte ich viel länger als geplant spielen, was mir den Alltag an manchen Tagen gehörig durcheinanderwirbelte. Aber was sollte ich tun? Die alte Dame konnte ich ja nicht sich selbst überlassen, bloß weil die Tochter erst viel später als versprochen kam. Als sie endlich erschien, zeigte sie sich unendlich dankbar und versprach mir eine Überraschung. Ich wurde gespannt. Es stellte sich heraus, dass die Tochter als Journalistin arbeitete und einen Artikel mit dem Titel »Unsichtbare Engel« über mich schrieb. Das hat mich so sehr berührt und inspiriert, dass ich eine Frauengruppe mit dem gleichen Namen ins Leben rief, um einsamen älteren Menschen zu Hause ein wenig Gesellschaft und Freude zu bringen. Nach einem Auftritt im Lokalfernsehen, wo ich von unserer Gruppe erzählte, wurde ich nicht nur in der Region bekannt, sondern sogar über unsere Grenzen hinaus. Ich hatte den Erfolg als Freund an meiner Seite gewonnen und gemeinsam sind wir weiter gewachsen. So viele Ereignisse hatte mein Leben schon lange nicht mehr erlebt. Ich kam kaum hinterher. Das Treffen mit meinem angeblichen Erfolg hatte ich in einer hinteren Ecke meines Gehirns verstaut. Daher traute ich meinen Augen kaum, als ich einmal nach Hause kam und eine riesige Eule auf meinem Sofa sah, die gerade die neueste Ausgabe der Zeitschrift Stadtbürgerin mit Herz las, auf deren Cover ich so wunderbar lachte. Ein Gefühl der Überraschung und Freude überkam mich. Ich wollte so viel sagen, aber am Ende konnte ich nur strahlen wie ein Maikäfer. Die Eule neigte den Kopf. In ihren großen, strahlend gelben Augen funkelten Tränen. »Ich möchte mich bei dir bedanken, Sabine. Ich habe immer an dich geglaubt. Ich wusste ja, dass du das Zeug dazu hast, mehr zu leisten, als nur beim Rotwein zu träumen.« Sie streckte ihren Hals etwas vor. »Aber lass mich bitte nicht wieder unter dem Bett sitzen.« Bevor ich etwas antworten konnte, breitete die Eule ihre riesigen Flügel aus, sagte noch kurz, »Ich wünsche dir weiterhin viel Erfolg« und flog durch das Fensterglas hinaus, als wäre es eine dünne Scheibe Butter.
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So, wir kommen jetzt zu der kleinen Geschichte, die ich eigens für diese Sendung geschrieben habe. Auch um euch allen zu zeigen, dass das Schreiben eigentlich kein Hexenwerk ist und viel Spaß machen kann, wenn man sich einfach mal konzentriert hinsetzt. Es müssen ja keine langen Texte werden. Obwohl dieser Text jedoch wieder etwas länger ist, als ich vorgehabt habe. Aber so ist das manchmal. Dann fällt einem dieses ein, was die Sache noch etwas runder macht und das, was die Geschichte ganz rund macht und so weiter. Aber beginnen wir jetzt einfach mal mit der Geschichte selbst. Zufälle von mir, Jens-Uwe Böttcher. Hermann Mendel war stolz auf seine weiße Weste. Damit konnte er sich überall sehen lassen. Endlich. Oder fast überall. Seit er ein anderer war. Selbst in schwierigen Zeiten hatte er immer danach gestrebt, auch wenn ihm dies leider nicht immer gelungen war. Dennoch hatte er sich Zeit seines beruflichen Wirkens die größte Mühe gegeben, die Nerven all derer, mit denen er in Kontakt getreten war, ob freiwillig oder unfreiwillig, stets auf das Äußerste zu schonen. Für ihn war das eine Frage der Haltung, die ihn auch aus manch kniffliger Lage gerettet hatte. Am liebsten hatte er alleine gearbeitet. Da hatte er die Ruhe gefunden für die unbedingte Konzentration auf seine Arbeit, ohne die er in seinem Job nie so erfolgreich hätte sein können, was er jahrelang nachweislich gewesen war. Besonders, wenn ihm nicht der Zeitdruck im Nacken saß. Zeitdruck konnte schon ein ziemlicher Spielverderber sein, aber in welchem Beruf konnte man es heute noch ohne jeden Zeitdruck zu etwas bringen? Und wenn ihm Zuschauer nicht hatten erspart bleiben können, aus ganz unterschiedlichen Gründen, war es ihm wichtig gewesen, seinem jeweiligen Gegenüber stets auf das Respektvollste zu begegnen. Man begegne einander immer zweimal, hatte ihm sein Lehrmeister eingeschärft, damals, und der Zufall sei ein Teufelchen. Damals. Er kam nicht mehr gleich darauf, wie lange das schon her war, aber die Sache mit den Teufelchen, das hatte ihm schon das ein oder andere Mal ein wenig Kopfzerbrechen bereitet. Er gehörte nämlich zu denen, die sich vorgenommen hatten, es durch akribische Arbeitsplanung zu neutralisieren, das Teufelchen, was ihm mit der Zeit immer besser gelungen war. Die Gelegenheiten, bei denen der Zufall ihm eine Nase hatte drehen können, waren in seiner beruflichen Spätphase kaum noch der Rede wert. Dafür konnte er sich heute noch auf die Brust klopfen, ganz ohne rot zu werden. Er war eben ein Einzelgänger, deshalb hatte er auch nie geheiratet. Affären hatte er gehabt, darunter auch welche, aus denen notfalls eine gutbürgerliche Ehe hätte entstehen können. Nur war das mit der Gutbürgerlichkeit auch wieder so eine Sache. Sein Geschäft als flexibler, besonders vertrauenswürdiger Kleinkunsthandwerker hatte es mit sich gebracht, dass er häufig nachts zur Arbeit hatte aufbrechen müssen. Diskretion und Einsatzbereitschaft zu jeder Tages- und Nachtzeit waren das A und O seines Erfolgs gewesen. Und das musste ihn früher oder später mit jeder seiner Angebeteten in Konflikt bringen. Sein markiges Äußeres, seine langen Ohren, seine kräftige Nase und besonders sein rotbrauner Teint hatten dabei nie eine Rolle gespielt. Mit seinen glühenden dunkelbraunen Augen und seiner samtweichen Baritonstimme, deren Wirkung er mit der Zeit immer besser einzusetzen verstanden hatte, hatte er die jeweilige Dame seines besonderen Vertrauens sogar eher länger bei seiner Stange halten können. Leicht missmutig, für einen Vormittag um diese Jahreszeit war es schon noch etwas frisch, schaute er auf die Straße vor sich, vor allem auf den linken Rand dieser zweispurigen Einbahnstraße, wo man früher immer einen Parkplatz hatte finden können. Heutzutage war nichts dergleichen mehr zu finden, weit und breit nicht. Irgendwann hatte er es satt gehabt, ewig ums Karree zu fahren und doch keinen Platz zu finden, wo er sein Auto wenigstens für ein paar Minuten hatte abstellen können. Lange war er ohnehin nie geblieben, das wäre ihm zu riskant gewesen. Wie schnell ein Auto geöffnet werden konnte, einerlei wie gut es gesichert gewesen sein mochte, das hatte ihn sein Beruf gelehrt. Mit der Standdauer stieg halt das Risiko, und das wollte er sich und seinem guten alten R4 nicht mehr zumuten. Zudem spürte etwa um die Zeit, wie sich seine Beinmuskulatur schleichend von ihm zu verabschieden begonnen hatte.
was er mitnichten tatenlos mit sich geschehen zu lassen bereit war. Also besser zu Fuß. Wenn er sich nur unauffällig bewegte und dazu eine geeignete Kopfbedeckung wählte, würde er bestimmt kaum jemandem unangenehm auffallen.

Auch diesmal war er zu Fuß gekommen. Er musste wieder zu seinem Eisenwaren laden. Den suchte er viel lieber auf, wenn er etwas brauchte, als den Baumarkt in der Nähe mit der übergroßen Auswahl. In solchen, mittlerweile riesigen Läden mit noch immer flächensteigender Tendenz hatte er sich noch nie wohl gefühlt. Sie waren ihm, egal zu welcher Tageszeit, viel zu voll. Er verlor darin viel zu schnell die Übersicht. Das verunsicherte ihn und bekam seinem in vielen Berufsjahren immer stärker ausgeprägten Gespür für Situationen und Gefahren schlecht, selbst heute noch. Was einem in Fleisch und Blut übergegangen war, konnte man nicht einfach mit Eintritt in den Ruhestand ablegen wie einen Wintermantel im Frühling. In diesem viel kleineren Laden, Relikt aus überkommener Einzelhandelstradition, war er zu seiner aktiven Zeit in aller Regel fündig geworden, wenn er mal etwas Ausgefalleneres für eines seiner Projekte oder Aufträge benötigt hatte. Als bestens sortiertes Fachgeschäft, über die Ortsgrenzen hinaus angesehen und vor einigen Jahren mit um eine kleine, aber intelligent sortierte Gartenbauabteilung erweitert, konnte es seinen neuen italienischstämmigen Inhaber augenscheinlich noch immer gut ernähren. Die Italiener hatten überhaupt diesen wunderbar schlichten und doch geradezu klangmalerischen Begriff für Frühling. Primavera, erstes Grün, Primavera auf Rumänisch. Das lud die Sinne zur Entfaltung ein. Gut 200 Meter vor ihm, nicht weit vor der Einmündung in die Straße, in der nach wenigen Metern auf der linken Seite das Geschäft lag, sah er, oh Wunder, einen freien Parkplatz, der allerdings mit zwei Mülltonnen und zwischen ihnen gespanntem Flatterband gesperrt war. Ob das zulässig war, einen Parkplatz einfach so freizuhalten? Eine Baustelle war weit und breit nicht zu erkennen, das sah er genau. Mochte alles andere an ihm immer mehr dem so unerbittlichen Alterungsprozess anheimfallen, sein Augenlicht hatte noch keine Anstalten gemacht, sich von ihm abzusetzen. Jetzt wurde sogar ein zweiter Parkplatz frei, gleich hinter dem abgesperrten. Es dauerte aber keine 10 Sekunden, da wurde der schon wieder besetzt von einem in die Jahre gekommenen Wohnmobil, das dabei ein Cabrio verdrängte und um ein Haar eine Kollision verursacht hätte. Wäre der außer sich geratene PKW-Fahrer nicht kurz über den Gehweg ausgewichen und wild gestikulierend davongerauscht. Der Wohnmobilfahrer, ein alter Mann, stieg ohne erkennbare Unruhe aus, blickte sich nach allen Seiten um, holte von hinten einen Rollstuhl aus dem Fahrzeug und rollte ihn zügig zur Beifahrertür. Dort half er einer alten, gebrechlichen Frau heraus, hob sie vorsichtig in den Rollstuhl und schob sie behutsam vor zum Juweliergeschäft, das gut 3 bis 4 Autolängen vom Wohnmobil entfernt sein mochte. Beneidenswert, diese Fürsorglichkeit. Vergleichbares würde ihm wohl kaum mehr zuteil werden, sollte er jemals in die Lage geraten, eine solche Unterstützung zu benötigen. Was er leider nicht mehr ausschließen konnte, das hatte ihn ja in den so frühen Ruhestand getrieben. Sein Körper hatte viel zu früh damit begonnen, ihn dem normalerweise erst viel später einsetzenden Verfallsprozess auszuliefern. Erst war die Harnwegsinfektion gekommen, an der er lange zu knabbern gehabt hatte und die er losgeworden war, nachdem ihm sein Arzt dagegen ein Antibiotikum verordnet hatte, das er jedoch erstmal nicht eingenommen hatte, weil er Antibiotika immer schon misstraut hatte.

irgendwann, die Schmerzen waren einfach nicht weggegangen und sein Arzt hatte ihm schon damit gedroht, ihn aus seiner Praxis zu verbannen, hatte er sich doch noch auf die Therapie eingelassen. In der dritten Runde hatte er endlich Ruhe in der Leitung. Bis dahin war aber wieder eine Beziehung in die Hose gegangen.

strahlenden, energiegeladenen Blondschopf in kürzester Zeit verdunstet. Und nicht zu vergessen ihren Hund, den wuscheligen, schwarz-weiß-braunen Fratz, in dessen Stammbaum sich bestimmt ein halbes Dutzend oder so unterschiedliche Rassen verewigt hatten. Doch auf die Dauer reichte der vitalen Mutter sein bloßer seelischer Beistand ohne körperliche Zuwendung nicht mehr. Ihre Angst, sich selbst zu infizieren, kam hinzu und wuchs mit der Dauer seiner Infektion. Irgendwann packte sie ihre Koffer. Nach diesem speziellen Aus hatte er sich lange gefragt, wer ihm mehr fehlte, sie oder ihr Kleiner, oder gar der Hund, womöglich alle drei.

Kurz bevor Hermann auf der Höhe des Wohnmobils war, kam ein mausgrauer Opel Vectra mit breiten Schlappen von hinten angefahren und hielt neben dem Wohnmobil. Der Fahrer, ein jüngerer Mann, schob die Absperrung beiseite, setzte sein Fahrzeug in die Parklücke, stellte den kraftvoll schnurrenden Motor ab, nahm eine Zeitung von hinten und begann darin zu blättern. Anerkennend schaute Hermann auf das unauffällige, den Halter jedoch als Kenner ausweisende Gefährt. Auf was für jemand der wohl warten musste? Wie oft hatte er früher, ob bei eigenen Projekten oder Auftragsarbeiten, auf den rechten Augenblick zum Eingreifen warten müssen? Im Grunde war das A und O sein in seinem Metier gewesen, der Unterschied zwischen Erfolg und Misserfolg, Gelingen oder Scheitern, Einnahmenzuwachs oder Schmalhans auf dem Konto. Im Vorbeigehen überlegte er, woran ihn das Auto erinnerte. Er kam aber nicht darauf. Da hatte er es wieder. Sein Gedächtnis wurde immer durchlässiger. Wie gut, dass wenigstens seine Augen noch so zuverlässig funktionierten. An der Ecke mittlerweile angekommen, bog er nach links ab und stand nach wenigen weiteren Schritten vor seinem Ziel. Heute brauchte er nur wenig. Eine kurze und eine langstielige Gartenkralle, eine 100er-Packung längerer Schrauben, die ihm für den kleinen Anbau an sein Gartenhäuschen noch fehlten, und ein paar Kleinteile dazu. Sein Garten war sein ganzer Stolz geworden, nachdem er sich hatte zur Ruhe setzen müssen. Der Schritt war ihm wirklich nicht leicht gefallen. Nicht der entgangenen Einkünfte wegen. Für seine Alterssicherung hatte er frühzeitig Vorsorge getroffen. Nein, seine Arbeit, die fehlte ihm. Dieses prickelnde Gefühl, es wieder einmal geschafft, es wieder einmal allen gezeigt zu haben. Ein einziges Mal nur hatte er sich übernommen, da aber auch satt daneben gegriffen, wie man so sagte. Dabei war er an der Misere gar nicht alleine schuld gewesen. Er war aber derjenige, der sich einen zu großen Brocken vorgenommen und dafür mit einem ungeeigneten Partner zusammengetan hatte, dessen Qualifikationen er vorher nicht hinreichend überprüft hatte, der Eilbedürftigkeit des Auftrags wegen. Ja, und dann dieser plötzlich auftretende Schmerz im linken Knie, das in den Tagen zuvor schon leicht angeschwollen war, um ihm in einem Augenblick, in dem er es am wenigsten gebrauchen konnte, vorgeführt hatte, wie endlich auch sein Körper war. Sein Partner hatte die falsche Ausrüstung mitgebracht, für die Aufgabe völlig überzogen und gefährlich in jeder Hinsicht. Und als der dann merkte, dass es anders lief, als sie es geplant hatten, hatte er sich, wie man hier sagte, einfach vom Acker gemacht. Die Deutschen waren eben auch nicht mehr die gründlichen und fleißigen und zuverlässigen, wofür sie mal berühmt gewesen waren. Um ein Haar, aber sich daran zu erinnern, nein, das wollte er in diesem Moment nicht schon wieder durchkauen, das würde ihm nur den Tag verderben. Er dachte an seinen schönen Rosengarten und sein noch nicht ganz umgebautes Häuschen, dafür war er ja hergekommen, das war ihm jetzt viel wichtiger. Im Geschäft dauerte es kaum 3 Minuten, dann hatte er seine kleine Einkaufsliste abgearbeitet. Auf dem Weg zur Kasse überkam ihn

ihn wieder dieses seltsam listige, manchmal einfach unstillbare Bedürfnis danach, sich wieder einmal seiner einschlägigen Fitness zu versichern. Dass das Ganze eine blödsinnige Albernheit war, wusste er selbst nur zu gut. Aber er bekam es auch nach all diesen Jahren einfach nicht aus seinem System heraus. Warum auch? Bei aller Beherrschtheit und strengen Selbstkontrolle, die eine oder andere kleine Narrenfreiheit ab und zu, die war er seinem Status als Ruheständler einfach schuldig.

Nach dem ersten stechenden Schmerz im Knie damals, vor wie vielen Jahren eigentlich, das bekam er gerade wieder nicht zusammen. Jedenfalls war es schon eine ganze Weile her und mit seiner Gesundheit war es seitdem unaufhaltsam bergab gegangen. Arthrose hatte der Orthopäde diagnostiziert. Innerhalb von 3 Jahren hatte er sein rechtes Knie und seine linke Hüfte ersetzen lassen müssen. Als eine besondere Ironie seines Schicksals hatte er die Vermutung des Arztes empfunden, die Generation seiner Gelenke sei womöglich durch seine noch nicht lange zurückliegende Antibiotikatherapie beschleunigt worden. Mit seiner geschmeidigen Beweglichkeit seines wichtigsten Betriebskapitals beraubt, hatte er sich mit der ihm eigenen Gründlichkeit, wenn auch schweren Herzens, seinem Anwesen, vor allem seinem Garten zugewandt. Zu dieser Gründlichkeit hatte für ihn selbstverständlich gehört, sich auch einen neuen Namen zu geben. Einen, der sein neues Leben manifestierte, seine Umwelt nach außen wie sich selbst nach innen gegenüber. Was gar nicht so einfach war, wie er schnell feststellen musste. Der Name sollte ja zumindest im Ansatz einen Bezug zu seinem neuen Leben im Ruhestand haben, in erster Linie also zu seinem Garten und der Pflanzenwelt. Den Bezug hatte er bereits in seinem alten Nachnamen Hyazinth gehabt. Damit hatte er sich aber nie richtig anfreunden können, schon als Kind nicht. Wie oft war er auf dem Schulhof wegen seines Spitznamens Sinti ausgerastet. Auch ein Grund dafür, dass er sich als junger Mann einem rigorosen Selbstbeherrschungstraining unterzogen hatte, was er heute nur jedem jungen Heißsporn, der es im Leben zu etwas bringen wollte, empfehlen konnte. Nein, wenn schon neu, dann richtig neu. Im Internet war er auf Listen berühmter Pflanzenzüchter und Gartenbauer gestoßen. Gregor Mendel hätte ihm als Name gut gefallen, aber der war einfach zu bekannt. Das wäre nie gut gegangen. Hermann von Pückler, Muskau, war auch ein Name nach seinem Geschmack. Der hatte auch das gewisse prickelnde Etwas im Klang. Aber auf weitere Hänseleien, die beim Namensgeber eines bunten Eiscreme-Gemischs absolut nicht zu umschiffen gewesen wären, nein, darauf konnte er genauso gut verzichten. Aber Hermann Mendel, das ging ihm gut über die Lippen in die langen Ohren. Bei dieser Gelegenheit fiel ihm ein, dass er die Namensänderung noch bei der zuständigen Behörde veranlassen musste. Aber das hatte jetzt keine Eile. Irgendwann würde er die passenden Dokumente beisammen haben, und dann wäre für einen solchen Schritt immer noch Zeit. Spätestens, wenn er sich entschließen sollte, doch noch zu heiraten. Dafür gab es jedoch weit und breit nicht die geringsten Anzeichen. Das Leben konnte unerbittlich sein. Das Einzige, was ihm aus seiner aktiven Zeit noch blieb, waren diese gelegentlich, wie soll er sagen, diese Fingerübungen, um sich selbst, sonst niemandem, zu zeigen, dass er es im Notfall noch immer bringen konnte. Die offenbar neue Kassiererin, Ende 40 oder etwas mehr mochte sie sein, schlank, aber mit diesen leichten Rundungen genau an den richtigen Stellen, sie strahlte Spannkraft und unverfälschte Herzlichkeit aus, so ganz nach seinem Geschmack. Wollte er ausgerechnet sie in Schwierigkeiten bringen? Er versuchte, sie in ein Gespräch zu verwickeln über Preise, das war unverfänglich. Sofort ging sie darauf ein. Das etwas dunklere Timbre gab ihrer Stimme einen ausgesprochen angenehmen Ton. Seine Ohren wurden warm dabei.

Kaum drei Sätze hatten sie gewechselt, da unterbrach sie von draußen eine akustische Eruption. Sie stürzte hinaus, um zu sehen, was da los war. Er zögerte. Die Gelegenheit konnte nicht günstiger sein. Aber die freundliche Kassiererin und ein so leichter Zugriff aus einem reinen Zufall heraus? Was hatte das mit einer sportlichen Prüfung seiner Reflexe zu tun? Einen Wimpernschlag lang überlegte er noch, dann schnappte er doch seine unbezahlte Ware und eilte ebenfalls hinaus. Der Lärm kam von dort, wo das Wohnmobil stand. Er sah noch, wie der graue Opel losraste mit den beiden alten Leuten aus dem Wohnmobil drin, die sich im Auto, er konnte nicht glauben, was er sah, ihrer Kostümierung entledigten. Hinter ihnen kamen schreiend ein Mann und eine Frau aus dem Juweliergeschäft gerannt. Der Mann mit einer Pistole in der Hand, aus der er in die Luft feuerte. Für Hermann war die Ablenkung ideal. So schnell wie möglich musste er die Straße überqueren und sich ins gegenüberliegende Gehölz verdrücken. Es kam anders. Er stolperte an der Bordsteinkante und fiel der Länge nach hin. Ein Schmerzensblitz durchzuckte ihn von seinem eh schon kaputten Knie bis hoch in die Haarspitzen. Was er im Arm und in der Hand hatte, rollte auf die Fahrbahn. Ausgerechnet jetzt. Der heranrasende Opel bremste ab, ganz leicht nur. Wollte er links abbiegen? So gut er nur konnte, drückte Hermann sich von der Fahrbahn hoch und humpelte auf die andere Straßenseite zu. Der Wagen bog tatsächlich ein. Um Haaresbreite konnte sich Hermann gerade noch aus dem Weg retten. Den Fluchtwagen hatte der Fahrer in der Kurve soeben noch unter Kontrolle halten können. Den Krallen und Schrauben auf der Straße konnte er nicht mehr ausweichen. Es gab einen ohrenbetäubenden Knall. Unmittelbar neben sich spürte Hermann den Sog von etwas Riesigem, das durch die Luft flog.

Am nächsten Tag kam er wieder zu Bewusstsein. Es dauerte etwas, bis er seine Augen halbwegs aufbekam und erkennen konnte, dass er in einem Krankenzimmer lag und an mehreren Schläuchen hing. Er war alleine im Zimmer. Es fiel ihm schwer zu fokussieren. Alles fiel ihm schwer. Vorsichtig, unter Schmerzen, versuchte er sich zu betasten. Soweit es ihm möglich war, konnte er erkennen, dass sein linkes Bein dick bandagiert war, sein rechtes etwas weniger. Auch seine Brust war eingeschnürt. Langsam drehte er sich zur Seite. Sein Blick fiel auf eine Zeitung, die auf dem Stuhl neben seinem Bett lag. Auf der ersten Seite sah er sich abgebildet, riesengroß. Auch das noch. Sein Kopf hämmerte. Was war überhaupt geschehen? So schwer es ihm fiel, er musste lesen, was in der Zeitung stand. Die große Überschrift konnte er noch ohne Mühe entziffern. Held hält eigenhändig Räuber auf. Eine Krankenschwester kam herein, überprüfte die aufgezeichneten Werte und sagte cool: Der Herr Doktor hat Sie ziemlich gründlich untersucht. Sie haben großes Glück gehabt, hat er gesagt. Dem Sensenmann sind Sie noch mal von der Klinge gesprungen, hat er gemeint. Bevor er sich zu der Frage zwingen konnte, was er wovon denn abbekommen hatte, fuhr sie fort: Eigentlich sollten Sie, so der Onkel Doc, jetzt absolute Ruhe haben. Aber Sie sind jetzt eine Berühmtheit. Und deshalb hat er jemandem von der Behörde erlaubt, Sie kurz zu besuchen. Die werden gleich kommen. Aber nur ganz kurz, habe ich gesagt. Sie brauchen ja wirklich noch ordentlich Schonung, so wie ich das jetzt so sehe. Welche Behörde, wollte er noch fragen. Doch bevor er seinen Mund aufbekam, war sie schon wieder abgerauscht. Ganz vorsichtig, sein Kopf tat höllisch weh, nahm er die Zeitung in die Hand. Darin wurde beschrieben, wie ein friedliebender Bürger der Stadt drei berüchtigte Räuber allein und unbewaffnet zur Strecke gebracht hätte. Woher sie sein Foto und seinen Namen hatten, wunderte ihn schon ein bisschen. Aber sich darüber aufzuregen half doch nichts. Das war es doch, was ihm sein geschundener Körper im Augenblick unüberspürbar übermittelte. Die Verbrecher hätten ein Juweliergeschäft in der Nähe ausgeraubt, stand dort, und dessen Inhaberpaar so lebensgefährlich eingeschüchtert, dass beide Stunden später noch keine Silbe von sich gegeben hätten. Er spürte, wie sein Gehirn allmählich zu fokussieren begann. Erinnerungsfetzen, noch unvollständig und unsortiert, kamen langsam nach vorne. Nur wollte das, was kam, nicht so recht zu dem passen, was er gerade in der Zeitung gelesen hatte. Auf der nächsten Seite ging es weiter. Allein seiner Umsicht und Geistesgegenwart sei es zu verdanken gewesen, dass diesen von der Polizei schon lange gesuchten Übeltätern endlich ihr blutiges Handwerk hätte gelegt werden können. Die langjährig erfahrene Kassiererin des Eisenwaren- und Gartenbedarfsgeschäfts am Tatort hätte genau gesehen, wie der bei allen beliebte Stammkunde die Ware, die er unmittelbar zuvor gekauft hatte, so schnell und doch so präzise auf der Straße verteilt hätte, als hätte er von vornherein gewusst, welchen Fluchtweg die Gangster nehmen würden. Und überhaupt, was er gekauft hatte, das wäre ja genau das Allergeeignetste gewesen, um die zu stoppen. Wäre er nicht zufällig zu der Zeit in ihrem Geschäft gewesen, wären die Verbrecher jetzt über alle Berge. Sie sei ja so stolz darauf, dass sie ihm das hätte verkaufen dürfen, und sie könne ihm jetzt nur noch eine baldige, vollständige Genesung wünschen und sich riesig auf ein baldiges Wiedersehen mit einem so netten und so berühmten Kunden freuen. Zum Schluss wurde noch kurz darauf hingewiesen, dass dem Fluchtfahrzeug beim Überfahren der Krallen und Schrauben auf der Straße unmittelbar nach der Kurve zwei Reifen geplatzt seien. Infolge seiner völlig überhöhten Geschwindigkeit sei das Auto hochgeschleudert worden, auf dem Dach gelandet und hätte den Retter des Jahres um ein Haar unter sich begraben. Beim Aufprall hätte sich eines der Räder gelöst und sei wie eine Rakete durch die Luft geflogen. Zum Glück hätte es nicht den Kopf des Helden getroffen, der davon mit Sicherheit zerschmettert worden wäre, sondern nur seine Schulter fast zertrümmert und ihm das halbe Ohr abgerissen. Von den wahllos herumfliegenden Trümmerteilen des kaum noch zu erkennenden Pkw hätten ihn ebenfalls einige schwer getroffen.
Der Bewusstlose sei auf schnellstem Weg ins Krankenhaus eingeliefert und dort umfassend versorgt worden. Hermann ließ die Zeitung langsam neben sich niedersinken. Wie es jetzt wohl mit ihm weitergehen würde und was jetzt so alles auf ihn zukommen könnte,

Die Tür ging auf. Ob es geklopft hatte, konnte er nicht sagen. Ein Mann in einem weißen Kittel, wohl ein Arzt, trat mit zwei anderen in normaler Zivilkleidung herein, mit denen er noch leise im Gespräch war, der eine groß, kräftig und wohl selbst nicht mehr weit vom Ruhestand entfernt, der andere eher schmächtig und augenscheinlich wenig mehr als halb so alt. Ein paar letzte Fetzen von dem, was der Weißkittel murmelte, konnte Hermann gerade so verstehen. Riesiges Glück gehabt. Herumfliegende Reifen 2 Meter entfernt. Getroffen worden wäre lediglich herumfliegenden Trümmern, schlimm genug aber. Der Weißkittel drehte sich ihm zu, betrachtete ihn kurz und sagte noch immer leise: Die Herren, die Namen und das, was er dazu noch sagte, waren für Hermanns sausenden Ohren in diesem Moment zu undeutlich. Ein paar Augenblicke später ging es wieder besser. Möchten Sie einen Moment alleine sprechen? Ich habe Ihnen das erlaubt, aber nur sehr kurz, weil Sie für solche Gespräche eigentlich noch nicht genügend bei Kräften sind. Er zog sich zurück und ließ Hermann mit den Männern alleine. Erlauben Sie uns, verehrter Herr Mendel, fing der Kleinere an, Ihnen unsere herzlichste Gratulation zu Ihrer Heldentat auszusprechen. Wir wollen dem Wunsch des Herrn Chefarzt gerne entsprechen und uns so kurz wie möglich fassen. Die 3 Verdächtigen liegen ebenfalls hier in dieser Klinik. Die werden aber rund um die Uhr strengstens bewacht, schob der Größere sofort hinterher. Um Ihre eigene Sicherheit müssen Sie sich also überhaupt keine Sorgen machen. Sobald die vernehmungsfähig sind, werden wir sie intensiv verhören und dann mit höchster Wahrscheinlichkeit vom Haftrichter in Untersuchungshaft schicken lassen. Hermann nickte schwach und wunderte sich, warum sie ihm damit ausgerechnet jetzt kommen mussten. »Wer waren Sie überhaupt?« Er fragte sie. »Oh, verzeihen Sie bitte, Herr Mendel«, antwortete der Jüngere sofort. »Offenbar haben Sie es vorhin nicht ganz mitbekommen, als der Herr Chefarzt uns vorgestellt hat. Mein Kollege hier ist Kriminalhauptkommissar Mönch und mein Name ist Oberstaatsanwalt Freimuth.« Dass dessen Vorname tatsächlich Oberstaatsanwalt war, konnte Hermann sich nur schwer vorstellen. Eher schon das, was gleich kommen würde. Das lange Verdrängte, was er hatte hinter sich lassen, vergessen wollen, das hatte ihn endlich eingeholt. Und ausgerechnet jetzt war er zu schwach, um ihnen wenigstens in einer halbwegs aufrechten, würdigen Haltung entgegenzutreten. »Tja, verehrter Herr Mendel«, fuhr der Oberstaatsanwalt fort, »da ist leider noch etwas unerledigt, was Sie betrifft. Da haben wir«, er wand sich förmlich, schien sich in eine Spirale verwandeln zu wollen. Mönch sprang ihm schnell bei. »Vielleicht können Sie sich auch so bereits denken, worum es uns hier gehen muss.« Aber Freimuth musste seine Sache selbst erledigen und ignorierte seinen Begleiter. »Dazu müssen wir Hermann Mendel einmal beiseite lassen und zu Roddeck Hyazinth wechseln. Oder zurückkehren, wenn Sie wollen.« Reglos, mit fast geschlossenen Augen lag Hermann in seinem Krankenbett und ließ, was jetzt kam, einfach über sich ergehen. »Wissen Sie, Herr Hyazinth, der Zufall kann einem in Zeiten, in denen man es am wenigsten erwartet, die richtigen Karten in die Hände spielen.« Freimuth holte tief Luft und sprach schnell weiter, bevor Mönch ihm seine Geschichte abnehmen konnte. »Gerade vorgestern haben wir uns zufällig einige unerledigte Fälle aus den letzten 10 Jahren aus unserem Archiv bringen lassen und sie noch einmal genau durchleuchtet.« »Cold Cases, muss man heute ja dazu sagen«, konnte sich Mönch zwischenschieben, als Freimuth noch einmal tief Luft holte. »Dazu gehören eben auch Ihre Akte. Und Ihre Heldentat hat uns Sie auf dem Präsentierteller quasi frei Haus geliefert.«

0: Es ist nun mal leider unsere Pflicht vor dem Gesetz, übernahm Freimut das Gespräch wieder auf. Und darum kommen wir nicht herum, Ihnen zu eröffnen, dass auch gegen Sie ein Haftbefehl vorliegt. Jetzt war es endlich raus. Ein Haftbefehl wegen des Tatverdachts fortgesetzten Einbruchsdiebstahls sowie eines besonders schweren Diebstahls gemeinschaftlich begangen mit einem schwer bewaffneten Komplizen vor fast 10 Jahren in einem Juweliergeschäft, ebenfalls hier in unserer Stadt. Strafbar nach den Paragraphen 243 und 244 des Strafgesetzbuchs. Er hielt wieder inne. Mönch nickte diesmal nur stumm. So schwach Hermann war, es amüsierte ihn schon, einen peinlich berührten Staatsanwalt zu erleben. Wer hätte das jemals gedacht? Wäre er nicht so schwach gewesen, hätte er womöglich sogar ein wenig Mitleid mit dem Jungen entwickeln können. Der fuhr fort in seiner Belehrung. In 3 Tagen wären ihre Untaten, genauer gesagt die Untaten, deren wir sie bezichtigen und um deren Willen wir den Haftbefehl gegen sie erwirken konnten, mussten verjährt. Nach 10 Jahren. Hätte es ihn bloß nicht in seinen blöden Eisenwarenladen gezogen. Das war das Einzige, was Hermann in seinen noch benebelten Sinn kam. Nach einer für seine beiden Besucher augenscheinlich etwas peinlichen Pause sprach der Mönch als erster wieder. Unmittelbar im Anschluss an Ihre Einlassung aus dieser Klinik werden Sie von uns verhört und dann unverzüglich dem zuständigen Haftrichter vorgeführt werden, der anhand der Ergebnisse unseres Ermittlungsverfahrens gegen Sie zu überprüfen haben wird, ob ein Haftgrund gegen Sie fortbesteht und wenn ja, ob er Ihnen oder... Verunsichert brach er ab. Der Oberstaatsanwalt übernahm von neuem das Wort. Der Haftrichter wird sodann zu prüfen haben, ob er Ihnen bis zur Eröffnung der Hauptverhandlung gegen Ihre Person Haftverschonung gewähren kann. Hermann wusste nicht mehr, ob er dazu nickte oder ob er beim Versuch stecken blieb. Aber er war zum ersten Mal ein wenig froh über seinen schwachen Zustand, der es ihm erlaubte, bei diesem seltsamen, fast schon skurrilen Gespräch mit geschlossenen Augen größtenteils ganz passiv zu bleiben. »Einer Haftverschonung würden wir natürlich nicht widersprechen«, erklärte Freimut mit Gewicht in der Stimme weiter. »Aber wie der Richter entscheidet, darauf haben wir leider keinen Einfluss.« Im Notfall musste Ihr Verteidiger dann aktiv werden. Den sogleich zu beauftragen, steht Ihnen von Rechts wegen selbstverständlich jederzeit zu, konnte Mönch mal wieder etwas Inhalt beisteuern. Sogleich beauftragen, in diesem Zustand, eine herrliche Idee. Freimut überlegte noch einmal kurz und bog dann in die Zielgerade seines Auftritts ein. »Haben Sie alles verstanden, was wir Ihnen hier jetzt eröffnen mussten, Herr Hyazinth?« Diesmal spürte Hermann sein Nicken deutlich. Die Herren der Staatsmacht gaben sich damit zufrieden und empfahlen sich leise. Hermann war wieder alleine. Endlich. Er versuchte erst gar nicht, sein benebeltes Hirn wieder zu ordnen. Er war einfach nur müde, erschöpft, brauchte dringend Ruhe. Im Einschlafen kam ihm nur noch der eine Gedanke. Ob die Kassiererin wohl kommt?
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Ja, wir sind jetzt schon wieder so gut wie am Ende. Ich habe jetzt zum Schluss noch etwas Nachdenkliches zum Wiedererkennen mitgebracht von Wilhelm Busch. Etwas zum Thema Fatalismus und Haltung. Es sitzt ein Vogel auf dem Leim, er flattert sehr und kann nicht heim. Ein schwarzer Kater schleicht herzu, die Krallen scharf, die Augen glüh. Am Baum hinauf und immer höher kommt er dem armen Vogel näher. Der Vogel denkt, weil das so ist und weil mich doch der Kater frisst, so will ich keine Zeit verlieren, will noch ein wenig quinkelieren und lustig pfeifen wie zuvor. Der Vogel scheint mir, hat Humor. Das war's also für heute. Ich wünsche euch eine schöne Woche bis zum nächsten Sonntag bzw. nächsten Mittwoch. Alles Gute und Tschüss.

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Liebe Hörerinnen und Hörer, eine neue Woche und eine neue Ausgabe von Radio DARC. Wir begrüßen Sie dazu recht herzlich und in der kommenden Stunde werden wir Ihnen unser Technikmagazin mit der Nummer 593 präsentieren. Das Datum der Erstveröffentlichung ist Freitag, der 19. Juni 2026. Ich bin Colly Farrin und werde Sie durch das Programm führen. Heute stellen wir Ihnen einen ungewöhnlichen Ort einmal näher vor. Das ist die Stadt Linsengericht in Hessen. Dort befindet sich eines der bedeutendsten Radiomuseen des Landes. Starten wir aber in diese Sendung mit Rock aus Schweden. Kaum jemand kennt noch die Sängerin und Songwriterin Erika Norberg. Sehr schade, denn sie brachte in den 1990er Jahren eine Reihe von wirklich guten Titeln heraus, die fast alle aus ihrer Feder stammten. Daher erinnern wir an sie mit Heavenly. 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
1: Heute mit diesen Themen. Europas größtes Straßenfest mit Teilnahme des DARC. Bundesnetzagentur bearbeitete 318 Störungsmeldungen im Jahr 2025. NASA ehrt Funkamateure für Beitrag zur Artemis-2-Mission. Und nächstes Wochenende ist es soweit. Funkfachmesse Ham Radio startet. Am Mikrofon Conny Farren. Das Wochenende vom 20. bis 21. Juni war Schauplatz des größten europäischen Straßenfestes. Das ist Zammernand in München mit rund 250.000 Besuchern. Mit dabei, wie auch schon in all den Jahren zuvor, der Deutsche Amateurradioclub mit seinem mobilen Funkwagen. Im Zentrum der bayerischen Landeshauptstadt war in den 1,5 Tagen einiges auf einer für den Autoverkehr gesperrten 6-spurigen Hauptstraße geboten. Zwischen dem Siegestor in Schwabing und der Feldherrenhalle ging es auf über einen Kilometer Länge um Modelle und Visionen einer besseren Welt, um eine ressourcenschonende Zukunft und eine menschenwürdige und solidarische Urbanität. Dazu gehören auch umweltbewusstes Leben und die innovative Nutzung des öffentlichen Raumes. Ein Angebot an Sport, Musik und Kultur lud zum Mitmachen und Genießen ein. Auch der kulinarische Aspekt kam nicht zu kurz. In dieses Geschehen gliederte sich auch der Amateurfunk mit einem speziellen Funkanhänger ein. Der DARC bot hierin die Erarbeitung eines Morse-Diploms, das Suchen von versteckten Minisendern bis hin zu Live-Funkkontakten über den geostationären Satellitentransponder QO100. Das verursachte so manche Aha- und Oho-Äußerungen der Besucher. Angeregt durch die Darstellung in vielen persönlichen Gesprächen über die vielfältigen Möglichkeiten, die der Amateurfunk bietet, füllte sich auch rasch der Ordner mit den Kontaktbögen für ernsthaft Interessierte. Diese Veranstaltung wird den im Herbst startenden Vorbereitungskursen für die Prüfung zum Amateurfunkzeugnis der Klasse E sowohl in Präsenz als auch online Zulauf bringen. Das Wetter spielte dieses Mal auch mit, obwohl es tagsüber mit über 30 Grad schon etwas warm war. Aber im breiten Innenstadtboulevard war immer ein Luftzug zu spüren. Nach Sonnenuntergang war es dann besser. Da heizte dann die Musik auf vielen Bühnen bis lange in die Nacht ordentlich ein. Straßenfeste sind oft eine Gelegenheit, auch den Amateurfunk und seine gesellschaftliche Bedeutung zu präsentieren und viele neue Kontakte zu knüpfen. Auch im zweiten Teil der Veranstaltung vom 12. bis 13. September planen die Münchner Ortsverbände wieder eine Teilnahme mit Geräten und Antennen und für die Kinder und Jugendlichen sind spezielle Aktionen geplant. 318 Störungsmeldungen hat der Prüf- und Messdienst der Bundesnetzagentur für den Bereich des Amateurfunkdienstes im Jahr 2025 bearbeitet. Diese Zahl geht aus dem Jahresbericht Telekommunikation hervor, den die Behörde kürzlich veröffentlicht hat. Der Amateurfunkdienst liegt damit im Mittelfeld. Für den Rundfunk wurden 678 Vorgänge bearbeitet, bei Short-Range-Devices waren es 510, im Bereich leitergebundene Telekommunikationsnetze waren es 456, bei Mobilfunk 359, bei WLAN, Bluetooth und so weiter 194. Schlusslicht bildet der BOS-Dienst mit 63 Vorgängen. Insgesamt hat die Bundesnetzagentur über 3.100 Funkstörungen sowie elektromagnetische Unverträglichkeiten bearbeitet. Ein Großteil der Meldungen wurde online über das Bundesportal eingereicht. Funkstörungen werden fast immer durch nicht konforme oder minderwertige Elektrogeräte verursacht, meist aus chinesischer Produktion. In diesem Falle kann jedermann eine Störmeldung über ein Webportal der Bundesnetzagentur absetzen. Die Bearbeitung ist kostenlos. Die AMSAT-DL hat von der NASA eine offizielle Anerkennungsurkunde erhalten. Das ist das Certificate of Recognition für ihre Beteiligung an der Artemis-2-Mission. Im Rahmen der historischen Artemis-2-Mission gelang es AMSAT-DL und der Sternwarte Bochum, das Orion-Raumschiff durchgehend erfolgreich passiv zu verfolgen. Dabei wurden über 6 Terabyte an IQ-Daten und Dopplermessungen aufgezeichnet. Diese Leistung wurde von der NASA ausdrücklich gewürdigt, da sie eindrucksvoll demonstriert, welchen Beitrag Funkamateure und zivilgesellschaftliche Organisationen zur modernen Raumfahrt erbringen. Die Urkunde, unterzeichnet von Martha Shelton, Chef der NASA Space Communications und Navigation, trägt das Datum des 24. April 2026 und würdigt den eifrigen Einsatz und Erfolg bei der passiven Verfolgung des Orion-Raumschiffs. Besonders bedeutsam ist, dass die Urkunde auch die Besatzung der Artemis-2-Mission nennt. Commander Reed Wiseman, Pilot Victor Glover sowie die Mission Specialists Christina Koch und Jeremy Hansen. Drei von diesen Astronauten waren im Besitz einer Amateurfunklizenz. Am kommenden Wochenende ist es endlich soweit. Europas größte Fachmesse für Funktechnik wird wieder Tausende von Enthusiasten nach Friedrichshafen am Bodensee locken. Vom 26. bis 28. Juni werden nicht nur die neuesten Amateurfunkprodukte zu sehen sein, die Messe Ham Radio ist auch immer ein beliebter Treffpunkt von Besuchern aus aller Welt. Vor Ort können Sie ein vielfältiges Programm aus der gesamten Palette des Amateurfunks erleben. Der große Ham-Flohmarkt lädt zum Stöbern ein. Bei Händlern sind Geräte, Bauteile und Komponenten zu erwerben und auch der große ideelle Bereich gibt Einblicke in viele Themen. Das Bodensee-Treffen rundet alles mit einer großen Auswahl an technischen Fachvorträgen ab. Freuen Sie sich also auf ein spannendes Wochenende am Bodensee. Der DARC freut sich, viele Mitglieder und Freunde des DARC wiederzutreffen. Wir wünschen Ihnen eine gute Anreise. Das waren unsere heutigen Meldungen aus der Funkwelt für Sie. Der folgende Musiktitel verdient nicht nur einfach kommentarlos angesagt zu werden. Hier müssen wir Ihnen unbedingt eine kleine Geschichte erzählen, eine tragische Geschichte. Der Name, um den es geht, heißt Topaz. Das war eine Rockgruppe aus Frankfurt am Main, die im Jahre 1979 gegründet wurde und wohl zu den meist unterschätzten Bands gehört. Sie veröffentlichten nur ein einziges Album mit wirklich tollen Titeln. Völlig unverständlich aber war, dass dieses Album von Topaz ein völliger Flop wurde und sich kaum verkaufte. Die Bandmitglieder trennten sich daraufhin nach nur einem Jahr und gingen zurück in ihre erlernten Berufe. Der Gründer Dieter Brandt verkraftete diesen Umstand nicht, geriet in Depressionen und nahm sich 1991 das Leben. Wenn wir nun eine Kostprobe hören, so fragen wir uns schon, warum denen einfach kein Erfolg beschieden war. Hier sind sie mit einer absoluten Rock-Rarität. Hier sind Topaz mit Hurricane.

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1: Steffi, worauf freust du dich gerade besonders?
2: Ja, ich freue mich darauf, dass wir nächsten Mittwoch die Koffer und die Laptops hier aus dem Amateurfunkzentrum Baunatals in unsere Autos packen und dann mit dem gesamten Team von der Geschäftsstelle nach Friedrichshafen fahren. Dort findet nämlich die 49. 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
1: Was erwartet die Besucher auf der Ham Radio in Friedrichshafen?
2: Wir haben wieder 3 Tage volles Programm vorbereitet. Neben Ausstellungen gibt es Vorträge, Workshops und den beliebten Funkflohmarkt. Also wir reden ja hier von der Ham Radio, Europas größte Amateurfunkmesse. Das ist halt der Treffpunkt in Europa für alle Funkfreunde und Funkinteressierten. Und wir haben uns wirklich viel Zeit genommen und haben Arbeit investiert und das Vortragsprogramm gestaltet. Wir machen die Ham Rally beispielsweise für Jugendliche am Freitag und am Samstag. Mit Artis, unserem Kooperationspartner, organisieren wir eine Lehrerfortbildung am Freitag, die aber auch offen ist für andere, wenn jemand Interesse hat, an praxisorientiertem Unterricht beispielsweise. Wir haben Ausstellungen auf der Messe zum Messemotto, da komme ich gleich nochmal dann dazu. Und wir haben ganz, ganz neu das DAC Lab, also einen offenen Maker- und Experimentierbereich neben dem Geschäftsstellenstand in Halle A1, wo man sich Problemen annehmen kann, die Funkamateure bisher noch nicht gelöst haben. Also eine ganz, ganz spannende Sache. Und ich freue mich darauf, dass wir in diesem Jahr die Contest University unterstützen, des BCC. 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
1: Was ist das Besondere an der Ham Radio?

0: in diesem Jahr?
1: Ja, die Hemmreme Radio hat ein ganz besonderes Motto in diesem Jahr. Und zwar findet am Samstag zeitgleich die Astro statt. 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Da hat der DRC auch das Messemotto dieses Jahr angeglichen. Es heißt Discover the Sky, Amateur Radio meets Astronomy. Und das ist wirklich total spannend. Es gibt ganz tolle und starke Überschneidungen mit Amateurfunk. Zum Beispiel auch Teleskope zum Anfassen, Vorträge und Workshops zum Thema Astronomie und Amateurfunk. 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Also wirklich etwas ganz Tolles, weil die Schnittstellen, die sind schon immens zwischen beiden.
0: Ich habe gehört, es soll auch noch ein ganz besonderer Gast auftauchen. 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
1: Ja, wir haben es geschafft und haben Rabea Rogge holen wir auf die Hem Radio. Die erste deutsche Astronautin wird am Samstag auf der Hem Radio sein. Sie ist Elektroingenieurin, Robotikerin und Polarforscherin und Astronautin und die erste deutsche Astronautin im Weltall. 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Sie treffen und sie wird auch ihr Buch signieren im Treff DRC am DRC-Stand. Das Buch hat den Titel Ein bisschen Weltraum für alle, Gedanken einer Astronautin zur Expedition, Robotern und Zukunftsvisionen und das passt unglaublich gut zum diesjährigen Messemotto und ich freue mich wahnsinnig, diese bemerkenswerte Frau kennenzulernen. Und im kommenden Jahr, da geht es natürlich weiter mit der Hem Radio. 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Also kommt alle auf die Hem Radio nach Friedrichshafen. 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Jetzt fehlt eigentlich nur noch euer Besuch. Und ein Wiedersehen am Bodensee. Und damit VY73, eure Steffi, Delta Oscar 7, Papa Romeo.

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1: Kennen Sie Linsengericht? Wenn Sie jetzt an ein Essen denken, etwa an eine Linsensuppe, dann liegen Sie leider komplett falsch. Linsengericht ist eine Kleinstadt in Hessen, gelegen an der A66, etwa 40 Kilometer östlich von Frankfurt am Main oder 25 Kilometer nördlich von Aschaffenburg. Sie sollten sich diesen etwas eigenwilligen Namen für eine Ortschaft gut merken, denn in Linsengericht befindet sich eines der bedeutendsten Rundfunkmuseen Deutschlands. Unser Mitarbeiter Wolf-Dieter Roth, Delta Lima 2, Mike Charlie Delta, stellt es Ihnen jetzt vor.
2: Rundfunkmuseen sind aufgrund der Grundstückskosten mitunter etwas abgelegen. Das ist klar, in der Innenstadt einer Großstadt, da kann man vielleicht das Deutsche Museum betreiben, weil das vor langer Zeit erbaut wurde. Aber heute könnte sich das keiner mehr leisten. Damit sind sie dann mit öffentlichen Verkehrsmitteln nicht immer optimal erreichbar. Dafür gibt es keine Parkplatzprobleme. Diejenigen Museen, in denen sich in einem ehemaligen Radiogeschäft nur alte Radios wild stapeln, kommen allerdings aus der Mode. Damit können nur Sammler und Fachleute etwas anfangen und selbst die finden das langweilig. In modernen Museen sind die Geräte auch in Funktion zu sehen und auch für Laien, Nichttechniker, Kinder und Familien interessant. Das große Vorbild dieser neuen, dem Deutschen Museum nachempfundenen Art war das fünfstöckige Rundfunkmuseum Fürth, dessen führende Rolle aber mittlerweile vom ebenfalls sehr großen Rundfunkmuseum Cham übernommen wurde. Das seit 1998 existierende Radiomuseum Linsengericht, offiziell ein eingetragener Verein, ist gegenüber diesen zwar ein Zwerg, doch didaktisch und erlebnismäßig gleichwertig. Das ist in einem kleinen Ort mit dem interessanten Namen Linsengericht. Da geht es also weder ums Mittagessen noch um etwas Juristisches, so heißt schlichtweg der Ort. Doch dieser ist zwar klein, aber innerhalb Deutschlands zentral gelegen. Das Ganze ist nicht weit von Frankfurt in Hessen. Das Museum wurde mit Unterstützung der Gemeinde Linsengericht im Dachgeschoss der dortigen alten Schule eingerichtet, was hohe Mietkosten erspart. Dafür wird kein Eintritt verlangt. Das Museum lebt ebenso wie die 2013 gegründete Radioklinik, in der man auch eigene Geräte reparieren lassen kann, neben Mitgliedsbeiträgen ausschließlich von Spenden. Diese sollte man deshalb auch beim Besuch nicht vergessen am Schluss oder vielleicht gleich am Anfang. Der Verein verfolgt ausschließlich und unmittelbar gemeinnützige Zwecke und will ebenso wie die GfGF, die Gesellschaft der Freunde der Geschichte des Funkwesens e.V., Wissenschaft, Forschung und Bildung auf dem Gebiet der Rundfunkgeschichte fördern. Interessant dabei ist, dass der Verein eine sehr intensive Jugendarbeit hat, die übertrifft den der meisten OVs. Ursprünglich wurde das Museum von 7 Radiosammlern unter dem Namen Die Ohrwürmer eingerichtet und mit eigenen Geräten bestückt. Heute kümmert sich ein ganzes Team aus 25 Aktiven und 100 Fördermitgliedern um das Museum. 11 der Aktiven sind dabei unter 30 und 5 unter 18. Das ist jetzt wirklich untypisch für Radiosammler und stellt sicher, dass das Museum auch in der nächsten Generation fortgeführt werden kann und die Sammlungen nicht wie sonst oft mit dem Tod der Gründer herrenlos werden und dann vielleicht entsorgt werden. Die Ausstellung beginnt zeitlich 1861 beim Telefon von Philipp Reis, einem Lehrer, der in der Nachbar- und Kreisstadt Gelnhausen lebte. Es war daher nur logisch, hiermit zu starten. Ebenso wie beim Funkensender von Heinrich Hertz und den Frittern, Koherern und Detektoren von Themistocle Calcecchi Onesti, habe ich jetzt bestimmt falsch ausgesprochen, handelt es sich hier aber um Nachbauten. Das erste wirkliche Originalgerät ist eine Intona 16 von 1897. Das ist ein Lochplatteninstrument, also eine Art Musikspieluhr mit Blasebalg und Lochplatte, die zwar inzwischen einige Töne verloren hat, aber immer noch vorgeführt werden kann. Wir können der Kuratorin Karin Henkel hierbei einmal zuhören. Ja, es klingt nicht so schrecklich schön, aber wie gesagt, es fehlen halt ein paar Töne, aber das Instrument funktioniert immer noch.
3: Die Platten waren auch jeweils für das Gerät angefertigt. Es gab andere Modelle.

In den Räumen folgen dann über 500 Radios der 20er, 30er, 40er, 50er und 60er Jahre. Und natürlich auch noch einige neuere Geräte. Darunter so einiges, was auch größere Museen nicht zu bieten haben. Aus der ehemaligen Sammlung von Günther F. Abele, leider inzwischen verstorben, stammen zwei Telefunken 512 WL von 1935, die aus einem zerbombten Keller gerettet werden konnten, die sogenannten Trümmerradios. Aus dem gleichen Jahr stammt ein Seibt-Beichtstuhl, der auch in die Museumsprospekte als Symbol Eingang gefunden hat. Weitere Maskottchen, die es auch als Sticker gibt, sind der Radiokater Jerry, der Radiodoktor und der Radioritter. Den können aufmerksame Leser der Website erhalten und Kinder, die bei Museumsführungen viele Quizfragen richtig beantworten. Die Website können wir mal erwähnen, das ist radio-museum.de und die Radioklinik hat radioklinik.de, das dann ohne Bindestrich. Der Bindestrich, der auch in den Namen gehört, hat seine Gründe darin, dass RM.org, Radiomuseum.org ohne Bindestrich geschrieben wird und man da nicht verwechselt werden will. Auch wenn es ja leider so ist, dass im deutschen Recht Bindestriche keine Gültigkeit haben, weil das ja eventuelle Streitigkeiten vermeiden würde und Juristen und Gerichte natürlich an teuren Streitigkeiten äußerst interessiert sind. Das Radiomuseum Linsengericht allerdings natürlich nicht. Höhepunkte der Sammlung sind unter anderem zwei Telefunken Katzenköpfe von 1931. Diese sind das Bindeglied zwischen den älteren Geräten, wo man noch externe Lautsprecher angeschlossen hat, und den moderneren mit eingebauten Lautsprechern. Externe Lautsprecher kamen dann ja erst später bei den Hi-Fi-Anlagen wieder.

Das kleinere schwarze Gerät, das seit 2000 in der Sammlung ist, benötigt noch einen externen Lautsprecher. Das größere braune, das kam dagegen erst vor kurzem hinzu und hat diesen bereits eingebaut. Und so hat man dann von den 20ern bis in die 70er Radios gebaut und meistens auch heute noch. Alle kleinen Geräte haben ja einen Lautsprecher eingebaut. Sieht man mal von Walkman-Geräten ab. Ein weiteres Highlight ist der Sachsenwerk Olympia Super von 1936. Er besitzt eine sogenannte Kinoskala, die projiziert die Ortsnamen der Sender auf die Skala. Da läuft also nicht so ein Zeiger wie sonst. Und auch der Schaub-Spitzkühler von 1937 hat einen Grund für seinen Namen, denn sein Design ist einem Autokühler nachempfunden. Natürlich fehlen auch die Einheitsempfänger der Nazi-Zeit unter Grundig Heinzelmann nicht. Aus den goldenen 50ern und 60ern sind unter anderem der Hellas 3841W von Löwe Opta zu bewundern, ein Luxusgerät von 1958 mit 11 Röhren und 4 Lautsprechern. Dann der Concertino 53W von 1953, ebenfalls ein Luxusmodell, welches Telefunken zum 50. Jubiläum der Firma produzierte. Auch aus dem Osten gab es solche Geräte, beispielsweise der Rossini Großsuper vom VEB Goldpfeil Hartmannsdorf von 1961 mit NF-Stereo, also beispielsweise zur Schallplattenwiedergabe. Stereo auf UKW mit dem bis heute üblichen Pilottonverfahren wurde ja erst ab 1963 eingeführt. Dann noch ein Schaub Supraphon 52 von 1952. Das war damals eine eierlegende Wollmilchsau für 1750 DM. Das Musik vom magnetisierten Tondraht spielen und auch von Radio und von Schallplatte direkt auf Tondraht aufzeichnen konnte. Auch das kann man in Funktion bewundern. Schließlich noch ein Stern-Radio-Zaunkönig von 1954 und Designklassiker wie die TKD-Kaminuhr von 1950, der Hochtonlautsprecher Sputnik, der heißt so, weil er entsprechend aussieht, und der Braun-Schneewittchen-Sarg. Das Fernsehen hat eine Extraabteilung, in der einige auch heute noch beeindruckende Geräte stehen, wie eine Radio-Fernseh-Kombination von 1959, die an jene typischen früheren Karikaturen von Fernsehgeräten erinnert. So ein noch halbrunder Bildschirm und zwei große Knöpfe links und rechts mit einem Radio unten drunter. Das ist ein Grätz Landgraf F167. Ich hatte in meiner Jugend ein ähnliches Gerät, das aber noch einen UHF-Konverter gebraucht hat. Das konnte nur VHF, also Fernsehband 1 und 3. Dafür hatte es sehr guten Ton, weil es ja ein vollwertiges Radio war. Aber das hat dann fast 5 Minuten gebraucht, bis das Ganze mal lief, wenn man das zweite Programm sehen wollte. Denn zuerst fing es an zu rauschen, der Ton kam, dann kam auch das Bild, da schneite es dann und dann sprang irgendwann der UHF-Konverter an, weil der mit einem Bimetall-Relais arbeitete und erst dann erschien ein Programm. Direkt am Eingang steht außerdem ein Vorläufer des erst 1982 erschienenen Taschenfernsehers Sony Watchman, ein Orion TVR 7120. Der ist von etwa 1980, die Bildröhre hat eine Diagonale von 5,5 cm. Mit einer aufsteckbaren Vorsatzlinse wird das Bild dann etwa 7 cm groß. Der empfängt alle ehemaligen Fernsehbänder, UKW, Mittelwelle und Kurzwelle von 6 bis 18 MHz, kann sowohl mit Batterien und Akkus, also 6 Mignon-Zellen, als auch über ein Steckernetzteil betrieben werden, wiegt mit Batterie und Transporttasche etwa 1420 Gramm und kostete 399 D-Mark. Damals hat das sich nicht so recht durchgesetzt, mit so etwas wollte sich keiner die Augen verderben. Heute ist das ganz anders, am Smartphone tut das jeder. Es war übrigens nicht der erste Taschenfernseher, das war der Sinclair Microvision MTV. Der kam 1977 für 999 D-Mark auf den Markt. War technisch einzigartig, wirtschaftlich aber auch kein Erfolg. Zur Radioklinik gleich nach der Musik.

Eine Besonderheit des Radiomuseums Linsengericht ist die Radioklinik. Will man Geräte tatsächlich vorführen, so müssen die natürlich repariert und instand gehalten werden. Und wenn man das ohnehin schon macht, dann kann man das auch für andere Geräte anbieten. Gemeinnützig, also gegen Spende, es gibt da keinen festen Tarif. Man weiß ja auch vorher nicht, wie aufwendig so eine Reparatur wird. Es gibt eine Schauwerkstatt im Museum, da sind historische Messgeräte wie das Röhrenprüfgerät R-Prüf A2 der Wehrmacht von 1942 zu sehen oder ein Neuberger RPM 370-1 von 1959, ein Röhrentester. Aber die Reparaturwerkstatt für die defekten Geräte, die enthält natürlich aktuellere Messgeräte und hält hohe Sicherheits- und Qualitätsstandards ein. Es ist ja nicht so trivial, alte Röhrengeräte zu betreiben und zu reparieren. Die hohe Spannung, die oft fehlende Netztrennung und die mitunter nicht mehr sicheren Kabel und Kondensatoren machen solche Geräte definitiv zu etwas, das nicht unbeabsichtigt im Hintergrund vor sich hin dudeln sollte, so wie es heute beim Radio und leider oft auch beim Fernsehen üblich geworden ist. Bei den alten Geräten wären dann elektrische Schläge und Brände zu erwarten. Zudem helfen ja eben auch Minderjährige bei der Reparatur der Geräte mit, sodass Nachlässigkeit bei der Sicherheit hier unverzeihlich wäre. Alle Werkstattplätze haben Regeltrenntransformatoren und alle Stromkreise sind über Fehlerstromschutzschalter zusätzlich gesichert und die komplette Elektrik wurde während Corona auf den letzten Stand der Technik gebracht. Bereits über 500 Geräte wurden an 4 Arbeitsplätzen im Museum und einigen bei Mitgliedern zu Hause erfolgreich instand gesetzt, etwa 50 im Jahr. Monatliche Reparaturberichte sind online auf der Website der Radioklinik zu sehen. Man kann sich dort also sogar anschauen, wie es gemacht wurde. Radio DRC konnte das Radiomuseum Linsengericht in einer speziellen Führung mit der Gesellschaft der Freunde der Geschichte des Funkwesens der GfGF ansehen. Für Gruppen können solche Sondertermine auf Anfrage jederzeit eingerichtet werden. Regulär ist das Museum sonntags von 14 bis 18 Uhr geöffnet. Die Radioklinik öffnet am Freitag ab 19:30 Uhr mit Open End. Solange Licht an ist, ist auch noch wer da. Dabei

0: werden Besucher sehr herzlich empfangen und sogar mit Kaffee und selbstgebackenem Kuchen bewirtet. Das Ganze ist also wirklich ein Event für die ganze Familie, da langweilt sich keiner. Das Radiomuseum ist in der Florianstraße 6 bis 8 in Linsengericht und weitere Details können auf der Website des Museums nachgeschlagen werden, radio-museum.de. Und zum Abschluss noch ein kleiner Leckerbissen, den man richtig nur dort anschauen kann. Wir hören hier nur ganz kurz rein. Da erzählt ein Nordmende-Radio von seiner bewegten Geschichte. Das tut es mit der Stimme von Thomas Koschwitz, denn die hat es so oft gehört, dass es sie ganz verinnerlicht hat. Viel Spaß.
1: Wir wurden jedenfalls alle in Kartons gesteckt und dann ging es auf die Reise. Ich kam in Hanau wieder raus. Als der Karton aufging, schaute mich ein Mann im weißen Kittel an und steckte mich zwischen einem Grundig und einem Grätz ins Regal. Ich war in einem Radiogeschäft. Jeden Montag staubte mich der Lehrling ab und ich habe den Hessischen Rundfunk gespielt. In der Mittagspause, wenn das Geschäft zu hatte, hat mich der Lehrling auf die Mittelwelle eingestellt. Da gab es dann RTL, die vier fröhlichen Wellen. Und eine ganz andere Musik, sage ich Ihnen. Da gab es aber auch Mecker, wenn der Meister früher vom Mittag kam. Der wollte eine andere Musik als der Lehrling. Na jedenfalls wurde es draußen Winter und eines Tages kam ein Mann in den Laden, der sich gar nicht lange alle Geräte anhörte. Er sagte zum Meister, ein Nordmende muss es sein, das sind die Besten. Aber das ging mir natürlich runter wie Öl. Der Grundig hat das gar nicht gemocht und hat angefangen zu rauschen. Also ganz heftig, so verstimmt war der. Naja, jedenfalls hat mich der Meister für 375 Mark verkauft. Das war eine Menge Geld damals.

befinden sich jetzt in der vorletzten Runde.

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2: Wenn Sie diese Sendung auf Kurzwelle hören: Die Sonne hat am 21.06. exakt um 10.24 Uhr, also vor etwa einer Stunde, ihren Höchststand auf ihrer Jahresbahn erreicht. Von ihrer Position exakt über dem nördlichen Wendekreis geht es von nun an wieder bergab. Neben einigen seltenen Vögeln sind auch momentan diverse Sonderstationen von den Austragungsorten der Fußball-Weltmeisterschaft in Nordamerika erwähnenswert. Aus den USA ist aktiv Whiskey 1 Charlie aus Boston, Kilo 4 Charlie aus Miami, Whiskey 4 Charlie aus Atlanta und Whiskey 7 Charlie aus Seattle. Kanada meldet sich mit Victor Charlie 3 Foxtrot aus Toronto, Victor Bravo 7 Foxtrot aus Vancouver und die drei Stadien in Mexiko sind mit 4 Alpha 1 Charlie Mike X-Ray Mexiko-Stadt, 4 Alpha 1 Golf Delta Lima Guadalajara und 4 Alpha 1 Mike Tango Yankee Monterey vertreten. Mehr Details zu den Ausbreitungsbedingungen auf der kurzen Welle hat uns nun wieder Funkwetterspezialist Christian Reiber, Delta Lima 8, Mike, Delta Whiskey vom HF-Referat des DARC.
3: Sommerbeginn bedeutet Sonnenhöchststand. In der Mitte Deutschlands sind das mehr als 62 Grad, die unser Zentralgestirn mittags über dem Horizont steht. In 6 Monaten zur Wintersonnenwende werden es dann nur mehr gut 16 Grad sein. Das reicht dann noch für etwas mehr als 8 Stunden, die die Sonne über dem Horizont steht. Derzeit sind es mit 16,5 Stunden mehr als doppelt so viel. Diese Zahlen machen deutlich, wie viel mehr Energie die Atmosphäre über unseren Köpfen im Moment im Vergleich zum Winter erhält, und natürlich hat das auch weitreichende Folgen für die Ionosphäre. Eine davon ist beispielsweise, dass sich das Gas im Sommer stark aufheizt und sich deswegen ausdehnt. Die für die Kurzwellenausbreitung entscheidenden freien Elektronen verteilen sich dadurch auf ein größeres Volumen. Ihre Dichte sinkt also und damit auch die kritische Frequenz, die gerade noch zur Erde zurückgebrochen wird. Weil andererseits die Nacht so kurz ist, gehen deutlich weniger freie Elektronen durch Rekombination verloren als im Winter. Die kritische Frequenz sinkt daher nachts nicht mehr so stark ab. Daher sieht die MUF-Kurve dieser Tage fast schon ein wenig nach Rauschen aus. Die höchste nutzbare Frequenz wabert in einem recht engen Korridor zwischen 18 und 21 MHz hin und her. Nur ab und zu verlässt sie den Richtung 14 MHz nach unten und 25 MHz nach oben. Die Tag-Nacht-Unterschiede sind also sehr gering, und solange keine Störungen das Bild trüben, kann man auf dem 20- und 17-Meter-Band schon fast von Dauerbetrieb sprechen. Die Störungen, also vor allem ein sehr unruhiges Erdmagnetfeld, waren in der letzten Woche tatsächlich kein großes Thema. Nur am letzten Wochenende war etwas mehr Unruhe vorhanden, ansonsten war es weitgehend ruhig. Die Sonnenaktivität ist derweil auf dem Rückzug. Die größte sichtbare Region 4465 baut mehr und mehr ab, die Zahl der sichtbaren aktiven Regionen ist zurückgegangen und was noch da ist, ist klein und magnetisch einfach. Der solare Flux fiel daher auf 110 Einheiten. Auch die nächsten Tage werden recht störungsarm sein, und ob die aktuell wirksamen, aber recht kleinen koronalen Löcher noch Unruhe reinbringen, ist eher fraglich. Etwas mehr Nachschub an aktiven Regionen von der Sonnenrückseite wird für dieses Wochenende erwartet. Einen signifikanten Aufschwung wird es aber noch nicht bringen. Danach kommen dann aber weitere Fleckengruppen und Mitte der Woche erwarten wir dann die ehemals sehr aktive Region 4455 zurück. Das lässt einen moderaten Anstieg der Sonnenaktivität erwarten mit einem solaren Flux, der sich von

10 Einheiten kommend bis 140 entwickeln kann. Tagsüber ist das meiste DX auf 20 und 17 Meter zu erwarten. 15 Meter öffnet ebenfalls, aber nicht zuverlässig. Nachts wird das 20 Meter Band meist durchgehend nutzbar bleiben. Sporadic E ist auf 10, 6 und 4 Meter weiter fast täglich anzutreffen. Auf 6 Meter werden auch immer wieder Kontakte nach Nordamerika gelockt. Und auch auf 2 Meter tut sich was. Letzten Sonntag Richtung Osten und am Donnerstag nach Spanien. Good DX!

Das war's nun für heute. Wir sind leider schon wieder am Ende von Radio DARC angelangt. 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Redaktion und Musikauswahl hatte Rainer Englert, Delta Foxtrot 2, November Uniform. Wir hoffen, die Sendung hat Spaß gemacht. Wenn ja, sagen Sie es doch einfach weiter. Wenn Sie wollen, hören wir uns nächste Woche wieder. Gleiche Zeit, gleiche Frequenz. 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Auf Wiederhören. Moin, tschüss, servus und 73, gut DX. Bis zum nächsten Mal.

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